0: erst perfekt, wenn er unterschrieben ist. Und das soll Ende der Woche in der Schweiz passieren, angeblich persönlich und offiziell. Geburtstagsgeschenk für Trump. Die Straße von Hormuz wird frei befahrbar. Beide Länder heben ihre Seeblockaden auf. Ob der Iran Gebühren erheben wird, ist unklar. Weitere Verhandlungen über alle technischen Details sind nun geplant. Das iranische Atomprogramm, die Uranvorräte und der Stopp einer Unterstützung von Terrormilizen wie Hisbollah oder Hamas. Aus den USA, Tina Eck.
1: Die deutsche Fußballnationalmannschaft ist mit einem deutlichen Sieg in die WM gestartet. Das Team von Bundestrainer Nagelsmann gewann in Houston gegen den WM-Neuling Curaçao mit 7:1. Die Tore erzielten Metscher, Schlotterbeck, Musiala, Brown, Undav und zweimal Havertz. In einer weiteren Partie trennten sich die Niederlande und Japan 2:2 unentschieden. Die Schweizer haben einen Vorstoß von Rechtskonservativen zur Begrenzung der Migration klar abgelehnt. Bei einer Volksabstimmung sprachen sich rund 55% dagegen aus, einen Bevölkerungsdeckel einzuführen.
2: Am Ende ist das Ergebnis doch recht deutlich. Die Schweizer wollen die Migration nicht mit einem künstlichen Bevölkerungsdeckel begrenzen. Was aber klar ist, das Thema bleibt. Viele Menschen sind, wie in Deutschland und anderen Ländern, besorgt über die Zahl der Ausländer im Land. Der Wirtschaftsverband sagt, man müsse das Inlandspotenzial besser ausschöpfen, heißt durch Aus- und Weiterbildung, damit weniger Fachkräfte aus dem Ausland rekrutiert werden müssen. Aus Genf, Christiane Ulrich.
1: Ein zunächst friedlicher Protest gegen den bevorstehenden G7-Gipfel in Frankreich ist in Genf zunehmend eskaliert. Am Nachmittag und Abend schmissen Vermummte zahlreiche Scheiben ein. Die Polizei setzte mehrfach Tränengas ein. Das Treffen der G7-Staats- und Regierungschefs beginnt heute in Evian auf der französischen Uferseite des Genfer Sees. Genf liegt rund 50 Kilometer entfernt, aber Frankreich wollte keine Proteste dulden. Deshalb meldeten die Organisatoren die Demo in Genf an.
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4: Aktuell zieht zeitweise Regen über Hamburg hinweg. Dazu bleibt es auch windig. Der Start an den Tag verläuft dann meist wolkig mit einzelnen Schauern. Später liegt dann die Tagestopptemperatur bei 16 Grad.
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6: Auf der A24 Schwerin Richtung Hamburg ist zwischen der Raststätte Gudo Nord und Gudo die linke Spur wegen Markierungsarbeiten gesperrt. Und in Ottensen ist die Bahrenfelder Straße zwischen dem Alma-Wartenberg-Platz und dem Hahnenkamp aufgrund eines Straßenfestes noch bis 18 Uhr dicht. Das ist er, der Radio Hamburg Verkehr für Hamburg, Niedersachsen und Schleswig-Holstein.
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4: Ich bin Thomas Brockt. Wochenlang wurde verhandelt. Nun haben die USA und der Iran nach Angaben des Vermittlers Pakistan und der US-Regierung eine vorläufige Übereinkunft für einen Ausweg aus dem Iran-Krieg gefunden. Nach intensiven Gesprächen sei ein Abkommen erzielt, schrieb Pakistans Ministerpräsident Sharif auf der Plattform X. Kurz darauf bestätigte auch US-Präsident Trump den Abschluss eines Abkommens.
5: Der Deal ist erst perfekt, wenn er unterschrieben ist. Und das soll Ende der Woche in der Schweiz passieren, angeblich persönlich und offiziell. Geburtstagsgeschenk für Trump, die Straße von Hormuz wird frei befahrbar. Beide Länder heben ihre Seeblockaden auf. Ob der Iran Gebühren erheben wird, ist unklar. Weitere Verhandlungen über alle technischen Details sind nun geplant. Das iranische Atomprogramm, die Uranvorräte und der Stopp einer Unterstützung von Terrormilizen wie Hisbollah oder Hamas. Aus den USA, Tina Eck.
4: Die deutsche Fußballnationalmannschaft ist mit einem deutlichen Sieg in die WM gestartet. Das Team von Bundestrainer Nagelsmann gewann in Houston gegen den WM-Neuling Curaçao mit 7:1. Die Tore erzielten Metscher, Schlotterbeck, Musiala, Brown, Undav und zweimal Havertz. In einer weiteren Partie trennten sich die Niederlande und Japan 2:2 unentschieden. Die Schweizer haben einen Vorstoß von Rechtskonservativen zur Begrenzung der Migration klar abgelehnt. Bei einer Volksabstimmung sprachen sich rund 55% dagegen aus, einen Bevölkerungsdeckel einzuführen.
6: Am Ende ist das Ergebnis doch recht deutlich. Die Schweizer wollen die Migration nicht mit einem künstlichen Bevölkerungsdeckel begrenzen. Was aber klar ist, das Thema bleibt. Viele Menschen sind, wie in Deutschland und anderen Ländern, besorgt über die Zahl der Ausländer im Land. Der Wirtschaftsverband sagt, man müsse das Inlandspotenzial besser ausschöpfen, heißt durch Aus- und Weiterbildung, damit weniger Fachkräfte aus dem Ausland rekrutiert werden müssen. Aus Genf, Christiane Ulrich.
4: Ein zunächst friedlicher Protest gegen den bevorstehenden G7-Gipfel in Frankreich ist in Genf zunehmend eskaliert. Am Nachmittag und Abend schmissen Vermummte zahlreiche Scheiben ein. Die Polizei setzte mehrfach Tränengas ein. Das Treffen der G7-Staats- und Regierungschefs beginnt heute in Evian auf der französischen Uferseite des Genfer Sees. Genf liegt rund 50 Kilometer entfernt, aber Frankreich wollte keine Proteste dulden. Deshalb meldeten die Organisatoren die Demo in Genf an.
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7: In den nächsten Stunden gibt's immer mal wieder Regen. Auch der Wind ist noch ziemlich kräftig. Der Tag beginnt dann wechselhaft mit vielen Wolken und einer Tagestopptemperatur von 16 Grad.
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10: Auf der A24 Schwerin Richtung Hamburg ist zwischen der Raststätte Gudow Nord und Gudow die linke Spur wegen Markierungsarbeiten gesperrt. Und in Ottensen ist die Bahrenfelder Straße zwischen dem Alma-Bartenberg-Platz und dem Hahnenkamp aufgrund eines Straßenfestes noch bis 18 Uhr dicht. Das ist er, der Radio Hamburg Verkehr für Hamburg, Niedersachsen und Schleswig-Holstein.

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1: Ich bin Thomas Rott. Schützenfest zum WM-Auftakt für die deutsche Fußballnationalmannschaft. Die DFB-Auswahl hat in Houston ihr erstes Gruppenspiel gegen Außenseiter Curaçao mit 7:1 gewonnen.
2: Das deutsche Team erwischte einen Traumstart mit einem frühen Tor von Metscher. Dann verlor die DFB-Auswahl kurz den Faden. Komenenzia überwand Torwartrückkehrer Neuer zum 1:1 für Curaçao. Danach aber einmal

0: Haus soll laut US-Präsident Trump nach der Unterzeichnung des Abkommens am Freitag geöffnet werden. Trotzdem fielen die Ölpreise schon kurz nach Bekanntwerden der Einigung deutlich. Weitere Einzelheiten zu den Inhalten der Übereinkunft sind noch nicht bekannt. Ökostromtarife werden beim Wechsel des Stromanbieters immer beliebter. Im laufenden Jahr entfielen 81% aller abgeschlossenen Stromverträge auf Tarife mit 100% erneuerbaren Energien, der höchste bislang gemessene Wert. Das geht aus einer Auswertung des Vergleichsportals Verivox hervor.
1: Vor 5 Jahren lag der Anteil der Wechselkunden, die sich für Ökostrom entschieden, noch bei rund 68%. Seitdem ist die Nachfrage kontinuierlich gestiegen. Laut Verivox spielen dabei nicht nur Umwelt- und Klimaschutzaspekte eine Rolle. Häufig seien Ökostromtarife inzwischen auch die günstigste Option für Verbraucher. Ein 3-Personen-Haushalt mit einem Jahresverbrauch von 4000 Kilowattstunden kann durch den Wechsel in einen günstigen Ökostromtarif laut Verivox rund 400 Euro pro Jahr sparen. David Riemer, Redaktion.
0: Nach einem Flugzeugabsturz im US-Bundesstaat Missouri wird befürchtet, dass alle 12 Insassen gestorben sind. Laut Polizei ereignete sich der tödliche Absturz in der Nähe eines Flugplatzes im Raum der Kleinstadt Butler, südlich von Kansas City. Die Luftfahrtbehörde teilte mit, dass es sich wohl um ein Flugzeug handelte, das Fallschirmspringer transportiert. Die Absturzursache ist noch unklar.
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3: Aktuell zieht zeitweise Regen über Hamburg hinweg. Dazu bleibt es auch windig. Der Start in den Tag verläuft dann meist wolkig mit einzelnen Schauern. Später liegt dann die Tagestoptemperatur bei 16 Grad.
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5: Auf der A24 Schwerin Richtung Hamburg ist zwischen der Raststätte Gudo Nord und Gudo die linke Spur wegen Markierungsarbeiten gesperrt. Und in Ottensen ist die Bahrenfelder Straße zwischen dem Alma-Wartenberg-Platz und dem Hahnenkamp aufgrund eines Straßenfestes noch bis 18 Uhr dicht. Der Radio Hamburg Verkehr für Hamburg, Niedersachsen und Schleswig-Holstein.
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4: Ich bin Thomas Brock. Schützenfest zum WM-Auftakt für die deutsche Fußballnationalmannschaft. Die DFB-Auswahl hat in Houston ihr erstes Gruppenspiel gegen Außenseiter Curaçao mit 7:1 gewonnen.
5: Das deutsche Team erwischte einen Traumstart mit einem frühen Tor von Metscha. Dann verlor die DFB-Auswahl kurz den Faden. Komenencia überwand Torwartrückkehrer Neuer zum 1:1 für Curaçao. Danach aber Einbahnstraße für Deutschland. Schlotterbeck und Havertz per Elfmeter stellten noch vor der Pause auf 3:1. Im zweiten Durchgang schraubten Musiala, Brown, Undav und nochmal Havertz das Ergebnis in die Höhe, 7:1. Ein toller WM-Auftakt für die deutsche Mannschaft. Das macht Lust auf mehr. Moritz Einzel, Sportredaktion.
4: In einer weiteren Partie trennten sich die Niederlande und Japan 2:2 unentschieden. Wochenlang wurde verhandelt. Jetzt haben die USA und der Iran eine vorläufige Übereinkunft für einen Ausweg aus dem Iran-Krieg gefunden. Das bestätigten neben dem Vermittler Pakistan auch die Regierungen der USA und des Irans. Die für den weltweiten Öl- und Gashandel wichtige Straße von Hormuz soll laut US-Präsident Trump nach der Unterzeichnung des Abkommens am Freitag geöffnet werden. Trotzdem fielen die Ölpreise schon kurz nach Bekanntwerden der Einigung deutlich. Weitere Einzelheiten zu den Inhalten der Übereinkunft sind noch nicht bekannt. Ökostromtarife werden beim Wechsel des Stromanbieters immer beliebter. Im laufenden Jahr entfielen 81% aller abgeschlossenen Stromverträge auf Tarife mit 100% erneuerbaren Energien, der höchste bislang gemessene Wert. Das geht aus einer Auswertung des Vergleichsportals Verivox hervor.
6: Vor 5 Jahren lag der Anteil der Wechselkunden, die sich für Ökostrom entschieden, noch bei rund 68%. Seitdem ist die Nachfrage kontinuierlich gestiegen. Laut Verivox spielen dabei nicht nur Umwelt- und Klimaschutzaspekte eine Rolle. Häufig seien Ökostromtarife inzwischen auch die günstigste Option für Verbraucher. Ein 3-Personen-Haushalt mit einem Jahresverbrauch von 4000 Kilowattstunden kann durch den Wechsel in einen günstigen Ökostromtarif laut Verivox rund 400 Euro pro Jahr sparen. David Riemer, Redaktion.
4: Nach einem Flugzeugabsturz im US-Bundesstaat Missouri wird befürchtet, dass alle 12 Insassen gestorben sind. Laut Polizei ereignete sich der tödliche Absturz in der Nähe eines Flugplatzes im Raum der Kleinstadt Butler, südlich von Kansas City. Die Luftfahrtbehörde teilte mit, dass es sich wohl um ein Flugzeug handelte, das Fallschirmspringer transportiert. Die Absturzursache ist noch unklar.
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7: In den nächsten Stunden gibt's immer mal wieder Regen. Auch der Wind ist noch ziemlich kräftig. Der Tag beginnt dann wechselhaft mit vielen Wolken und einer Tagestoptemperatur von 16 Grad.
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10: Auf der A24 Schwerin Richtung Hamburg ist zwischen der Raststätte Gudow Nord und Gudow die linke Spur wegen Markierungsarbeiten gesperrt. Und in Ottensen ist die Bahrenfelder Straße zwischen dem Alma-Wartenberg-Platz und dem Hahnenkamp aufgrund eines Straßenfestes noch bis 18 Uhr dicht. Der Radio Hamburg Verkehr für Hamburg, Niedersachsen und Schleswig-Holstein.
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1: Ich bin Thomas Brock. Wochenlang wurde verhandelt, nun haben die USA und der Iran nach Angaben des Vermittlers Pakistan und der US-Regierung eine vorläufige Übereinkunft für einen Ausweg aus dem Iran-Krieg gefunden. Nach intensiven Gesprächen sei ein Abkommen erzielt, schrieb Pakistans Ministerpräsident Sharif auf der Plattform X. Kurz darauf bestätigte auch US-Präsident Trump den Abschluss eines Abkommens.
2: Der Deal ist erst perfekt, wenn er unterschrieben ist. Und das soll Ende der Woche in der Schweiz passieren, angeblich persönlich und offiziell. Geburtstagsgeschenk für Trump, die Straße von Hormuz wird frei befahrbar. Beide Länder heben ihre Seeblockaden auf. Ob der Iran Gebühren erheben wird, ist unklar. Weitere Verhandlungen über alle technischen Details sind nun geplant. Das iranische Atomprogramm, die Uranvorräte und der Stopp einer Unterstützung von Terrormilizen wie Hisbollah oder Hamas. Aus den USA, Tina Eck.
1: Die deutsche Fußballnationalmannschaft ist mit einem deutlichen Sieg in die WM gestartet. Das Team von Bundestrainer Nagelsmann gewann in Houston gegen den WM-Neuling Curaçao mit

0: Staats- und Regierungschefs beginnt heute in Evian auf der französischen Uferseite des Genfer Sees. Genf liegt rund 50 Kilometer entfernt, aber Frankreich wollte keine Proteste dulden. Deshalb meldeten die Organisatoren die Demo in Genf an.
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2: Aktuell zieht zeitweise Regen über Hamburg hinweg. Dazu bleibt es auch windig. Der Start an den Tag verläuft dann meist wolkig mit einzelnen Schauern. Später liegt dann die Tagestoptemperatur bei 16 Grad.
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4: Auf der A24 Schwerin Richtung Hamburg ist zwischen der Raststätte Gudo Nord und Gudo die linke Spur wegen Markierungsarbeiten gesperrt. Und in Ottensen ist die Bahrenfelder Straße zwischen dem Alma-Wartenberg-Platz und dem Hahnenkamp aufgrund eines Straßenfestes noch bis 18 Uhr dicht. Soweit der Radio Hamburg Verkehr für Hamburg, Niedersachsen und Schleswig-Holstein.
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2: Ich bin Thomas Braut. Wochenlang wurde verhandelt, nun haben die USA und der Iran nach Angaben des Vermittlers Pakistan und der US-Regierung eine vorläufige Übereinkunft für einen Ausweg aus dem Iran-Krieg gefunden. Nach intensiven Gesprächen sei ein Abkommen erzielt, schrieb Pakistans Ministerpräsident Sharif auf der Plattform X. Kurz darauf bestätigte auch US-Präsident Trump den Abschluss eines Abkommens.
3: Der Deal ist erst perfekt, wenn er unterschrieben ist. Und das soll Ende der Woche in der Schweiz passieren, angeblich persönlich und offiziell. Geburtstagsgeschenk für Trump, die Straße von Hormuz wird frei befahrbar. Beide Länder heben ihre Seeblockaden auf. Ob der Iran Gebühren erheben wird, ist unklar. Weitere Verhandlungen über alle technischen Details sind nun geplant. Das iranische Atomprogramm, die Uranvorräte und der Stopp einer Unterstützung von Terrormilizen wie Hisbollah oder Hamas. Aus den USA, Tina Eck.
2: Die deutsche Fußballnationalmannschaft ist mit einem deutlichen Sieg in die WM gestartet. Das Team von Bundestrainer Nagelsmann gewann in Houston gegen den WM-Neuling Curaçao mit 7:1. Am Samstag geht es nun im nächsten Gruppenspiel gegen die Elfenbeinküste. Die Afrikaner besiegten Ecuador mit 1:0. In einer weiteren Partie trennten sich die Niederlande und Japan 2:2 unentschieden. Die Schweizer haben einen Vorstoß von Rechtskonservativen zur Begrenzung der Migration klar abgelehnt. Bei einer Volksabstimmung sprachen sich rund 55% dagegen aus, einen Bevölkerungsdeckel einzuführen.
4: Am Ende ist das Ergebnis doch recht deutlich. Die Schweizer wollen die Migration nicht mit einem künstlichen Bevölkerungsdeckel begrenzen. Was aber klar ist, das Thema bleibt. Viele Menschen sind, wie in Deutschland und anderen Ländern, besorgt über die Zahl der Ausländer im Land. Der Wirtschaftsverband sagt, man müsse das Inlandspotenzial besser ausschöpfen, heißt durch Aus- und Weiterbildung, damit weniger Fachkräfte aus dem Ausland rekrutiert werden müssen. Aus Genf, Christiane Ulrich.
2: Ein zunächst friedlicher Protest gegen den bevorstehenden G7-Gipfel in Frankreich ist in Genf zunehmend eskaliert. Am Nachmittag und Abend schmissen Vermummte zahlreiche Scheiben ein. Die Polizei setzte mehrfach Tränengas ein. Das Treffen der G7-Staats- und Regierungschefs beginnt heute in Evian auf der französischen Uferseite des Genfer Sees. Genf liegt rund 50 Kilometer entfernt, aber Frankreich wollte keine Proteste dulden. Deshalb meldeten die Organisatoren die Demo in Genf an.
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5: In den nächsten Stunden gibt's immer mal wieder Regen. Auch der Wind ist noch ziemlich kräftig. Der Tag beginnt dann wechselhaft mit vielen Wolken und einer Tagestoptemperatur von 16 Grad.
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8: Auf der A24 Schwerin Richtung Hamburg ist zwischen der Raststätte Gudow Nord und Gudow die linke Spur wegen Markierungsarbeiten gesperrt. Und in Ottensen ist die Bahrenfelder Straße zwischen dem Alma-Wartenberg-Platz und dem Hahnenkamp aufgrund eines Straßenfestes noch bis 18 Uhr dicht. Soweit der Radio Hamburg Verkehr für Hamburg, Niedersachsen und Schleswig-Holstein.
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0: Guten Morgen.
1: Moin. Ja, ihr startet doch heute in euren Montagmorgen mit der Energie von Dua Lipa und ihrem Megahit Houdini. Ersetzt eine komplette Kanne Kaffee mit Milch und Zucker natürlich. Vorher direkt nach unseren News für euch, für ganz viele Megahits bei eurem Musiksender Nummer 1. Das Beste von heute mit Michael Schulte und 5 AM. Es ist 5 Uhr.
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3: Ich bin Thomas Rott. Wochenlang wurde verhandelt, jetzt haben die USA und der Iran eine vorläufige Übereinkunft für einen Ausweg aus dem Iran-Krieg gefunden. Das bestätigten neben dem Vermittler Pakistan auch die Regierungen der USA und des Irans. Die für den weltweiten Öl- und Gashandel wichtige Straße von Hormuz soll laut US-Präsident Trump nach der Unterzeichnung des Abkommens am Freitag geöffnet werden. Trotzdem fielen die Ölpreise schon kurz nach Bekanntwerden der Einigung deutlich. Weitere Einzelheiten zu den Inhalten der Übereinkunft sind noch nicht bekannt. Gerade erst hat der Bundestag erstmals über die von der Bundesregierung geplante Reform im Gesundheitswesen beraten. An den Plänen gibt es Kritik. Auch für heute hat die Gewerkschaft Verdi Service Personal im Gesundheitsbereich bundesweit zu Protesten aufgerufen.
4: An mehr als 120 Krankenhäusern und Pflegeeinrichtungen sind Aktionen geplant. Und diese werden auch die Abläufe stören, kündigte Verdi an. Im Vordergrund heute stehen bessere Bezahlung und bessere Arbeitsbedingungen für Menschen, die das System im Hintergrund am Laufen halten. Im Patiententransport, der Reinigung, der Küche oder auch in der Wäscherei oder der Sterilisation. Tanja Wagner, Nachrichtenredaktion.
3: Die EU beginnt heute am Rande eines Außenministertreffens in Luxemburg die Beitrittsverhandlungen mit der Ukraine und Moldau. Der Schritt gilt nach einer zweijährigen Hängepartie wegen einer Blockade Ungarns als wichtiges Zeichen an die beiden Länder, dass sich ihre Reformanstrengungen lohnen. Die Ukraine und Moldau werden nun im Zuge der vermutlich jahrelangen Verhandlungen zeigen müssen, dass sie reif für einen EU-Beitritt sind. Die deutsche Fußballnationalmannschaft ist mit einem deutlichen Sieg in die WM gestartet. Das Team von Julian Nagelsmann gewann in Houston gegen den WM-Neuling Curaçao mit 7:1. Der Bundestrainer war entsprechend zufrieden.
5: Ja, wieder einen sehr guten Start ins Spiel. Ersten 15 Minuten waren richtig gut. Dann haben die mit dem ersten Schuss, machen den Ausgleich. So 5-6 Minuten hat der Gegner sehr viel Selbstvertrauen gekriegt auf einmal. Wir waren ein bisschen zu statisch, haben uns aber dann super gefangen und haben insgesamt, finde ich, viele Tore gemacht. Und am Ende, ja, du musst auch erstmal 7 Tore schießen.
3: Bundestrainer Nagelsmann. Am Samstag geht es für die DFB-Auswahl nun im nächsten Gruppenspiel gegen die Elfenbeinküste. Die Afrikaner besiegten Ecuador mit 1:0. In einer weiteren Partie trennten sich die Niederlande und Japan 2:2 unentschieden.
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6: Diese Woche wird alles wieder gut. Endlich wieder Sommer. Vor allem ab Donnerstag 25 Grad, Wochenende 30 Grad. Da haltet ihr heute auch noch so ein bisschen Regen aus. 16 Grad maximal, 12 messen wir jetzt in der City und es ist vor allem auch noch richtig schön trocken. Genauso in Jesteburg und Barg der Heide bei 11 Grad. Dann ist es heute auf jeden Fall ordentlich windig. Das ist morgen schon mal vorbei. Da scheint die Sonne.

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0: Guten Morgen, Hamburg. Hallo. Ja, ihr steht gerade in eurem Badezimmer vor eurem Alibert. Ne? Ich habe einen schönen Alibert. Kennst du nicht?
5: Nee, was ist das?
0: Das ist so ein Spiegelschrank.
5: Ach so, okay.
0: Also 11 von 10 Haushalten haben einen Alibert.
5: Ein Alibert, okay.
0: Genau.
5: Grüße an die Alibert.
0: Und Lambert kommt auch gleich, aber das ist ein Sänger. Adam Lambert, What Do You Want From Me? Dua Lipa mit Houdini und dann bei eurem Musiksender Nummer 1 wird ganz viele Mega jetzt das Beste von heute aktiviert. Eure neue Woche Michael Schulte mit 5 a.m.

0: Morgen in Hamburg. Hallo. Hier ist Radio Hamburg, eure Morningshow. Und ihr wacht doch mit diesem 7:1 Gesicht gerade auf.
1: Ja.
0: Ja, gegen Curaçao. Das herrlich. War ein Spiel. Mhm. Ja, und das Wetter fühlt sich hoffentlich genauso gut an. Das Wetter-Update mit dir, Lea.
1: Die 4 Stunden Sonnenschein auf jeden Fall. Die es gibt später dann bei 16 Grad maximal. Vorher kann es immer mal ein bisschen regnen. Ist es auch relativ windig. Bei 12 Grad jetzt in der City.
0: Jo, und jetzt um 5.14 Uhr startet eure neue Woche natürlich mit Radio Hamburg. Und viele von euch haben jetzt am kommenden Wochenende bei super Sommerwetter natürlich genau ein Ziel. Schesel. Da seht ihr diese Radio Hamburg Megastars live beim Hurricane. Unter anderem Leonie. Baby, natürlich auch die 21 Pilots. Und viele mehr euch und diese Radiomock Megastars trennen genau 65 Kilometer.
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0: So einfach. Wir suchen zwei von euch, die so festivalverrückt sind, dass sie sagen, ich laufe jetzt diesen Donnerstag die 65 Kilometer von Radio Hamburg hier, Spitaler Straße 10 in der Innenstadt. Ne? Neben dem Lego-Laden, da
1: ich
0: zu finden. Lea, für dich wäre ja 65 Meter schon in die Frage.
1: Ja, ich wäre da raus, ich hätte auch schon einen roten Kopf. Aber ich bin mir sicher, ihr macht das doch. Am Ziel wartet dann auf jeden Fall erstmal eine ganz, ganz, ganz, ganz große Flasche Wasser auf euch. Aber vor allem auch 2 Festival-Tickets for free im Wert von 550 Euro und auch noch 200 Euro Taschengeld on top für euch. Also sagt unbedingt allen Festival-verrückten Freunden Bescheid, die gerne auch mal einen Meter laufen, und meldet euch natürlich selbst auch an unter radiohamburg.de.
0: So ist es. Wir wünschen ganz viel Erfolg, und während ihr das macht, singt Nico Santos für euch Body bei eurem Musiksender Nummer 1.

0: Das Beste von heute mit Niall Horan, Dinnerparty bei Radio Hamburg, eure Musiksender Nummer 1 um 5.24 Uhr. Seid ihr bereit für die ganz großen Gefühle?
1: Immer.
0: Gut, dann 3, 2, 1, jetzt! In der nächsten halben Stunde für euch dabei, so schön Timbaland featuring One Republic und Apologize. Das Beste von heute bringt zuverlässig Kamera. Macht eigentlich Malik Harris, der kommt natürlich auch noch bei eurem Musiksender Nummer 1. Für ganz viele mehr geht's noch für 5.30 Uhr mit Rockstar.
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0: So ist das. Hier ist Radio Hamburg, eure Morning Show. Schönen guten Morgen. Und zwei Uhrzeiten, die ihr euch merkt, denn sie sind 100 Euro wert. 17.17 Uhr im neuen Radio Hamburg Nachmittag, eurer Stübi-Show. Und 6.16 Uhr in eurer Morning Show. Wir entschlüsseln das Geheimnis in 10 Minuten. Jetzt ist es 5.30 Uhr.
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0: In eurem Auto macht ihr jetzt mal eine Flasche Sekt auf. Ja. Nach den Sperrungen am Wochenende ist der Elbtunnel seit heute wieder frei und auch über die Kühlbrandbrücke kommt ihr wieder. Die nächsten A7 und Elbtunnelsperrungen sind erst für September geplant. Die nächsten Nachrichten gibt's um 6 und euer Radio Hamburg Wetter kommt von dir, Lea.
2: In der Sommer-Comeback-Woche zum Wochenende wird's wieder richtig heiß bei 30 Grad. Da wird die Sonnenblende auch endlich mal wieder verwendet. Heute eher noch Scheibenwischer Einsatz. Bei 12 Grad jetzt in der City geht's langsam los mit so ein bisschen Nieselregen. Vor allem auch in Bad Oldesloe gerade bei 12 Grad, bei Soltau bei 11 Grad. Regnet es jetzt schon später. Auf jeden Fall auch noch Sonne dabei, bei 16 Grad maximal, ein bisschen Wind. Und morgen ist es doch dann schon mal sonniger bei 19 Grad.
0: Und hier ist für eure Sicherheit der Radio Hamburg Verkehr mit der EDEKA-App jetzt um 5.30 Uhr. Immer noch keine Staus und Blitzer gemeldet. 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
0: Guten Morgen!
2: Hallo.
0: Ja, schön, dass ihr dabei seid in eurem Badezimmer, in eurer Küche, auf dem Weg von eurer Nachtschicht nach Hause. Hier bei Radio Hamburg geht es gleich nicht nur um Emotionen, es geht auch um Gefühle. Und dafür haben wir Timbaland zusammen mit OneRepublic für euch, mit Apologize und das Beste von heute. Viel Spaß mit Kamerad und Hug Yourself.

0: So gut, guten Morgen. Radio Hamburg hier für euch um 5.37 Uhr. Und noch vor wenigen Stunden habt ihr noch mitgefiebert beim Duell Deutschland gegen Curaçao. Mhm. So beim 5:1, 6:1 habe ich so gedacht, na.
1: Jetzt ist auch mal
0: jetzt
1: durch.
0: Jetzt ist nicht mehr eng. Ja. Heute früh für euch schon das nächste Battle.
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0: Genau, nördlich gegen südlich, der Elbe oben gegen unten ist wie Stadtlandfluss das Update. Wir spielen zum Warm-up eine kleine Proberunde. WM-Teilnehmer mit C wie Cäsar.
1: Curaçao.
0: Natürlich. WM-Musikinstrument mit V wie Viktor.
1: Oh, nervig, Vuvuzela.
0: Ja. Und ein WM-Hit mit D wie Dora.
1: Dai, dai.
0: Natürlich, Shakira, so verdient ihr euch 100 Euro. Morgens spielen wir mit euch, wenn ihr nördlich der Elbe wohnt. Und nachmittags Runde 2 um 17.17 Uhr mit einem von euch südlich der Elbe. Und wer die meisten gültigen Begriffe schafft, der holt sich 100 Euro ab. Ihr meldet euch an unter radiamuck.de und freut euch auf die erste Runde. Gleich zum Mitraten um 6.16 Uhr in eurer Radio Hamburg Morning Show bei eurem Musiksender Nummer 1.

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0: Bar, oder?
1: Das singt jetzt auf jeden Song, ja.
0: Ihr doch auch bei euch im Bad.
1: Klar.
0: Radio Hamburg hier, eure Morningshow um 5.44 Uhr mit deinem Wetterupdate, Lea.
1: 4 Stunden Sonnenschein gibt's auf jeden Fall später bei 16 Grad. Dazu ist es auch meistens trocken, zwischendurch zwar ein bisschen vernieselt, aber morgens jetzt vor allem alles entspannt bei 13 Grad in der City.
0: Euer Musiksender Nummer 1 mit dem Besten von heute, Loy und Red Eyes.

0: Hamburg. Hier
1: Hallo.
0: Ist eure Radio Hamburg Morning Show um 5.56 Uhr. In diesem Augenblick abgepfiffen bei der WM das Spiel Schweden-Tunesien. 6 Minuten Nachspielzeit, 96 Minuten Fußball gab es da und Schweden gewinnt das Ding mit 5:1.
1: Glückwunsch.
0: Ja, und ihr geht auch mit diesem 7:1 Gesicht heute Morgen in euren Montagmorgen. Und das Beste von heute fühlt sich genauso an. Taylor Swift gleich für euch mit Opperlight direkt nach unseren News für das Beste von heute und dann bei eurem Musiksender Nummer 1 Radio Hamburg. Ganz viel Gefühl noch vor 6 mit Alex Warren und Eternity.
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0: Morgen. Morgen. Ihr wacht gerade auf bei euch in Barmbek, Wilmsburg, Ohlstedt. Petra ist Radio-Abok-Hörerin und ist in diesem Augenblick auf Curaçao. Das sagt euch was. Obwohl das WM-Spiel vor wenigen Stunden 1:7 aus der Sicht von Curaçao ausgegangen ist gegen Deutschland, gab es auf der Insel reichlich zu feiern, hört ihr von Petra, wo es jetzt ziemlich genau 0 Uhr ist bei 27 Grad in 10 Minuten. Jetzt ist es 6 Uhr.
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2: Guten Morgen. Senat verschärft Einstellungskontrolle. Einigung zwischen USA und Iran. Wolkenschauer bis zu 16 Grad heute. Verfassungsfeinde sollen nicht im öffentlichen Dienst arbeiten. Darum will der rot-grüne Senat die sogenannte Regelanfrage einführen. Marc Elvers, kurz vor der Bürgerschaftsdebatte darüber wollen die rot-grünen Fraktionen diesen Änderungsantrag noch verschärfen.
3: Mit der Regelanfrage sollen bei Neueinstellungen im öffentlichen Dienst mögliche verfassungsfeindliche Aktivitäten beim Verfassungsschutz abgefragt werden. Der demokratische Rechtsstaat müsse sich gegen Unterwanderungsversuche von Rechtsextremisten, Islamisten und anderen Verfassungsfeinden schützen, heißt es aus der SPD. Mit dem Zusatzantrag soll jetzt klargestellt werden, dass nur die zuständigen Dienststellen die Personalentscheidungen treffen, nicht der Verfassungsschutz. AfD und Linke kritisieren das Vorhaben als Berufsverbote und Gesinnungsschnüffelei.
2: Nach wochenlangen Verhandlungen haben die USA und der Iran nach Angaben des Vermittlers Pakistan und der US-Regierung eine vorläufige Übereinkunft über einen Ausweg aus dem Iran-Krieg gefunden. Aus Washington, Tina Eck.
4: Der Deal ist erst perfekt, wenn er unterschrieben ist. Und das soll Ende der Woche in der Schweiz passieren, angeblich persönlich und offiziell. Geburtstagsgeschenk für Trump. Die Straße von Hormuz wird frei befahrbar. Beide Länder heben ihre Seeblockaden auf. Ob der Iran Gebühren erheben wird, ist unklar. Weitere Verhandlungen über alle technischen Details sind nun geplant.
2: Weil sie mehrere Mädchen vergewaltigt haben sollen, ermittelt die Polizei in Halle in Sachsen-Anhalt gegen 4 Jugendliche mit portugiesischer und malischer Staatsangehörigkeit. 3 wurden festgenommen, ein 4., der erst 13 Jahre alt ist, wieder freigelassen. Insgesamt 4 Mädchen sollen nach Angaben der Polizei Opfer geworden sein.
1: Die Fußball-WM.
2: Ja, und da hat unsere Nationalmannschaft gestern Abend 7:1 über WM-Neuling Curaçao gesiegt. Die deutschen Tore machten Nemeca, Schlotterbeck, Musiala, Brown, Undav und zweimal Havertz. Ansonsten spielten Niederlande gegen Japan 2:2, Elfenbeinküste Ecuador 1:0 und gerade eben zu Ende gegangen Schweden gegen Tunesien 5:1. Das waren die Nachrichten aus Hamburg, Deutschland und der Welt.
0: Ja, Schlotterbeck, ne? Oder wie Schlotti.
5: Schlotti, ja,
0: Thomas
5: das haben die so oft
0: Schlotti
5: gesagt.
0: Genannt, ne?
5: Ja.
0: Der Schlotti. Genau, und hier ist Lea mit eurem Radio Hamburg-Wetter.
5: 16 Grad maximal, 4 Stunden Sonnenschein heute auch. Da trägt sich auch das Deutschland-Trikot immer noch super nach dem 7:1, auch wenn es vielleicht ein bisschen nach Bier riecht. Ihr macht das schon. Vielleicht ein Langarm-Shirt unter bei 13 Grad jetzt in der City. 13 messen wir auch in Stade und Kiel. Und es kommt schon immer mal so ein bisschen Regen runter heute. Abends ist es dafür dann schön trocken. Morgen schon sonniger bei 19 Grad.
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0: Guten Morgen, Hamburg.
1: Moin.
2: Radio Hamburg, eure Morningshow um 6.11 Uhr. Deutschland gewinnt 7:1 das erste WM-Spiel. Habt ihr garantiert auch schon drüber gesprochen. Mit eurer Familie, euren Freunden, euren Nachbarn habt ihr vielleicht sogar zusammen geschaut. Radio Hamburg Hörerin Petra auf Curaçao. Guten Morgen.
3: Guten Morgen nach Hamburg.
2: 6 Stunden zurück seid ihr da auf Curaçao. Ja. Und ja, vor wenigen Stunden wurde die Mannschaft ja quasi so ein bisschen dem Erdboden gleich gemacht, dieses 1:7. Wie hast du denn vor Ort das Spiel erlebt, Petra?
3: Wahnsinn. Das kann man sich gar nicht vorstellen. Es ist irre, wie viele Menschen dabei waren. Aber es ist so eine Freude, die hier noch erleben. Das ist einfach Wahnsinn. Ich habe wirklich Gänsehaut zwischendurch gehabt über dieses ja euphorische. Die hätten natürlich gerne 1-2 Tore mehr gesehen, aber ich glaube, für Curaçao ist wichtig, dass sie dabei sind.
2: Ja, die berühmte blaue Welle, ne? Also dieses Blau ist ja jetzt schon legendär, was von ja jetzt quasi deiner Lieblingsmannschaft ausgeht. Das haben wir ja gestern alle gefeiert. Was ist denn los gewesen bei dir, bei euch, als das 1:1 geschossen wurde noch in der ersten Halbzeit?
1: Ja, das war krass.
3: Das kann man sich gar nicht vorstellen. Die haben gejubelt, die haben gegrölt, es ist Wahnsinn. Ich kann das eigentlich kaum beschreiben.
2: Multiples Herzversagen wahrscheinlich, ne, vor Ort.
1: Oh Mann.
3: So ähnlich.
2: Du bist ja nur eine Hamburgerin. In welcher Sprache hast du denn angefeuert? Es gibt ja so einen bunten Sprachenmix auf der Insel, ne?
3: Ja, hier wird alles gesprochen. Hier wird Holländisch gesprochen, hier wird Papiaments gesprochen, hier wird Deutsch gesprochen, Englisch.
1: Cool.
3: Da braucht man nur schreien, da muss man nichts Besonderes können.
2: Ja gut, da sind wir natürlich ganz vorne mit dabei.
1: Ja,
2: hier,
1: das,
2: ne?
1: Das
2: wenn man nichts können muss, das ist immer gut. Vielen Dank, dass du dir die Zeit für uns genommen hast. Und dann wünschen wir dir jetzt erstmal eine gute Nacht, ne?
1: Ja, gute Nacht.
3: Ja, das werde ich haben.
2: Dankeschön. Ja, für kommenden Sonntag sind dann die Daumen gedrückt. Curaçao gegen Ecuador. Und vorher treffen wir uns alle, wenn Deutschland auf die Elfenbeinküste trifft. Samstag, 22 Uhr. Radiohörerin Pia war übrigens vor wenigen Stunden sogar in Houston direkt im Studio beim 7:1, im Stadion beim 7:1 dabei.
1: Ja.
2: Was sie definitiv nie vergessen wird, werdet ihr doch genauso empfinden. Sie nimmt euch nochmal mit ins Stadion. Hört ihr um 8:10 Uhr hier bei Radio Hamburg, eurem Musiksender Nummer 1. Jetzt für euch mit Zoe Wies.

0: Guten Morgen.
1: Moin.
2: Radio Mucki für euch um 6.16 Uhr mit deinem Wetterupdate, Lea.
1: 13 Grad messen wir jetzt in der City. 16 sind noch drin. Auf jeden Fall immer mal auch ein paar Sonnenstrahlen dazwischen. Dazwischen kann es auch immer mal ganz kurz nieseln.
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2: Jo, Nord gegen Süd, Radiohörerin Anja aus Rahlstedt. Guten Morgen.
5: Guten Morgen.
2: Moin. Anja, du warst Hi. Insgesamt schon 12 Mal in Ägypten. Das ist ja nun deutlich südlich der Elbe.
1: Ja,
5: ja. Leicht.
2: Was machst du denn so oft in Ägypten?
5: Oh, ich liebe einfach das Land, das Meer. Einfach raus.
2: Okay, dann jetzt zurück nördlich der Elbe. Denn dafür trittst du heute Morgen an. Die schnellsten 33 Sekunden deines Lebens, Anja, starten jetzt. Eine Sportart mit F wie Friedrich.
5: Fußball.
2: Farbe mit B wie Bertha.
5: Blau.
2: Ein Brettspiel mit M wie Martha.
5: Memory.
2: Burgerzutat mit S wie Samuel.
5: Salat.
2: Ein Reiseziel mit T wie Theodor.
5: Türkei.
2: Körperteil mit Z wie Zebra.
5: C.
2: Handyhersteller mit S wie Siegfried.
5: Samsung.
2: Ein Fußballer mit N wie Nordpol.
5: Neubauer.
2: Neuer, natürlich. Restaurantkette mit B wie Bertha.
5: Blockhaus.
2: Eissorte mit P wie Paula.
5: Hab ich nicht verstanden, Paul.
1: Trotzdem, das war eine Mega-Performance. 9 Begriffe geschafft.
5: Oh, danke, toll.
2: Ja, aber es wurden auch schon 10 geschafft, ne? An dieser Stelle. Ihr toppt das ja vielleicht noch, wenn ihr südlich der Elbe wohnt. 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

0: Morgen.
1: Hallo.
0: 6.25 Uhr, Radio Hamburg hier für euch. Und ein Profiler würde zu Hosey an seinem Mega-Hit Too Sweet sagen, Prädikat cool, mit dem Hang zu guter Laune. Ja, überzeugt euch mal selbst nach 6.30 Uhr. Das Beste von heute gehört auch zum Gesamtpackage dazu, das ihr gewählt habt. Leonie mit Callum Scott noch vor 6.30 Uhr mit Stay.
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0: schon fertig.
1: Das war's.
0: Zum Glück haben wir noch mehr.
1: Ja, klar.
0: Radio Hamburg ist ja euer Musiksender Nummer 1 und mindestens so spannend wie das 7:1 unserer Nationalmannschaft gestern garantiert die Serie, die euch Serieninsider Christian Aust empfiehlt. In weniger als 10 Minuten. Es ist 6.30 Uhr.
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3: Guten Morgen, ich bin Rainer Hirsch. Der Hamburger Senat will die Regelanfrage beim Verfassungsschutz für die Neueinstellung von Mitarbeitern für den öffentlichen Dienst verschärfen. Der innenpolitische Sprecher der SPD-Fraktion Schumacher sagt, wir müssen seit einigen Jahren erleben, dass Rechtsextremisten, Islamisten und andere Verfassungsfeinde immer wieder versuchen, staatliche Institutionen zu unterwandern. Die USA und der Iran haben ein Abkommen für ein Ende des Krieges zwischen den beiden Ländern verkündet. Iran pocht aber darauf, dass das auch für die Gefechte im Libanon gelten müsse. Ob Israel sich an die Vereinbarung gebunden fühlt, ist aber noch unklar. Nach Angaben des Vermittlers Pakistan soll die Einigung am Freitag in der Schweiz unterzeichnet werden. Bei der Fußball-Weltmeisterschaft hat unsere Nationalmannschaft 7:1 über Curaçao gewonnen. Außerdem spielten Niederlande Japan 2:2, Elfenbeinküste Ecuador 1:0 und Schweden Tunesien 5:1.
0: Die nächsten Nachrichten gibt's um 7 und das Radio Hamburg. Ja, Montagswetter kommt von dir, Lea.
1: 16 Grad maximal, 4 Stunden Sonnenschein. Auch ein bisschen Regen dazwischen und es ist so ein Tag, ihr denkt so, boah, das ist doch irgendwie Herbst. Aber dann kommt's und freut euch umso mehr, dass noch so viel Sommer vor euch liegt jetzt. Vor allem am Wochenende einfach mal 30 Grad, Donnerstag geht schon los und da nähern wir uns langsam. Morgen kommt schon mehr Sonnenschein bei 19 Grad, da haltet ihr es auch jetzt morgens bei 13 Grad. Kurz aus in der City, 12 Messen in Hasefeld, 13 in Wedel und vor allem abends ist es da noch schön trocken.
0: Jo, und hier ist für eure Sicherheit der Radio Hamburg Verkehr mit der Edeka-App um 6.32 Uhr. Einmal Stop and Go hätten wir im Angebot am Saalehafen statt aus. Ein Kilometer zwischen Moldauhafen und Vetteladamm. Hier seid ihr gerade mit 10 Minuten Geduld dabei. Der Radio Hamburg Verkehr für Hamburg, Niedersachsen und Schleswig-Holstein.
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0: Guten Morgen!
1: Hallo!
0: Ja, ihr startet mit Hass in diesem Montagmorgen mit dem Husband.
1: Aha.
0: Where is my husband? Das Beste von heute bringt euch perfekt in eure neue Woche mit Ray. Als Vorgruppe Hosea bei eurem Musiksender Nummer 1 macht richtig gute Laune jetzt bei euch im Bad mit Too Sweet.

0: Guten Morgen.
1: Moin. Hamburg ist hier für euch um 6.41 Uhr und vielleicht ging es euch genauso wie mir. Ich darf mal ehrlich sein an dieser Stelle.
2: Na?
1: Nachdem es 5:1 stand gestern im ersten WM-Spiel unserer Mannschaft, war ja 7:1 nachher, ne?
2: Ja.
1: Taten uns, also meine Frau und mir, die Kurzhauer leid und wir haben einfach The Blacklist bei Netflix geguckt.
2: Ach, wie nett.
1: So eine Serie angemacht einfach so. Ja, und jetzt, falls wir jetzt Samstag gegen Ecuador auch hochführen, wäre das hier vielleicht eine weitere Alternative.
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4: Und diese Woche nehme ich euch mit in den Wilden Westen. Es ist eine Serie für alle Fans von High-End-Western und Yellowstone. Sie heißt Lawman. Bass Reeves läuft jetzt auch bei Netflix. Und dahinter steckt Yellowstone-Macher Taylor Sheridan. Es ist eine Geschichte, die um ja so 1864 in Texas beginnt. Und es geht um den ersten afroamerikanischen Deputy U.S. Marshal in der Geschichte Amerikas.
5: Bist du ein Mann des Gesetzes oder ein Bandit?
6: Ich glaube ein bisschen von beidem.
1: Ich hab's geliebt und das Spannende, Christian, ist auch, es ist ja auch eine wahre Geschichte.
4: Ja, Bass Reeves, den gab es wirklich und das ist eine ganz spannende Geschichte vom Sklaven zum US Marshal. In seiner mehr als 30-jährigen Karriere soll er mehr als 3000 Verbrecher, wollte ich gerade sagen, Banditen, sagt man ja wohl, verhaftet haben.
1: Genau.
6: Ich brauche einen Mann, der anständig ist und gut schießen kann. Halten Sie sich für geeignet? Sonst wäre ich sicher nicht in meinem Sonntagsanzug hergekommen.
1: Mit Yellowstone hat das nun direkt gar nichts zu tun. Ne? Ich habe es ja schon gesehen. Ich oute mich als Taylor Sheridan.
4: Ja, es sollte mal eine Prequel-Serie zu 1883 werden. Hat man sich dann mal wieder umentschieden und es ist dann eine reine Bass Reeves-Serie draus geworden. Wirklich sehr schön und aufwendig gemacht. Episode 1 startet ja gleich mit so einer super opulenten Schlachtszene aus dem Bürgerkrieg. Super Besetzung neben Hauptdarsteller David Oyelowo. Auch noch Legenden wie Dennis Quaid oder Donald Sutherland, die da am Start sind.
1: Ja, und dann irgendwo ganz kurz noch, man sieht ja eigentlich nur vom Rücken, Tom Hanks.
4: Ja, der
1: so
4: ist auch
1: für drei
4: dabei.
1: Sekunden.
4: Ja, der hat so einen Gastauftritt. Ja. Leider ist es nur eine Miniserie, 8 Episoden, in sich abgeschlossene Geschichte. Aber ich bin mir ganz sicher, Lawman, Bass Reeves rettet auch euch, liebe Radio Hamburg-Hörerinnen und Hörer, garantiert durch diese Woche. Oder es gibt von mir 10 von 10 Revolvern.

0: Guten Morgen, Hamburg. Radio Hamburg ist hier eure Morningshow um 6.46 Uhr. Gleich für euch das Beste von heute mit Somber und Home Wrecker. Als Vorgruppe Lea.
1: Oh, das ist aber richtig Druck. 13 Grad messen wir in der City und da kommt noch Sonnenschein auf euch zu, neben Wind und Regen, später bei entspannten 16 Grad.
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0: Hamburg. Hallo. Radio Hamburg ist hier eure Morningshow. Schön, dass ihr dabei seid. Und ihr werdet gleich ganz viele Mega-Hits gehört haben werden. Oh. Das war Futur 4 an dieser Stelle.
1: Ja, echt. Ja,
0: zum Glück hört ihr in der nächsten halben Stunde Nico Santos dazu. Musiksender Nummer 1 mit dem Besten von heute, Miles Smith und Niall Horan mit Drive Safe. Und eine komplette Kanne Kaffee ersetzt David Guetta zusammen mit Teddy Swims und Tones and I garantiert noch vor 7 für euch mit Gone, Gone, Gone.
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0: Guten Morgen.
1: Hi.
0: Radio Hamburg ist hier für euch, eure Morningshow. Ihr geht jetzt zu eurer Arbeit oder gleich von eurer Nachtschicht nach Hause und nutzt jeden Song, um euch an das 7:1 zu erinnern von gestern Abend. Ihr singt einfach jeden Song mit.
2: 7:1. 7:1. 7:1. 7:1.
0: Ja, wirklich langweilig. Dein offizieller Shakira-WM-Song. Schminkt euch kurz nochmal die Deutschlandfarbe ins Gesicht. Ihr feiert den offiziellen Radio Hamburg WM-Mix gleich um 7:17 Uhr. Jetzt ist es so gut wie 7 Uhr.
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4: Schönen guten Morgen. Schärfere Einstellungskontrolle in Hamburg. Einigung im Iran-Krieg. Von Sonne bis Regen, maximal 16 Grad. Verfassungsfeinde sollen nicht im öffentlichen Dienst arbeiten. Darum will der rot-grüne Hamburger Senat die sogenannte Regelanfrage einführen. Und kurz vor der Bürgerschaftsdebatte darüber wollen die rot-grünen Fraktionen den Änderungsantrag dazu verschärfen. Marc Elvers.
5: Mit der Regelanfrage sollen bei Neueinstellungen im öffentlichen Dienst mögliche verfassungsfeindliche Aktivitäten beim Verfassungsschutz abgefragt werden. Der demokratische Rechtsstaat müsse sich gegen Unterwanderungsversuche von Rechtsextremisten, Islamisten und anderen Verfassungsfeinden schützen, heißt es aus der SPD. Mit dem Zusatzantrag soll jetzt klargestellt werden, dass nur die zuständigen Dienststellen die Personalentscheidungen treffen, nicht der Verfassungsschutz. AfD und Linke kritisieren das Vorhaben als Berufsverbote und Gesinnungsschnüffelei.
4: Die USA und der Iran haben eine vorläufige Übereinkunft über einen Ausweg aus ihrem Krieg gefunden. Das bestätigen neben dem Vermittler Pakistan auch die Regierungen der USA und des Iran. Tina Eck.
6: Wichtige Punkte waren in letzter Minute gelöst worden, darunter die sofortige Aufhebung der US-Seeblockade und ein Ende aller Kriegshandlungen auch im Libanon. Unterzeichnet werden soll das Abkommen Ende der Woche in der Schweiz und dann erst wird die Straße von Hormuz geöffnet, dann erst ist der Deal offiziell besiegelt. In weiteren Gesprächen sollen weitere technische Details geklärt werden. Umsetzung und Kontrolle der Einhaltung werden dann kompliziert, denn die USA und der Iran verhandeln nach wie vor nicht direkt.
4: Der Chef der Seniorenunion fordert, dass junge Menschen früher anfangen müssten zu arbeiten. Schul- und Studienzeiten müssten kürzer und schlanker gemacht werden, um junge Menschen früher in Arbeit zu bringen und sie damit früher zu Einzahlern in die Sozialsysteme zu machen. So der Chef der Alten in der Union Hüppel in der Zeitung Rheinische Post.
3: Die Fußball-WM.
4: Und die deutsche Nationalmannschaft hat ihr Auftaktspiel gestern Abend gegen Curaçao 7:1 gewonnen. Ansonsten spielten Niederlande gegen Japan 2:2, Elfenbeinküste Ecuador 1:0 und Schweden gegen Tunesien 5:1. Soweit die Nachrichten aus Hamburg, Deutschland und der Welt.
0: Euer Radio Hamburg Montagswetter kommt von dir, Lea.
1: Und euer Lichtblick auch schon am Montag ist jetzt auf jeden Fall das Wochenende. Der Sommer kommt zurück. Da sind wir echt wieder bei knackigen 30 Grad. Heute auch schon mal 4 Stunden Sonnenschein bei 16 Grad. 13 messen wir jetzt in der City. Und wir wünschen euch auf jeden Fall in Elmshorn oder auch in Bad Oldesloe bei 12 Grad, dass euer Hosenbein trocken bleibt und nicht in der Pfütze landet. Da regnet es auf jeden Fall gerade ordentlich. Kommt auch noch Wind dazu. Abends ist es dann trocken und morgen gehen wir schon mal auf sonnigere 19 Grad hoch.
0: Und hier ist für eure Sicherheit der Radio Hamburg Verkehr mit der Edeka-App. Stop and Go am Saalehafen statt auswärts. 1 Kilometer zwischen Moldauhafen und Veddlerdamm. Hier braucht ihr gerade 10 Minuten mehr. Der Radio Hamburg Verkehr für Hamburg, Niedersachsen und Schleswig-Holstein.
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0: Guten Morgen!
1: Hallo!
0: Ja, mit eurem Musiksender Nummer 1 ist der Montag kein Angstgegner mehr, eher so ein Lappen.
1: Okay, nehmen wir.
0: Dafür gibt es ganz viele Mega-Hits. Das Beste von heute, Miles Smith mit Niall Horan für euch dabei. Mit Drive Safe und Nico Santos, seine Stimme liebt ihr, singt mit dem Bart, bitte. 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

0: Hallo. Dankeschreiben ist raus an Miles Smith und Niall Horan für das Beste von heute. Drive safe bei eurem Musiksender Nummer 1. Es ist 7.10 Uhr und eins steht mal fest, ein 7:1 wird es hier nicht, weil so viele Fragen kennen wir gar nicht. Nee. Ihr ratet mit in eurer Küche doch bei maximal 3 Fragen.
1: 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Und hier ist eure Quizmasterin,

0: auch für euch alle der allererste Denk- und Lernprozess nach dem Wochenende. Wir kommen langsam wieder rein beim Mitraten hier um 350 Euro im Jackpot in der Quiz Arena. Herzlich willkommen, Petra aus Langhorn.
1: Ja, ich wünsche euch einen schönen Tag. Freue mich wieder hier zu sein.
0: Guten Morgen, schön, dass du wieder da bist nach einem Unentschieden. Und Petra, du bist vor allem ja so ein treues Radio Hamburg Familienmitglied. Du hast alle bei dir animiert, die Radio Hamburg App runterzuladen und dich jetzt hier anzufeuern.
1: Ja, habe ich. Ich grüße meine Freundin Regina aus Norderstedt, ich grüße Lioba und grüße meine Sportsfreunde von Norderstedt Vital.
2: Wow. Oh, du kennst ja jetzt schon mehr Leute als
1: morgen. Guck mal, morgen genau. Bin ich dann wieder da.
0: Dich feuern schon mal mehr Leute an als John, das weiß ich hier. Deine Sportsfreunde. Eine Online-Anmeldung hast du ganz schnell ausgeführt und jetzt geht's ab ins Battle mit deiner Joker-Kategorie.
3: Kunst und Literatur.
0: Wir hören gemeinsam in eine Hörbuchfolge rein und ihr buzzert mit eurem Namen, sobald ihr wisst, um welche Hörbuchreihe es sich hier handelt.
4: Da hat es ja ein kleiner Hund besser. Der darf wenigstens überall mit.
5: Och, wenn's nur das ist, Papi, kein Problem. Ene mene Meeresgrund, Papi sei ein kleiner Hund. Hex, hex.
2: John?
0: Ja?
2: Das ist Bibi Blocksberg.
1: Ich kam nicht drauf. Ich wusste, wer das ist.
0: Wahrscheinlich erkannt an dem Hex Hex.
1: Ja, Hex Hex, aber...
0: Bibi Blocksberg ist richtig. Ah. Der Punkt geht an John. Petra, hier ist aber alles noch
1: ja,
0: drin.
1: War ja beim letzten Mal auch so.
0: Ja.
3: Sport.
0: Die Fußballweltmeisterschaft ist im vollen Gange. Gestern Abend ja das erste Deutschlandspiel gegen Curaçao. 7:1. Wir feiern es immer noch. Aber welche Mannschaft erzielte das allererste Tor der jetzt laufenden WM?
2: Sekunde.
0: Wir haben Zeit, du.
1: Ich merke das schon. Ich weiß es nicht.
0: Ich bräuchte eine Antwort.
2: Nö.
0: Keiner hat gebuzzert.
2: Aus Südafrika?
0: Mexiko war es.
2: Ah, Mexiko, ja, genau.
1: Ja, richtig. Mexiko.
0: Weiterhin 1:0 für John. Petra, du könntest jetzt
1: ja,
0: wieder das Entschieden
1: rausholen. Ja, komme ich morgen wieder.
3: Wer weiß. Uns trinken.
0: Der Gin Basil Smash ist ja ein absoluter Trend-Cocktail, der hier in Hamburg erfunden wurde. Welche Zutat sorgt in diesem Cocktail für die charakteristisch grüne Farbe?
1: Petra Limette.
0: Hast du gerade einfach geraten?
1: Mhm.
0: Ist mutig, oft auch die richtige Taktik. Es wäre Basilikum gewesen vom Basil Gin Basil Smash. Ah, okay. Petra, es war super cool mit dir. Mega schön, dass du hergekommen bist.
2: Ja, vielen Dank.
0: Und damit ist der Jackpot für euch alle bei knackigen 400 Euro. Wir drücken euch jetzt schon die Daumen, dass ihr die morgen hier kassiert.

0: Morgen.
1: Hi.
0: Radio Mücke, eure Morning Show um 7.16 Uhr mit deinem Wetterupdate, Lea.
1: 13 Grad messen wir in der City, so leicht verregnet, später auf jeden Fall aber auch sonnig dann bei 16 Grad.
0: Ja, wenige Stunden ja erst her, dieses traditionelle 7:1. Mhm. Ja, habt ihr das Spiel verpasst gestern oder wollt ihr es einfach nochmal feiern? Dafür gibt es jetzt für euch bei eurem Musiksender Nummer 1 den offiziellen Radio Hamburg WM-Mix.
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7: Curaçao scheint ein idealer erster Gegner.

0: Saison nicht zu erwarten. Man muss es nur herbeireden. Matcher! Es wird er! Da ist die eine gute Aktion. Havertz 3-1! Musiala! Präzision in Perfektion! Weiter geht's, Lasse wieder! Super gespielt! Jetzt belohnt er sich selbst. Nathaniel Brown! Havertz! Und das lässt durch. Kimmich. Nochmal quer. Und das. Der Pass war genau richtig. Wieder klasse. Raum. Probiert's direkt. Aber technisch eine Augenweide. Und jetzt ist er ordentlich. 7:1. 7:1 gewinnt Deutschland.
1: Das ist einfach unglaublich.
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6: Yo, auf dem Besten von heute hier bei Radio Hamburg, eurem Musiksender Nummer 1, Shakira und Dai Dai, der offizielle Radio Hamburg 7:1 WM-Mix. 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

0: Morgen.
1: Hi.
0: Wir haben uns hier um 7.24 Uhr und ihr beantwortet eure ersten WhatsApps des Morgens und Mails. Euer Musiksender Nummer 1 begleitet euch gleich episch mit Adele. Das Beste von heute gleich für euch mit BTS.
1: Für dich ist es
0: genau.
1: Sven.
0: Ja, Sven. Taylor Swift gibt's noch. Garantiert vor 7.30 Uhr für ganz viele Megahits bei eurem Musiksender. Nummer 1 feiert ihr gleich richtig. The Fate of Ophelia.
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0: Radiohamburg, ist doch klar. Mhm. Guten Morgen. Moin. Unser Gute-Laune-Team kommt heute von nördlich der Elbe. Kommt doch mal kurz rein. So, alle wieder raus.
1: Ja, moin.
0: So, danke. Nördlich der Elbe wurden heute Morgen schon ein möglicher Sieg des Radio Hamburg Elbduells gefeiert. Nördlich der Elbe gegen südlich der Elbe. In unserem Update von Stadtlandfluss wurden 9 Begriffe geschafft in 33 Sekunden. Und eure Runde südlich der Elbe im Radio Hamburg Nachmittag um 17.17 Uhr schaltet ihr ein und geht von südlich der Elbe gleich mit ins Trainingscamp für eure Runde in 10 Minuten. Es ist 7.30 Uhr.
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3: Guten Morgen, ich bin Rainer Hirsch. Der Hamburger Senat will die Regelanfrage beim Verfassungsschutz für die Neueinstellung von Mitarbeitern für den öffentlichen Dienst verschärfen. Der innenpolitische Sprecher der SPD-Fraktion Schumacher sagt, wir müssen seit einigen Jahren erleben, dass Rechtsextremisten, Islamisten und andere Verfassungsfeinde immer wieder versuchen, staatliche Institutionen zu unterwandern. Die USA und der Iran haben ein Abkommen für ein Ende des Krieges zwischen den beiden Ländern verkündet. Iran pocht aber darauf, dass das auch für die Gefechte im Libanon gelten müsse. Ob Israel sich an die Vereinbarung gebunden fühlt, ist aber noch unklar. Nach Angaben des Vermittlers Pakistan soll die Einigung am Freitag in der Schweiz unterzeichnet werden. Bei der Fußball-Weltmeisterschaft hat unsere Nationalmannschaft 7:1 über Curaçao gewonnen. Außerdem spielten Niederlande-Japan 2:2, Elfenbeinküste-Ecuador 1:0 und Schweden-Tunesien 5:1.
0: Die nächsten Nachrichten gibt es um 8:0, also um 8 Uhr.
1: Nur noch, ja.
0: Natürlich, nur noch Fußball.
1: Genau.
0: Und euer Radio Hamburg Montagswetter kommt von dir, Lia.
4: 16 Grad heute und überlegt doch jetzt schon mal und freut euch nochmal die nächsten 2-3 Tage eure allerliebsten langärmigen Outfits anzuziehen. Ab dann gibt es wieder die kurzen Sachen. Wochenende wieder 30 Grad. Da ist auch das Langarm-Shirt heute bei 13 Grad jetzt in der City okay. 12 messen wir in Soltau, 13 in Trittau. Kommt noch so ein bisschen Wind und Regen später auf jeden Fall dazu. Morgen ist es dann schon mal sonniger bei 19 Grad.
0: 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A25 Geesthacht Richtung Hamburg. 3 Kilometer zwischen Nettelnburg und Allermöhe. Ihr braucht ihr gar 10 Minuten mehr. Und Hohe Scharstraße stadtauswärts. 2 Kilometer zwischen Kattwickdamm und Kornweide. Hier seid ihr mit 20 Minuten dabei. Der Radio Hamburg Verkehr für Hamburg, Niedersachsen und Schleswig-Holstein.
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0: Guten Morgen.
4: Hi.
0: Der ist für euch gleich dabei für euren epischen Start in eurem Montagmorgen mit Set Fire to the Rain. Und das hier kennt ihr vom Mitsingen in eurer Küche, das Beste von heute mit BTS und Swim.

0: Guten Morgen.
1: Hallo.
0: Radio Hamburg ist hier. Nord gegen Süd und das gegen 7.40 Uhr.
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0: Tja, nördlich der Elbe gegen südlich der Elbe. Wer von euch sichert sich den Sieg und die 100 Euro in unserem Update von Stadtland Fluss heute Morgen mit Anja?
1: Ja, und ich finde, Anja ist so eine, man merkt sie an, sie hat den Ehrgeiz für die Nordseite. Aus Rahl steht Team nördlich der Elbe und ihr ratet doch jetzt mal mit bei ihrer Runde.
0: Eine Sportart mit F wie Friedrich.
4: Fußball.
0: Farbe mit B wie Bertha.
4: Blau.
0: Ein Brettspiel mit M wie Martha.
4: Memory.
0: Burgerzutat mit S wie Samuel.
4: Salat.
0: Ein Reiseziel mit T wie Theodor.
4: Türkei.
0: Körperteil mit Z wie Zebra.
4: C.
0: Handyhersteller mit S wie Siegfried.
4: Samsung.
0: Ein Fußballer mit N wie Nordpol.
4: Neubauer.
0: Restaurant.
4: Neuer,
0: natürlich. Restaurantkette mit B wie Bertha.
4: Blockhaus.
0: Eissorte mit P wie Paula.
4: Hab ich nicht verstanden, Paul.
0: Nee.
1: Trotzdem, ja. Das war eine Mega-Performance. 9 Begriffe geschafft.
4: Oh, danke, toll.
0: Ist auf jeden Fall gut und ihr habt natürlich noch die Chance, Anja zu übertrumpfen. Anja ist für nördlich der Elbe angetreten. Wenn ihr südlich der Elbe wohnt, ist heute eure Chance, und zwar heute Nachmittag in der Stübi-Show, eurem Radio Hamburg Nachmittag. Ihr meldet euch an unter radiohamburg.de und Stübi spielt dann mit euch um 17.17 Uhr oder ihr schaltet einfach ein und spielt mit euren Kolleginnen und Kollegen hier bei eurem Musiksender Nummer 1.

0: Radio Mucki für euch um 7.44 Uhr. Jetzt am kommenden Wochenende 30 Grad und ihr habt ja schon kalorienreiche Pläne. Moin!
1: Guten Morgen, John und Lea. Hi. Hier ist Sina. Diese Woche werde ich am Wochenende mit meinen Girls eine Radtour machen, cool, und dann auf dem Erdbeerhof chillen und ein paar Erdbeeren pflücken, mhm, und dann irgendwie ein kleines Stück Küchlein essen. Da freue ich mich schon richtig drauf.
0: No. Küchlein. Ja, Küchlein. Ein Bierlein dazu. Wunderbar.
2: Also perfekt.
0: Dein Wetterupdate, Lea.
2: Mit dem Sonnenlein auch. Heute natürlich schon 4 Stunden auf jeden Fall für euch da. 16 Grad kriegen wir, 13 messen wir jetzt in der City.
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Guten Morgen. Beim nächsten Megat von Ray Garvey, der euch beim Zähneputzen begleitet, wird es 7.51 Uhr. Schönen Montag.

0: Gute Laune geht nicht. Hier ist Radio Amok für euch. Guten Morgen. Es ist 7:54 Uhr. Ihr habt Radio Amok eingeschaltet. Ein Sternzeichen Megahits Aszendent, euer Musiksender Nummer 1 mit ganz vielen Megahits. Das Beste von heute kennt ihr. Singt ihr gerne mit bei Tiffany Harris. Sie war gerade in London und hat auch gerade Geburtstag. Happy Birthday.
1: Oh, Happy Birthday.
0: Jo, folgt ihr mal bei Insta mit Vertigo. Erste Hit direkt nach unseren News um 8. Und vor 8 haben wir auch noch Platz gelassen für die Purple Disco Machine für euch. In eure Küche mit Dopamin.
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0: Guten Morgen.
1: Moin.
0: Radiamuck ist hier und habt ihr doch auch gerade gedacht, was für ein WM-Auftakt. 7:1 gegen Curaçao. Radiamuck-Hörerin Petra, du lebst seit 16 Jahren auf der Insel Curaçao und da haben alle jeden Ballkontakt gefeiert.
2: Wahnsinn. Das kann man sich gar nicht vorstellen. Es ist irre, wie viele Menschen dabei waren. Ich habe wirklich Gänsehaut zwischendurch gehabt.
0: Ja, die blaue Welle. Ne? Radiamuck-Hörerin Pia war direkt in Houston im Stadion bei dem Spiel. Was sie definitiv nie vergessen wird, werdet ihr auch nie vergessen. Hört ihr nämlich gleich von ihr um 8.10 Uhr. Jetzt ist es gleich 8 Uhr.
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0: Es ist 8 Uhr.
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6: Guten Morgen. Influencer beeinflussen wirklich Kaufentscheidungen. Einigung im Iran-Krieg. Wolken, Sonne, Regen bis zu 16 Grad. Influencer und soziale Medien haben inzwischen einen erheblichen Einfluss auf das Online-Shopping-Verhalten von Kindern und Jugendlichen. Das geht aus einer Analyse der Krankenkasse DAK und des UKE hervor. Katrin Müller.
7: Knapp die Hälfte der 10- bis 17-Jährigen wird demnach via Social Media auf Produkte aufmerksam. 40% folgen Kaufempfehlungen von Influencerinnen und Influencern. Deren Einfluss und vom Algorithmus gesteuerte Werbung können aber zur Gefahr werden und einen Kaufrausch auslösen. Laut Studie stöbern inzwischen fast 4 von 10 Kindern und Jugendlichen zwischen 10 und 17 Jahren mindestens einmal pro Woche in Online-Shops.
6: Bundeskanzler Merz begrüßt die Einigung zwischen den USA und dem Iran zur Beendigung ihres Kriegs und fordert eine, Zitat, zielstrebige Umsetzung des Abkommens. Auch die Börsen- und Ölpreise reagieren positiv. Fiona Reinhardt.
8: Die Kurse an den Börsen in Asien haben heute Morgen deutlich zugelegt. Parallel ist der Preis für die weltweite Ölreferenzorte um knapp 4% gefallen. Hintergrund ist, dass das Rahmenabkommen zwischen den USA und dem Iran unter anderem eine vollständige Öffnung der Straße von Hormuz vorsieht. Allerdings erst ab Freitag unterzeichnet ist der Deal nämlich noch nicht.
6: In Lübeck hat ein Mann in seiner Wohnung mit einem Campingkocher gekocht und eine Explosion ausgelöst. Marc Elvers.
9: Der Mann ist schwer verletzt zur Behandlung nach Hamburg geflogen worden. Durch die Explosion ist eine Wand in seiner Wohnung eingestürzt. Nach der Prüfung eines Statikers sind 5 Menschen aus dem Haus evakuiert worden. Warum der Mann mit einem Campingkocher im Haus gekocht hat und der dann explodiert ist, ist unklar. Die Polizei ermittelt.
5: Die Fußball-WM.
6: Unsere Nationalmannschaft hat das Auftaktspiel gegen Curaçao 7:1 gewonnen. Ansonsten spielten zuletzt Schweden gegen Tunesien 5:1, Niederlande gegen Japan 2:2 und Elfenbeinküste Ecuador 1:0. Soweit die Nachrichten aus Hamburg, Deutschland und der Welt.
0: Und das ist euer Radiamuck. Montagswetter kommt von dir, Lea.
10: Heute 16 Grad maximal, schon mal 4 Stunden Sonnenschein, aber aufs Wochenende freut ihr euch mindestens dann genauso doll wie über den Sieg von Deutschland. Es ist einfach endlich wieder Hochsommer. 30 Grad kommen da auf euch zu. 13 Grad messen wir jetzt in der City, 13 auch in Pinneberg, 12 in Hollenstedt. Und da kommt zum Beispiel auch so ein bisschen Regen runter. Kann den Tag über immer wieder passieren bei Wind. Morgen geht's aber schon mal bergauf bei 19 Grad dann.
0: 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A7 Hannover Richtung Hamburg 6 Kilometer zwischen Heimfeld und Othmarschen. Hier braucht ihr 15 Minuten mehr. A25 Geestacht Richtung Hamburg 3 Kilometer zwischen Nettelnburg und Allermöhe. Hier seid ihr mit 15 Minuten dabei. Und Hohe Scharstraße statt auswärts 2 Kilometer zwischen Kattwickdamm und Kornweide. Hier braucht ihr gerade 20 Minuten mehr. Der Radio Hamburg-Verkehr für Hamburg, Niedersachsen und Schleswig-Holstein.
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0: Guten Morgen!
10: Hallo.
0: Ja, und uns geht's genau wie Coca-Cola. Wir werden immer wieder gefragt, was ist die geheime Zutat? Und so geheim ist sie gar nicht. Es sind einfach ganz viele Mega-Hits, auch für euren Montagmorgen Mr. Props mit dabei. Mit Waves und das Beste von heute bei eurem Musiksender Nummer 1. Vielen Dank an Tiffany Harris für Vertigo.

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1: Moin. Radio Hamburg ist hier um 8.08 Uhr. Was ein Timing, ne?
2: Aha.
1: Wahnsinn. 7:1 für unsere Nationalmannschaft beim WM-Auftakt, habt ihr natürlich gehört. Guten Morgen, Radio Hamburg-Hörerin Pia in Houston.
3: Good morning.
2: Hi.
1: Pia, du bist in den USA.
3: Guten Abend.
1: Ja, oder auch guten Abend, ne? Du warst ja im Stadion in Houston. Gänsehaut ja wahrscheinlich auch bei dir, wenn die Teams da einlaufen zu dieser Musik. Du bist ja Hamburgerin. Wie hast du denn das Spiel erlebt vor wenigen Stunden, dieses 7:1?
3: Ja, also das war völlig verrückt. Das war tatsächlich auch mein allererstes Spiel der Nationalmannschaft und natürlich auch dann der WM. Und das war alles auf einmal. Und dann auch noch so ein 7:1, ein Tor nach dem anderen. Die Torhymne kam 7-mal. Wir haben gar nicht aufgehört zu feiern eigentlich.
1: Wie muss man sich das vorstellen? Ist also um dich herum ganz viele Freunde und gab es dann auch Burger? Wie ist es so im Stadion? Wonach riecht es im Stadion?
3: Ich muss sagen, das Stadion war tatsächlich klimatisiert. Also das ist erstmal was ganz Komisches, was man so aus Deutschland ja auch gar nicht kennt. Typisch Texas, weil es halt hier super heiß und schwül heute war.
1: Ja.
3: Ansonsten war ich alleine eigentlich tatsächlich da. Ich habe aber dann über eine Freundin noch andere Freunde getroffen und konnte dann mit denen zusammensitzen. Aber nee, Burger gab es jetzt auch nicht.
2: Und wurde das von Tor zu Tor lauter oder war dann beim 7. Tor irgendwann auch mal gut?
3: Also ich muss sagen, leider wurde es eher von Tor zu Tor leiser. Die Curaçao-Fans haben sich halt unnormal gefreut bei jedem Ballgewinn, bei jeder Abwehr, die sie irgendwie gegen uns hinbekommen haben. Aber die deutschen Fans haben sich irgendwann dran gewöhnt. Auch,
2: die leben auch langsam.
1: Haben gar nicht mehr hingeguckt.
2: Ja.
1: Haben irgendwie Uno gespielt und sowas. Cool, dann wünschen wir auf jeden Fall noch einen schönen Aufenthalt in Houston und ganz viel gute Zeit in den USA.
3: Danke euch.
1: Ja, einen schönen, ja, gute Nacht, sagt man schon an der Stelle.
2: Good night.
1: Ihr kommt perfekt rein in euren Montagmorgen, eure neue Woche mit ganz viel Mega-Hits bei eurem Musiksender Nummer 1 mit ATB, Topic und A7S. Schönen Montag.

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1: Wow, John, was hätte
2: ich machen sollen, ne? Ich hätte es besser gemacht. Jetzt kriegt er die ganze Kohle.
1: Ja, weiß ich nicht.
2: Immer das Gleiche. Okay. Radio Monkey um 8.13 Uhr mit deinem Wetterupdate, Lea.
1: 13 Grad messen wir jetzt in der City und noch ist der Himmel eher so eine kleine graue Maus. Später aber echt nochmal zwischendurch schön sonnig bei 16 Grad.
2: Ja, hat jemand mein Trinken gesehen? Das ist unter der Zudecke. Ja, viel Spaß jetzt mal so einen typischen Deutsch, ne? Bein hören.
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4: Guten Morgen, ihr Mäuse.
5: Guten Morgen, Frau Schaffmann.
6: Hey Leute, hat jemand mein Trinken gesehen?
7: Was hattest du denn für Trinken?
6: Kleine Dose saure Drachenhimbeere.
7: Sind das die aufgelösten Fruchtgummis?
6: Ja, Sparkling Bananas, aber noch nicer, finde ich.
7: Hast du schon mal die Energy Bubbles mit Raspberry Flavor gecheckt?
6: Nee, sind die noch wilder?
7: Safe.
8: Igitt, das klingt ja ekelhaft. Da ist doch nur Chemie drin.
6: Ja, können Sie mal sehen. Bei unser Trinken interessieren wir uns für Chemie.
9: Kollege von mir, Ihnen gehört BASF. Sie machen Spaßgetränke mit Reste von Altöl, Düngemittel und Fructoseschleim.
8: Das wundert mich nicht. Aber mal zur Grammatik. Jamila, es heißt nicht mein Trinken.
6: Warum nicht? War doch mein Trinken.
8: Nein, es war dein Getränk. Und das Getränk kann man trinken.
6: Das ist jetzt bisschen so Haarschneiderei, ne?
8: Das ist keine Haarspalterei, Jamila. Trinken ist ein Verb.
6: Echt? Und was mit Essen? Ich sag ja auch, wo ist mein Essen?
7: Hat Jamila Punkt.
8: Essen ist ein Substantiv und ein Verb. Vor mir steht das Essen, ich esse mein Essen.
6: Okay, aber vor mir steht mein Trinken, ich trinke mein Trinken. Ist doch das Gleiche.
8: Könnte man denken, ist aber nicht so.
7: Außerdem steht vor dir ja nicht dein Trinken.
8: Getränk.
6: Ja, weil das einer gezockt hat.
8: Das wird sich so schnell nicht aufklären. Aber ein großer Verlust scheint mir das nicht zu sein. Ich könnte dir von meinem frisch gepressten O-Saft was anbieten.
6: Ja, danke für Angebot, aber ich hasse diese schleimigen Stücke da drin.
8: Aber das ist doch ganz natürlich.
6: Ja, zu natürlich.
8: Hupsi-dupsi. Gut, immerhin haben wir ein bisschen was zur deutschen Grammatik klären können.
6: Oh nein, Leute, mein Naschen ist auch weg. Ja, was?
2: Gleich für euch der Bieber Butzemann. Oh, Justin Bieber dabei, The Kid Leroy und Stay. Und das hier gehört alles zum Besten von heute. Holly Humberstone, liebt ihr doch, bekommt ihr jetzt bei eurem Musiksender Nummer 1 To Love Somebody. Schönen Start in eure neue Woche.

0: So ist das. Hier ist Radio Hamburg. Guten Morgen.
1: Hallo.
0: 8.24 Uhr ist es schon an eurem Montagmorgen. Und spätestens seit ihrem Radio Hamburg Schulkonzert in Rugenbergen habt ihr Radio Hamburg Megastar aus. Sie ist doch in euer Herz geschlossen. So. Da ist sie jetzt drin. Wir hören sie gleich mit Touch Me. Vorher noch das Beste von heute vor 8.30 Uhr. Eure akustische Disco-Kugel. Aktuell Platz 2 der Radio Hamburg Charts nach Fever Dream von Alex Warren. Gleich Bibi Rexha für euch zusammen mit Faithless und New Religion.
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0: Guten Morgen. Hi. Radio Hamburg ist hier eure Morningshow und ihr beginnt gleich euer Homeoffice oder fahrt zum ersten Termin eurer Woche mit eurem Auto und nutzt doch wirklich jeden Megatier bei Radio Hamburg, eurem Musiksender Nummer 1, um euch an das 7:1 zu erinnern von gestern Abend. Ihr singt einfach jeden Song mit.
1: 7:1.
0: Der Text ist gut. Der ist so easy auch. Der offizielle Shakira-WM-Song. Ja, schwingt euch kurz nochmal die Deutschlandfarben ins Gesicht. Ihr feiert den offiziellen Radio Hamburg WM-Mix in 10 Minuten. Jetzt ist es 8.30 Uhr.
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3: Guten Morgen, ich bin Rainer Hirsch. Soziale Medien und Influencer haben mittlerweile einen erheblichen Einfluss auf das Online-Einkaufsverhalten von Kindern und Jugendlichen. Laut einer Analyse der Krankenkasse DAK und des UKE zur Mediensucht werden 47% der Jugendlichen zwischen 10 und 17 Jahren durch Werbung auf Social-Media-Plattformen auf Produkte aufmerksam. Nachdem die USA und der Iran ein Abkommen für ein Ende ihres Krieges verkündet haben, sind viele technische Details der Umsetzung noch offen. Bundeskanzler Merz schrieb in einer Mitteilung, das Abkommen könne den Weg zu einer Erholung der Weltwirtschaft und einer Stabilisierung der Region ebnen. Unsere Fußballnationalmannschaft hat bei der Weltmeisterschaft 7:1 über Curaçao gewonnen. Ansonsten spielten Niederlande Japan 2:2, Elfenbeinküste Ecuador 1:0 und Schweden Tunesien 5:1.
0: Die nächsten Nachrichten haben wir für euch um 9 und das Radio Hamburg Montagswetter kommt von dir, Lea.
1: Bei 13 Grad in der City, jetzt schön trocken, 16 sind noch drin und an alle von euch, die einfach jetzt erst aufgewacht sind, ich garantiere euch, ihr habt noch nichts verpasst. 4 Stunden Sonnenschein gibt's und die kommen auf jeden Fall noch. Die spart ihr euch schön auf. Später für den Feierabend, den Nachmittag. Abends ist es auch schön trocken dann. Jetzt gerade kommt ein bisschen was runter. In Stade bei 13 Grad oder auch in Kiel bei 13 Grad. Da ist es ordentlich windig. Morgen schon mal mehr Sonnenschein. Da sind dann 19 Grad und am Wochenende einfach wieder knackige heiße 30 Grad.
0: Hey, ihr habt noch nichts verpasst. Seit 5.30 Uhr hier einen Gag nach dem anderen.
1: Noch keine Sonne, John. Natürlich, du warst super. Geht's dir jetzt besser?
0: Ja, nö. Okay. Aber mal gucken, was so passiert.
1: Na gut.
0: 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Stop and Go A7 Hannover Richtung Hamburg. 6 Kilometer zwischen Heimfeld und Othmarschen. Hier seid ihr mit 15 Minuten dabei. A25 Geesthacht Richtung Hamburg. 3 Kilometer zwischen Nettelnburg und Allermöhe. Hier seid ihr mit 15 Minuten dabei. Das Blitzer-Update. Radio Hamburg-Hörer Daniel hat einen gesehen in der Bebelallee stadtauswärts. Der Radio Hamburg Verkehr für Hamburg, Niedersachsen und Schleswig-Holstein.
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0: Guten Morgen.
1: Hello.
0: Schön, dass ihr dabei seid. In der nächsten Viertelstunde ist es Bruno Mars auch. I Just Might, das Beste von heute. Austis aktiviert eure neue Woche jetzt mit Touch Me bei eurem Musiksender Nummer 1.

0: Guten Morgen, Radio Monk hier 8:39 Uhr. Bei uns bekommt ihr die wichtigen Vitamine M, E, G, A, H, I, T und S. Kurz Mega-Hits. Haben wir für euch, freuen wir uns drauf, gleich Echosmith und Cool Kids. Und vorher, nächsten Samstag, 22 Uhr, spielen wir bei der WM gegen die Elfenbeinküste. Und das dann draußen zu feiern, dieses, ja, ich sag mal 4:0, ne, lege ich mir mal fest, macht natürlich doppelt Spaß bei erwarteten 30 Grad. Mhm. Hier feiert ihr jetzt erstmal mit uns den genialen Einstand mit eurem offiziellen WM-Song, das Beste von heute mit Shakira im Radio Hamburg WM-Mix.
1: Also besser kann es für uns nicht sein. Jetzt müssen wir eigentlich nur noch unser Niveau auf den Platz bringen. Schauen wir, dass wir einen guten Start erwischen.
2: Freue mich und wir sind alle voller Energie.
3: Alright, die deutsche Nationalmannschaft kommt raus.
4: Mannschaft trainiert top, sind alle fit. Jeder brennt natürlich.
5: Du merkst so richtig so eine Elektrizität hier.
6: Curaçao scheint ein idealer erster Gegner.
7: Das war so nicht zu erwarten.
6: Da ist es! Schlotterbeck! Man muss es nur herbeireden. Metscher! Elfmeter! Da ist die eine gute Aktion. Havertz, 3-1! Musiala! Präzision in Perfektion! Klasse wieder, super gespielt. Jetzt belohnt er sich selbst. Nathaniel Brown, Havertz. Und das lässt durch, Kimmich. Nochmal quer, und das. Der Pass war genau richtig. Wieder klasse, Brown. Probiert's direkt. Havertz. Technisch. Eine Augenweide. Und jetzt ist er amtlich. 7:1. 7:1 gewinnt Deutschland.
8: Das ist einfach unglaublich.
9: Die Spielfreude war da und wir wollten immer aufs Tor gehen.
10: Ja, ich habe mich extrem für die Mannschaft gefreut.
11: Wir hatten natürlich riesig Vorfreude und wir wurden in keinster Weise enttäuscht.
12: Schon ein sehr besonderer Moment für mich und auch für uns als Mannschaft. Also bin ich sehr glücklich.
0: Euer Radio Hamburg WM-Mix mit dem Besten von heute von Shakira Die Die um 8:42 Uhr. Guten Morgen.
13: Moin.

0: Hallo, hier ist Bruno Mars und ich liebe John Mint.
1: Ah ja.
0: War das jetzt das glaubwürdig? Ist,
1: nee. Ah, es ging so.
0: Na gut, auf jeden Fall singt er gleich für euch das Beste von heute. I Just Might hier bei eurem Musiksender Nummer 1 um 8.46 Uhr. Vorher dein Radio Hamburg Wetter-Update, Lea.
1: 13 Grad messen wir jetzt in der City und der Himmel wird immerhin so ein bisschen hellgrauer gleich schon. Sonne kommt später auch noch dazu, auch wenn es zwischendurch regnet, bei 16 Grad.
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0: Morgen, Radio Hamburg ist hier. Nein. Es ist 8.53 Uhr und ihr kennt es natürlich, ne? Ihr hört Radio Hamburg. Wir erledigen den Rest. Ganz viele Mega-Hits bei eurem Musiksender Nummer 1. Zum Glück auch mit Shawn Mendes. Nach 9 Uhr singt ihr mit bei euch im Homeoffice beim Besten von heute. Kamerad mit Hug Yourself. Hey. Letzten Jahr liebt ihr ihn Summer garantiert noch vor 9 Uhr mit 12 to 12.
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0: Jeder hat dreimal genießt, darf nicht wiedergewählt werden.
1: Ich glaube, da kommt noch einer. Mach erst mal.
0: Natürlich. Radio Hamburg ist hier. Schön, dass ihr auch dabei seid. Guten Morgen.
1: Hallo.
0: Ja, Geschenke im Gesamtwert von 20.000 Euro haben wir für euch zusammen mit dem Elbe-Einkaufszentrum, das 60 Jahre jung wird und für euch einen ausgibt. Greift doch gleich mal zu um 9.19 Uhr.
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0: Es ist 9 Uhr.
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5: Ja, guten Morgen. Influencer beeinflussen wirklich Kaufentscheidungen. Urteil gegen Mette Marit Sohn. Wolken, Sonne, Regen, maximal 16 Grad. Influencer und soziale Medien haben inzwischen einen erheblichen Einfluss auf das Online-Einkaufsverhalten von Kindern und Jugendlichen. Das geht aus einer neuen Analyse der Krankenkasse DAK und des UKE hervor. Katrin Müller.
6: Knapp die Hälfte der 10- bis 17-Jährigen wird demnach via Social Media auf Produkte aufmerksam. 40% folgen Kaufempfehlungen von Influencerinnen und Influencern. Deren Einfluss und vom Algorithmus gesteuerte Werbung können aber zur Gefahr werden und einen Kaufrausch auslösen. Laut Studie stöbern inzwischen fast 4 von 10 Kindern und Jugendlichen zwischen 10 und 17 Jahren mindestens einmal pro Woche in Online-Shops.
5: Die Polizei in Halle in Sachsen-Anhalt ermittelt gegen 4 Jugendliche. Die stehen im Verdacht, mehrere Mädchen vergewaltigt zu haben. Carolina Koplin.
7: Die Verdächtigen sind zwischen 13 und 16 Jahre alt. Sie stammen nach Polizeiangaben aus Mali und Portugal. Der 13-Jährige wurde wieder freigelassen. Bei den anderen soll heute geprüft werden, ob sie in U-Haft kommen. Die Taten sollen Samstagabend in einem Mehrfamilienhaus im Süden von Halle begangen worden sein. 2 der Mädchen wurden zur medizinischen Versorgung in ein Krankenhaus gebracht. 2 weitere wurden ambulant behandelt. Es steht auch noch die Frage im Raum, ob ihnen bewusstseinsbeeinflussende Substanzen verabreicht wurden.
5: Der älteste Sohn der norwegischen Kronprinzessin in Mette Marit, Marius Borghøby, ist laut örtlichen Medienberichten zu 4 Jahren im Gefängnis verurteilt worden. Von 2 von insgesamt 4 Vergewaltigungsvorwürfen sprach ihn das Gericht demnach frei. 4 Frauen muss der Norweger dem Bericht zufolge eine Entschädigung zahlen, darunter 2 Ex-Freundinnen. Høby verfolgte das Urteil aus gesundheitlichen Gründen nicht im Gerichtssaal mit, sondern über eine Videoschalte aus dem Gefängnis. Das waren die Nachrichten aus Hamburg, Deutschland und der Welt.
0: Euer Radio Hamburg Montagswetter von dir, Lea.
1: 14 Grad messen wir jetzt in der City, 16 sind noch drin und auf jeden Fall schon mal so ein bisschen Sonne heute. Aber ihr seht euch doch alle schon in der Zukunft am Wochenende, original in deinem Szenario, Radio Hamburg-Hörerin Lara.
8: Ich möchte gerne bei dem schönen Wetter auf dem Balkon sitzen und was Schönes trinken. Und ja, da freue ich mich drauf, auf die 30 Grad.
1: Ja, freut ihr euch doch alle. Das ist nicht mehr lange hin. Ab Donnerstag geht's schon bergauf und das Wochenende wird dann sehr, sehr schön. Morgen ist schon mal so ein kleiner Schritt nach oben. 8 Stunden Sonnenschein und 19 Grad da für euch.
0: Und hier ist für eure Sicherheit um 9.02 Uhr der Radio Hamburg Verkehr mit der Edeka-App. Stop and Go auf der A7 Hannover Richtung Hamburg. 6 Kilometer zwischen Heinfeld und Othmarschen. Hier braucht ihr gerade 15 Minuten mehr. 15 Minuten auch auf der A25 Geestacht Richtung Hamburg. 3 Kilometer zwischen Nettelnburg und Allermühe. In Neumünster brennt in der Nähe der Gardelander Straße ein Industriekomplex. Durch den Wind ziehen die Rauchgase in Richtung Osten. Und das Blitzer-Update. Radio Hamburg-Hörer Christoph hat einen gesehen. Jahnring kurz vor der Abfahrt zur Saarlandstraße. Danke fürs Melden. Bis der Radio Hamburg Verkehr für Hamburg, Niedersachsen und Schleswig-Holstein.
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0: Wie bitte?
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0: Guten Morgen!
1: Ja, hi. Ja,
0: ganz viele Mega-Hits für euch auf allerhöchstem Niveau bei eurem Musiksender Nummer 1 mit Major Lazer dabei. Shawn Mendes singt er mit bei YYY. Und das Beste von heute gehört alles zu Kamerad und Hug Yourself.

0: Morgen Hamburg.
1: Moin.
0: Radio Hamburg hier um 9.12 Uhr mit deinem Montagswetter-Update, Lea.
1: Auf jeden Fall Sonnenschein später dabei bei 16 Grad maximal. Morgens werdet ihr jetzt gut weggepustet bei 14 Grad in der City.
0: Ja, und bei diesem Geburtstag seid ihr doch alle so gerne mit dabei. Das Elbe Einkaufszentrum feiert 60. und schenkt euch Geschenke im Gesamtwert von 20.000 Euro und 2 mit 4 Nullen. Mhm. Heißt drauf, Thomas Hilgen aus Söldorf, und das war bei Radio Hamburg Moderator Tim Gaffron auch mehr als nötig.
2: Unser 14-jähriger Sohn hat demnächst Konfirmation, und da brauchten zumindest die Jungs hier im Haushalt einen Anzug und ein Hemd und solche Sachen halt. 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

0: 9.
1: Radio Hamburg, eure Morningshow. Es ist 9 und 22 und gut, dass sich One Republic nicht krank gemeldet haben. Die kommen nämlich gleich. Gute Laune bei euch im Homeoffice, garantiert auch in der nächsten halben Stunde dabei. Leonie mit Don't Worry. Und ihr habt natürlich genau mitgezählt, da fehlt ja noch das Beste von heute. Kommt garantiert auch noch vor 9.30 Uhr bei eurem Musiksender Nummer 1, Dermot Kennedy mit Funeral.
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0: Guten Morgen.
1: Hallo.
0: Radio Hamburg ist hier. Und wenn unser Serieninsider Christian Aust hier so durch den Flur schleicht mit Pupillen, die größer sind als die Augen, dann wisst ihr, hat etwas sehr Sehenswertes für euch entdeckt. Seine Serienempfehlung für euch in 10 Minuten. Es ist 9.30 Uhr.
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3: Guten Tag, ich bin Rainer Hirsch. Über 90% der Hamburger machen sich Sorgen wegen steigender Wohnkosten. Das ergibt das repräsentative HASPA-Trendbarometer. Bundeskanzler Merz begrüßt die Einigung zwischen den USA und dem Iran zur Beendigung ihres Krieges und fordert eine, Zitat, zielstrebige Umsetzung des Abkommens. Auch die Börsen und die Ölpreise reagierten heute Morgen schon positiv. Der älteste Sohn der norwegischen Kronprinzessin Mette Marit, Marius Borg-Høiby, ist laut örtlichen Medienberichten in Oslo zu 4 Jahren im Gefängnis verurteilt worden. Høiby verfolgte das Urteil aus gesundheitlichen Gründen nicht im Gerichtssaal mit, sondern über eine Videoschalte aus dem Gefängnis.
0: Die nächsten Nachrichten gibt's um 10 und das Radio Hamburg Montagswetter kommt von dir, Lea.
1: Heute geht's los mit 4 Stunden Sonnenschein und 16 Grad. Morgen schon mal 8 Stunden Sonnenschein und 19 Grad. Und das Wochenende einfach mal wieder 30 Grad. Da freut ihr euch doch riesig drauf. Auch jetzt bei 14 Grad in der City. 13 messen wir in Bremervörde. 14 auch in Geesthacht. Leicht verregnet, trotzdem aber angenehm. Die offene Jacke ist auf jeden Fall okay. Weht dann zwar so ein bisschen nach hinten, weil es echt gut windig ist. Aber vor allem abends ist es dann schön trocken für euch.
0: Und das ist für eure Sicherheit der Radio Hamburg Verkehr mit der Edeka-App. Achtung, Autofahrer. Das war ja nur eins. Das sind 5 Pferde auf der B77 Rendsburg-Itzehoe zwischen Remmels und dem Anschluss zur B430 in beiden Richtungen. Also 5 Pferde unterwegs auf der B77 Rendsburg-Itzehoe. Stop and Go A7 Hannover Richtung Hamburg. 6 Kilometer zwischen Heimfeld und Othmarschen. Hier seid ihr mit 15 Minuten dabei. Und A25 Geesthacht Richtung Hamburg. 3 Kilometer zwischen Nettelburg und Allermöhe. Auch hier sind es 15 Minuten. In Neumünster brennt immer noch in der Nähe der Gardelander Straße ein Industriekomplex. Durch den Wind ziehen die Rauchgase in Richtung Osten. Das Blitzer-Update, Jahnring kurz vor der Abfahrt zur Saarlandstraße. Der Radio Hamburg Verkehr für Hamburg, Niedersachsen und Schleswig-Holstein.
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0: Guten Morgen.
1: Hello.
0: Ja, schön, dass ihr dabei seid. Wir freuen uns alle zusammen auf Leonie. Don't worry, bei eurem Musiksender Nummer 1 singt ihr mit, habt automatisch gute Laune bei euch bei der Arbeit mit OneRepublic und Counting Stars.

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1: So ist das. Guten Morgen. Ja, wir haben hier eure Morningshow um 9.39 Uhr. Und ab heute Abend sitzt ihr mit Cowboy-Hut und Colt vor eurem Fernseher.
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3: Und diese Woche nehme ich euch mit in den Wilden Westen. Es ist eine Serie für alle Fans von High-End-Western und Yellowstone. Sie heißt Lawman. Bass Reeves läuft jetzt auch bei Netflix. Und dahinter steckt Yellowstone-Macher Taylor Sheridan. Es ist eine Geschichte, die so 1864 in Texas beginnt. Und es geht um den ersten afroamerikanischen Deputy U.S. Marshal in der Geschichte Amerikas.
4: Bist du ein Mann des Gesetzes oder ein Bandit?
5: Ich glaube, ein bisschen von beidem.
1: Ich hab's geliebt und das Spannende, Christian, ist auch, es ist ja auch eine wahre Geschichte.
3: Ja, Bass Reeves, den gab es wirklich und das ist eine ganz spannende Geschichte. Vom Sklaven zum US Marshal in seiner mehr als 30-jährigen Karriere soll er mehr als 3000 Verbrecher, wollte ich gerade sagen, Banditen, sagt man ja wohl, verhaftet haben.
1: Genau.
5: Ich brauche einen Mann, der anständig ist und gut schießen kann. Halten Sie sich für geeignet? Sonst wäre ich sicher nicht in meinem Sonntagsanzug hergekommen.
1: Mit Yellowstone hat das nun direkt gar nichts zu tun. Ne? Ich habe es ja schon gesehen. Ich oute mich als Taylor Sheridan.
3: Ja, es sollte mal eine Prequel-Serie zu 1883 werden. Hat man sich dann aber wieder umentschieden. Und es ist dann eine reine Bass Reeves-Serie draus geworden. Wirklich sehr schön und aufwendig gemacht. Episode 1 startet ja gleich mit so einer super opulenten Schlachtszene aus dem Bürgerkrieg. Super Besetzung. Neben Hauptdarsteller David Oyelowo auch noch Legenden wie Dennis Quaid oder Donald Sutherland, die da am Start sind.
1: Ja, und dann irgendwo ganz kurz noch, man sieht ja eigentlich nur vom Rücken, Tom Hanks.
3: Ja, der ist
1: so
3: auch
1: für drei
3: dabei.
1: Sekunden.
3: Ja, ja, der hat so einen Gastauftritt. Ja. Leider ist es nur eine Miniserie, 8 Episoden in sich abgeschlossene Geschichte, aber ich bin mir ganz sicher, Lawman, Bass Reeves rettet auch euch, liebe Radio Hamburg-Hörerinnen und Hörer, garantiert durch diese Woche oder es gibt von mir 10 von 10 Revolvern.

0: Guten Morgen, hier ist eure Radio Mucke Morning Show, 9.44 Uhr und ihr fahrt doch gerade auf dem Weg zu eurer Arbeit zum ersten Mal seit langem über die nicht mehr gesperrte Herbert-Weichmann-Straße. Juhu. Das tut so gut, da fährt man am besten mal so eine halbe Stunde hoch und runter.
1: Ja, wieder. Genau, damit da wieder Stau ist.
0: Und dazu euer Wetterupdate mit dir, Lea.
1: 14 Grad messen wir jetzt in der City, 16 sind noch drin und da ist Licht am Ende der Woche auf jeden Fall. Da sind 30 Grad wieder drin. Und auch heute genießt ihr schon 4 Sonnenstunden.
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0: an diese Eiswerbung. Denkt ihr da vielleicht auch immer, die da mal gewesen ist? So schmeckt der Sommer und so klingt der Sommer 2026. Wenn wir schon gerade nicht so richtig einen haben mit diesem halben Herbst hier, dann soll er sich wenigstens bitte wie ein Sommer anhören mit Radio Hamburg und dem Westen von heute gleich von Fastboy. Was für eine Sommerhymne mit dem Westen von heute und Beautiful Life.
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2: Moin, 10 Uhr ist es jetzt.
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3: Moin. Große Mietsorgen in Hamburg. 4 Jahre für Mette Marits Sohn. Wolken, Sonne, Regen, maximal 16 Grad. Es bleibt dabei. Bezahlbarer Wohnraum ist für die Hamburger das wichtigste Zukunftsthema. Das ist zumindest ein Ergebnis des repräsentativen HASPA-Trendbarometers. 93% sorgen sich demnach vor steigenden Wohnkosten. Carolina Koplin.
4: Sie haben schlichtweg Angst, sich ihre Wohnung in Zukunft nicht mehr leisten zu können, heißt es. Über 500 Hamburger sind vom Meinungsforschungsinstitut YouGov befragt worden. Fast die Hälfte hält die eigene Miete für zu hoch. Und trotzdem sagen 78% der Befragten, dass sie grundsätzlich zufrieden mit der aktuellen Wohnsituation sind. Auch interessant, 75% der sogenannten Gen Z, also der jüngeren Generation, wünscht sich Wohneigentum.
3: Nach dem Fund eines toten 27-Jährigen in einem Wald in Rissen sind über das Wochenende mehrere Hinweise bei der Polizei eingegangen. Die Ermittler hatten am Freitag ein Foto des Ägypters veröffentlicht und mögliche Zeugen um Hinweise gebeten. Außerdem bat die Polizei um Hinweise zum Wohnort des Mannes, seinem Umfeld und möglichen Angehörigen. Es besteht der Verdacht, dass der Mann durch Gewalteinwirkung gestorben ist. Der Sohn von Norwegens Kronprinzessin Mette Marit, Marius Borg-Høiby, ist laut übereinstimmenden norwegischen Berichten für eine Reihe von Straftaten zu 4 Jahren Haft verurteilt worden. Aus Skandinavien, Julia Weschenbach.
5: Ausufernde Partys, Drogen, Gewalt und andere schockierende Vorwürfe. Der Fall Høiby hatte Norwegen monatelang in Atem gehalten. Mit dem Urteil ist nun ein vorläufiger Schlusspunkt gesetzt. Doch der Schaden für die Königsfamilie bleibt. Und die Belastungen für die Royals werden in Zukunft wohl nicht weniger. Neben dem Skandal um Marius Borg-Høiby steht vor allem dessen schwerkranke Mutter im Fokus. Mette Marits Gesundheitszustand hatte sich zuletzt deutlich verschlechtert.
3: Soweit die Nachrichten aus Hamburg, Deutschland und der Welt.
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2: 14 Grad in Niendorf, in Winsen sind es 13, in Tankstedt 14 und bei 16 haben wir unsere Tagestop-Temperatur geschafft. Durch den Wind, die immer mal einzelnen Schauer zwischendurch leicht ungemütlich, ganz leicht. Ich bin zumindest mal einfach mal zur Sicherheit spontan auf Pulli umgestiegen, vorübergehend aber. Es wird jetzt jeden Tag besser. Morgen 19 Grad und wieder so richtig, richtig Sommer ab allerspätestens Donnerstag mit entsprechenden Temperaturen und auch dem Wetter, was zum Sommer dann passt.
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2: Für eure Sicherheit der Radio Hamburg Verkehr mit der Edeka-App. Au, Achtung Autofahrer, 5 Pferde auf der B77 Rendsburg-Itzehoe zwischen Remmels und wo es zur B430 geht, da laufen Pferde. Auf der A7 Hannover Richtung Hamburg, da sind 6 Kilometer Stau zwischen Heimfeld und Othmarschen. Ihr braucht 15 Minuten länger und am Saalehafen statt auswärts nochmal 1 Kilometer zwischen Moldauhafen und Veddeler Damm. Das ist ein Plus von ordentlichen 45 Minuten. In allen anderen Staus seid ihr in 10 Minuten ganz locker durch. In Neumünster, da brennt es gerade näher der Gardelander Straße ein Industriegebäude und durch den Wind ziehen diese ganzen Rauchgase, der ganze Rauch Richtung Osten. Also da habt ihr am besten die Fenster und auch die Türen zu. Das Radio Hamburg Blitzer-Update. Saseler Chaussee statt einwärts am Anfang der 30er-Zone, sagt Natascha. Dankeschön. Der Radio Hamburg Verkehr für Hamburg, Niedersachsen und Schleswig-Holstein.
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2: Freue mich auf den Vormittag mit euch und die Musik, die wir alle so gerne hören und mögen bei Radio Hamburg. The Weeknd mit Doja Cat, In Your Eyes gleich und von Fastboy. Das Beste von heute klingt so richtig doll nach Sommer. Umso doller, je mehr da draußen so gerade leicht Herbst ist, umso doller Sommer jetzt hier bei eurem Lieblingssender. Fastboy mit Beautiful.

0: Das ist doch mega, wenn ihr mal überlegt, was wir euch bei Radio Hamburg damit alles, und das machen wir gerne, was wir euch damit alles abnehmen. Dieses Einkaufen, das Anstehen an der Kasse, zu Hause, das Ofen erstmal anmachen, bis der warm ist. Da habt ihr ja schon 10-mal Hunger. Dieses Mittagessen heute, das kommt einfach schon warm zu euch. Ihr müsst nur den Smileys Pizza Profis nachher die Tür aufmachen, wenn die mit euren Mittagspizzen da sind.
1: Ja, Pizza. Pizza.
0: 10 Stück, 10 Mittagspizzen für euch zum Teilen mit den Kollegen, wenn ihr die nächste

halbe Stunde bei Radio Hamburg einfach das Pizzamonster wieder hört, dann schickt ihr uns eine WhatsApp an die 040 333 10.000 mit einem Pizza-Emoji drin. Da wissen wir, worum es euch geht. Alle Infos, die haben wir auch gerne nochmal online für euch. Alex Warren, damit es ein maximal entspannter Vormittag für euch ist. Alex Warren bei eurem Musiksender Nummer 1 bei Radio Hamburg mit Ordinary.

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0: Flaggen dieser 48 Nationen ziehen dann nacheinander ins Stadion. Die Bilder habt ihr vielleicht auch noch vor Augen und in eurem Kopf. Letzten Samstag auf der Tribüne, da sitzt einer wie Tom Cruise und unten auf diesem Rasen singt Katy Perry zur WM-Eröffnung im Stadion von Los Angeles. Wir hören sie gleich bei Radio Hamburg, bei eurem Musiksender Nummer 1 mit dem Besten von heute, Katy Perry mit Band Aids. Nachhalb.
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0: Es ist 10:31.
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23: Guten Tag, ich bin Rainer Hirsch. Über 90% der Hamburger machen sich Sorgen wegen steigender Wohnkosten. Das ergibt das repräsentative HASPA-Trendbarometer. Bundeskanzler Merz begrüßt die Einigung zwischen den USA und dem Iran zur Beendigung ihres Krieges und fordert eine, Zitat, zielstrebige Umsetzung des Abkommens. Auch die Börsen und die Ölpreise reagierten heute Morgen schon positiv. Der älteste Sohn der norwegischen Kronprinzessin Mette Marit, Marius Borg-Høiby, ist laut örtlichen Medienberichten in Oslo zu 4 Jahren im Gefängnis verurteilt worden. Høiby verfolgte das Urteil aus gesundheitlichen Gründen nicht im Gerichtssaal mit, sondern über eine Videoschalte aus dem Gefängnis.
0: Die nächsten Nachrichten, die hören wir um 11. Das ist ein schöner Herbst, oder? Man muss das doch wirklich mit Humor nehmen. Also im Juni so ein Wetter, es ist schon ein bisschen mit Fragezeichen. 14 Grad sind es im Moment in der City, es ist aber trocken für den Augenblick. Und es ist so ein kleiner Schimmer hinter den Wolken, also so ein ganz klein bisschen Sonne irgendwo dahinter. Wind und einzelne Schauer gibt es jetzt den Rest des Tages über noch. Für eure Sicherheit der Radio Hamburg Verkehr mit der Edeka-App. Achtung Autofahrer, hier laufen Pferde auf der B77 Rendsburg-Itzehoe zwischen Remmels und dem Anschluss zur B430. Auf der A7 Stau Hannover Richtung Hamburg, 6 Kilometer zwischen Heimfeld und Othmarschen, braucht ihr 15 Minuten länger. Und am Saalehafen stadtauswärts 1 Kilometer zwischen Moldauhafen und Veddeler Damm, ein Plus von 45 Minuten macht das aus. Das Radio Hamburg Blitzer-Update. Saseler Chaussee steht der. Stadteinwärtsblitze am Anfang der 30er-Zone. Habt eine entspannte Fahrt. Habt einen noch viel entspannteren Tag. Wir haben die Mega-Hits dazu. Ganz viele Mega-Hits für eure nächste halbe Stunde. Katy Perry mit dem Besten von heute. Band 8.

0: Yay, euer Mittagsdate, das steht jetzt schon mit Radio Hamburg und mit den Smileys Pizza-Profis. Dorothea.
1: Ja, hallo.
0: Hi.
1: Pizza Monster?
0: Kennst du schon dein Mittagsdate, deine Verabredung zum Mittagessen wohl?
1: Nein, kenne ich noch nicht.
0: Na, hiermit ja schon. Wir beliefern euch heute, die Smileys Pizza-Profis machen das und bringen euch Mittagspizzen vorbei heute.
1: Ja, wow, genial. Ich arbeite hier am Berufsbildungszentrum in Bad Oldesloe und hier sind so ziemlich viele Lehrer und einige Kollegen in der Verwaltung.
0: Sind alle eingeladen zum Mittagessen von dir. Machst du dich heute mal richtig beliebt.
1: Genial. Ja, vielen Dank.
0: Und ihr hört das Pizzamonster morgen wieder bei Radio Hamburg. Gleiche Zeit, immer zwischen 10 und 11.
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0: Tame Impala, Dracula.

0: Noch schöner, fragen wir uns bei Radio Hamburg. Pflanzen und Blumen in noch schöner, da geht ihr doch gleich einfach mal gucken nachher in der Mittagspause. Wasserspielplatz wird da gerade saniert, neue Beleuchtung gibt's, die stillgelegten Fontänen werden wieder in Betrieb genommen. Da passiert gerade richtig viel, ne, bei Pflanzen und Blumen. Und auch das Eiscafé am Stephansplatz da sucht einen Nachmieter. Wie wir demnächst auch wieder das passende Wetter fürs Eisessen kriegen, das hören wir gleich im Wetter-Update um voll und ganz viele mega von Miley Cyrus, End of the World, Miles Smith und Niall Horan mit dem Besten von heute. Drive Safe, so richtig schöne Sonnenscheinmusik. Und passend dazu kommen sie in dem Augenblick gerade über der City raus. Das sind Tiny.
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0: Es ist 11 Uhr.
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10: Guten Tag. Große Mietsorgen in Hamburg. Warnung von Routerherstellern. Von Sonne bis Regen bis zu 16 Grad. Bezahlbarer Wohnraum ist für die Hamburger das wichtigste Zukunftsthema. Das ist ein Ergebnis des repräsentativen HASPA-Trendbarometers. Demnach sorgen sich 93% der Befragten vor steigenden Wohnkosten. Carolina Koplin.
11: Sie haben schlichtweg Angst, sich ihre Wohnung in Zukunft nicht mehr leisten zu können, heißt es. Über 500 Hamburger sind vom Meinungsforschungsinstitut YouGov befragt worden. Fast die Hälfte hält die eigene Miete für zu hoch. Und trotzdem sagen 78% der Befragten, dass sie grundsätzlich zufrieden mit der aktuellen Wohnsituation sind. Auch interessant, 75% der sogenannten Gen Z, also der jüngeren Generation, wünscht sich Wohneigentum.
10: Vier deutsche und ein litauischer Hersteller von Internetroutern fordern eine scharfe Kontrolle importierter Internetnetzwerkgeräte hier in Europa. Katrin Müller.
12: Router und Netzwerkgeräte müssen von der Politik ebenso stringent geschützt werden wie 5G-Netze, heißt es vom neu gegründeten SafeNet-Verband. Der Marktanteil chinesischer Hersteller liegt bei knapp 40%. Da Telekommunikationsgeräte von außen über das Netzwerk aktualisiert und gewartet werden können, gibt es Sorgen, dass staatliche Stellen in China dieses Einfallstor für Spionage und sogar Sabotage nutzen könnten, um Netzwerke im Konfliktfall stillzulegen.
10: Der Sohn von Norwegens Kronprinzessin Mette-Marit, Marius Borg-Høiby, ist laut übereinstimmenden norwegischen Medienberichten für eine Reihe von Straftaten zu 4 Jahren im Gefängnis verurteilt worden. Aus Skandinavien, Julia Weschenbach.
13: Ausufernde Partys, Drogen, Gewalt und andere schockierende Vorwürfe. Der Fall Høiby hatte Norwegen monatelang in Atem gehalten. Mit dem Urteil ist nun ein vorläufiger Schlusspunkt gesetzt. Doch der Schaden für die Königsfamilie bleibt. Und die Belastungen für die Royals werden in Zukunft wohl nicht weniger. Neben dem Skandal um Marius Borg Høiby steht vor allem dessen schwerkranke Mutter im Fokus. Mette Marits Gesundheitszustand hatte sich zuletzt deutlich verschlechtert.
10: Das waren die Nachrichten aus Hamburg, Deutschland und der Welt.
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0: Wind und Schauer heute immer mal so zwischendurch. Dazu eine Tagestopptemperatur von 16 Grad. So richtig Sommer oder auch Frühling, den würden wir auch nehmen. Es ist gerade im Moment nicht unbedingt, aber es wird. Morgen sind wir schon wieder bei 19 Grad. Dann wird es jeden Tag wieder mehr Sommer, sodass wir bis zum Wochenende wieder bei 30 Grad auf einmal und auch entsprechendem Wetter mit Sonne dazu sind. In Bergstedt. In Buxtehude und in Pinneberg sind wir jetzt bei 14 Grad.
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0: Für eure Sicherheit der Radio Hamburg Verkehr mit der Edeka-App. Auf der A1 Lübeck Richtung Hamburg steht ihr 8 Kilometer im Stau zwischen Moorfleet und Stillhorn. Braucht ihr 2 Stunden gerade länger. Auf der A7 Hannover Richtung Hamburg 6 Kilometer zwischen Heimfeld und Othmarschen. Das ist ein Plus von 15 Minuten. In allen anderen Staus seid ihr in weniger als 10 Minuten durch. In Neumünster, da brennt es in der Gardelander Straße ein Industriegebäude. Durch den Wind ziehen diese ganzen Rauchgase Richtung Osten. Da habt ihr wirklich Fenster und Türen am besten zu. Und das Radio Hamburg Blitzer-Update. Saseler Chaussee stadteinwärts am Anfang der 30er-Zone. Und Max-Brauer-Allee in Richtung Schlumpfhöhe der Hausnummer 184. Das wissen wir von Britta aus Niendorf. Dankeschön. Der Radio Hamburg Verkehr für Hamburg, Niedersachsen und Schleswig-Holstein.
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0: Hallo und mit der besten Musik, um richtig entspannt zu arbeiten. Hier mit eurem Musiksender Nummer 1. Post Malone mit Circles. Hören wir gleich. Miles Smith und Niall Horan davor mit dem Besten von heute. Und richtig gut Tempo jetzt aber. Tempo und gute Laune. Das passt auch hervorragend zusammen einfach nur. Das Beste von heute, Drive Safe.

Nee, nicht überall läuft's schlecht und stockt die Wirtschaft oder weiß ich nicht noch was alles. Wir freuen uns bei Radio Hamburg sehr über die Ausnahmen und die finden wir alle hier bei uns zu Hause in Hamburg. Also da bei der Luftfahrt zum Beispiel und im Schiffbau, da läuft's. Airbus, Lufthansa Technik, Blohm und Voss, da brummt dieses Geschäft und hier wollen sie auch in der Mehrheit zusätzlich nochmal neue Jobs schaffen in der Zukunft. Einfach nur, damit wir euch mal ein paar richtig Good News auch mit an die Hand geben hier für euren Tag heute. Wir wünschen euch einen schönen Arbeitstag, einen guten und spielen euch dabei ganz viele Mega-Hits hier bei Radio Hamburg. Neue Musik von Robin Schulz featuring Barbs. Better Times.

Ganz viele Mega-Hits hört ihr gemeinsam mit uns bei Radio Hamburg gleich. Von Dua Lipa zum Beispiel. Macht gerade schön Honeymoon an der Amalfiküste und die sind ja so verliebt, die beiden. Die teilen sich eine Strandliege. Die ist ganz schön eng zu zweit, aber das stört anscheinend keinen. Auf den Fotos hier so im Netz. Dua Lipa hören wir gleich. Love Again und Teddy Swims mit dem Besten von heute, Mr. Know-It-All.

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8: 11:30.
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9: Mit Rainer Hirsch. Guten Tag. Ein 34-jähriger Rumäne ist vergangene Nacht in der Wandelhalle des Hauptbahnhofs festgenommen worden. Er hatte eine Frau verfolgt, ihr ins Gesicht geschlagen und dann stellte sich noch raus, dass er mit Haftbefehl gesucht wurde. Bezahlbarer Wohnraum ist für die Hamburger das wichtigste Zukunftsthema. So zumindest das Ergebnis des repräsentativen HASPA-Trendbarometers. 93% der Befragten sorgen sich demnach wegen steigender Wohnkosten. Nach dem haushohen Sieg der deutschen Fußballnationalmannschaft gegen Curaçao lässt Bundestrainer Nagelsmann seine Spieler nun erstmal durchschnaufen mit viel Freizeit und Familienbesuch. Ihren nächsten Einsatz haben die Jungs am Samstag gegen die Elfenbeinküste.
8: Die nächsten Nachrichten, die hören wir um 12 und das Radio Hamburg Wetter.
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8: Windig ist es, etwas Sonne schimmert, aber durch und ab heute Nachmittag gibt es dann kaum noch irgendwo Regen bei maximal 16 Grad.
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8: Für eure Sicherheit, der Radio Hamburg Verkehr mit der Edeka-App und mit dem Stau auf der A1 Lübeck Richtung Hamburg. 8 Kilometer zwischen Moorfleet und Stillhorn. Braucht ihr 2 Stunden. Euer Ernst? 2 Stunden gerade länger. Und das checken wir auf jeden Fall mal nach, was da das Problem eigentlich ist. Um die Uhrzeit 2 Stunden irgendwo stehen, auch auf der A1, ist trotzdem schon ein Sonderfall. Auf der A7 Hannover Richtung Hamburg, 6 Kilometer zwischen Heimfeld und Othmarschen. Hier braucht ihr 15 Minuten länger und in allen anderen Staus seid ihr in 10 Minuten oder noch weniger durch. Der Brand in Neumünster, Gardelander Straße, hier ein Industriegebäude, was da brennt. Und durch den Wind zieht der ganze Rauch Richtung Osten weiter. Also auf jeden Fall gut, wenn ihr da eure Fenster und eure Türen zu habt. Und eine gute Fahrt habt. Ansonsten bei der Arbeit. Ihr seid gar nicht bei der Arbeit in diesem Augenblick. Ihr seid zu Hause. Zu Hause. Genauso klingt doch diese Musik hier. So hört sich doch einfach Teddy Swims an. Mit dem Besten von heute. Mr. Know-It-All. Ganz viele Mega-Hits in eurer nächsten halben Stunde mit Radio Hamburg.

0: Na, wie viele sind euch schon so aufgefallen und es werden immer mehr die, die mit Deutschlandflagge am Auto unterwegs sind durch die schönste Stadt der Welt. Besonders doch nach diesem kleinen bis mittelschweren 7:1 da vom Wochenende von gestern Abend. Wir feiern das auf die Radio Hamburg Art. Der offizielle WM-Mega-Hit von Shakira, Die Die, inklusive der Highlights von diesem nur Highlight-Spiel in unserem Radio Hamburg WM-Mix für euch.
1: Also besser kann es für uns nicht sein. Jetzt müssen wir eigentlich nur noch unser Niveau auf den Platz bringen.
2: Schauen wir, dass wir einen guten Start erwischen.
3: Freue mich und wir sind alle voller Energie.
4: Alright, die deutsche Nationalmannschaft kommt raus.
5: Die Mannschaft trainiert top, sind alle fit. Jeder brennt natürlich.
1: Du merkst so richtig so eine Elektrizität hier.
6: Curaçao scheint ein idealer erster Gegner.
7: Das war so nicht zu erwarten.
6: So, da ist es. Schlotterbeck. Man muss es nur herbeireden. Matcher. Elfmeter. Da ist die eine gute Aktion. Havertz. 3-1. Musiala. Präzision in Perfektion. Jetzt belohnt er sich selbst. Nathaniel Brown. Havertz. Und auf lässt durch. Kimmich. Nochmal quer. Und auf. Der Pass war genau richtig. Wieder klasse. Raum. Probiert's direkt. Havertz. Technisch. Eine Augenweide. Und jetzt ist er amtlich. 7:1 gewinnt Deutschland.
8: Das ist einfach unglaublich.
9: Die Spielfreude war da und wir wollten immer aufs Tor gehen.
10: Ja, ich habe mich extrem für die Mannschaft gefreut.
11: Wir hatten natürlich riesig Vorfreude und wir wurden in keinster Weise enttäuscht.
12: Das ist schon ein sehr besonderer Moment für mich und auch für uns als Mannschaft. Also bin ich sehr glücklich.
0: Ja, Samstag sind wir wieder dran gegen die Elfenbeinküste. Der Radio Hamburg WM-Mix, damit ihr auch im Modus bleibt, natürlich.

0: 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Bei Leo laufen wir gerade in Schönefeld im Tiefkühllager für Lebensmittel. Wenn du da mal nicht den besten aller Arbeitsplätze überhaupt hast, Freitag vor allem, wenn das 31 Grad werden soll. Ne? Wir freuen uns auf Tiffany Harris gleich mit dem Besten von heute und einfach einem richtig dicken, richtig guten Sound. Tiffany Harris bei Radio Hamburg gleich mit Vertigo.
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0: Hallo, 12 Uhr.
9: Die Radio Hamburg Nachrichten mit Rainer Hirsch.
10: Hallo. Festnahme nach Angriff auf eine Frau. Warnung von Router-Herstellern. Sonne, Wolken, Regen, maximal 16 Grad. Die Hamburger Bundespolizei ermittelt gegen einen Mann, der heute Nacht am Hauptbahnhof erst eine Frau verfolgt und ihr dann ins Gesicht geschlagen haben soll. Carolina Koplin.
11: Der Sicherheitsdienst hatte die Tat gegen 1.30 Uhr in der Wandelhalle beobachtet und war dazwischen gegangen. Die 35-jährige Frau sagte aus, dass sie den Mann gar nicht kannte. Bei der Überprüfung des 34-jährigen Rumänen stellte sich dann heraus, dass ein europäischer Haftbefehl gegen ihn vorlag. Sein Heimatland suchte ihn wegen mehrerer Eigentumsdelikte.
10: 4 deutsche und ein litauischer Hersteller von Internetroutern fordern eine scharfe Kontrolle importierter Router in Europa. Katrin Müller.
12: Router und Netzwerkgeräte müssen von der Politik ebenso stringent geschützt werden wie 5G-Netze, heißt es vom neu gegründeten SafeNet-Verband. Der Marktanteil chinesischer Hersteller liegt bei knapp 40%. Da Telekommunikationsgeräte von außen über das Netzwerk aktualisiert und gewartet werden können, gibt es Sorgen, dass staatliche Stellen in China dieses Einfallstor für Spionage und sogar Sabotage nutzen könnten, um Netzwerke im Konfliktfall stillzulegen.
10: Das Abkommen zwischen den USA und dem Iran macht Hoffnung, dass neben den Ölpreisen auch bald die Spritpreise sinken. Ein Dämpfer kommt jetzt aber von der Bundesbank und der Mineralölbranche. Fiona Reinhardt.
13: Bis die Preise wieder auf Vorkriegsniveau sinken, könne es Monate dauern. Wenn die Straße von Hormuz wirklich wieder freigegeben wird, muss sie zum Beispiel erstmal auf Minen untersucht werden. Die Schiffe können also nicht einfach wieder losfahren. Obendrauf kommt, dass viele Raffinerien in der Region stark beschädigt wurden. Der wohl entscheidendste Faktor ist aber, dass das Abkommen zwischen den USA und dem Iran ja noch unterzeichnet werden muss. Und am Ende bleibt auch abzuwarten, ob sich beide Seiten wirklich an die Einigung halten.
10: Und das waren die Nachrichten aus Hamburg, Deutschland und der Welt.
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0: 15 Grad, die haben wir in Farmsen im Moment. In Maschen messen wir sie auch und in Bad Oldesloe. Tagestopptemperatur bei 16 Grad, so richtig in Gang oder in Schwung kommt das nicht so unbedingt auf dem Weg Richtung Sommer. Auch durch den Wind, die einzelnen Schauer, die aber nur noch bis heute Nachmittag. Dann sieht es auch trocken aus und so ein bisschen Sonne schimmert ja wenigstens auch gerade durch hier über der City. Wobei ich am Wochenende bestimmt nicht die Einzige war, oder? Die kurz darüber nachgedacht hat, ob sie die Heizung anmachen soll im Juni. Ganz kurz nur. Morgen sind es 19 Grad und richtig, richtig warm wird es dann zum Ende der Woche hin mit über 30 Grad wieder. So.
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0: Für eure Sicherheit der Radio Hamburg Verkehr mit der Edeka-App. Achtung Autofahrer, Liegenbleiber auf der A7 Flensburg Richtung Hamburg zwischen Bad Bramstedt und Kaltenkirchen. Und hier liegt eine Plane auf der A23 Heide-Hamburg zwischen Pinneberg-Mitte und Pinneberg-Süd. Dann ist hier noch der Stau. Stau großgeschrieben, 5 Ausrufezeichen, vor allem auf der A1 Hamburg Richtung Bremen. 8 Kilometer zwischen Morfleet und Stillhorn. Hier ist die Brücke gesperrt und das ist ein ziemlich großes Problem. Also da gehen die Bauarbeiten jetzt noch für die nächsten 2 Stunden und im Moment lasst ihr da gerade 2,5 Stunden an Zeit. Auf der A7 Hannover Richtung Hamburg, 6 Kilometer, das geht schneller. Zwischen Heimfeld und Othmarschen seid ihr in 15 Minuten durch, in allen anderen Staus in unter 10 Minuten. Es brennt auch immer noch in Neumünster das Industriegebäude hier an der Gardelander Straße. Durch den Wind zieht der Rauch Richtung Osten, Fenster und Türen habt ihr da am besten zu. Der Radio Hamburg Verkehr für Hamburg, Niedersachsen und Schleswig-Holstein.
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0: Hallo! Und wir machen uns jetzt eine gute Mittagspause, oder? Wenn ihr da gar nicht zu lange mit warten wollt, sondern Pause ist, wenn es pünktlich einfach ist. Dann ist Pause und mit Radio Hamburg und der richtigen Musik. Fastboy und Ruff mit Wave hören wir gleich. Davor Tiffany Harris und das Beste von heute, Vertigo.

0: weitere ganz frische neue Woche mit Radio Hamburg. Und das lohnt sich, ne? Bis jetzt lohnt sich das doch richtig, in genau diesem Sommer so eine schöne Regentonne zu haben, oder? Also Glückwunsch zu eurer eigenen, wenn ihr eine habt. Ich habe mir jetzt eine für den Balkon geholt, die noch im richtigen Grau lackiert, damit die da optisch perfekt in ihre Ecke passt. Und jetzt erst, wo sie da so schön steht, fällt mir die Frage überhaupt ein, ob das der Balkon eigentlich aushält, so eine 80-Liter-Tonne. Traglast, Fragezeichen, Balkon, also so ein bisschen kleiner. Weiß ich nicht, wäre vielleicht schlauer gewesen. Aber die noch besseren Geschichten in die Richtung, die kommen ja wie immer von euch, ne? Wo sagt ihr im Nachhinein, das war nicht so eine clevere Aktion von mir, hätte ich das mal lieber sein lassen?
1: Hallo Radio Hamburg, hallo Anke. Eine Sache, die ich bereut habe, angenommen zu haben, direkt danach ein Heimwerkerprojekt bei meinem Vater zu Hause im Garten, wo es eigentlich nur um eine Kleinigkeit ging, die sich dann mal über ein Wochenende gezogen hat, wo man im Nachhinein dachte, mein Gott, hätte man sich doch mal lieber was vorgenommen.
2: Ich bin Francesco und eine Sache, die ich bereut habe zu kaufen, ist ein günstiges Fahrrad, weil wer günstig kauft, kauft zweimal. Ja,
3: ich bin Anna und zwar haben wir gestern eine Einstärkenbrille aussuchen wollen und sind dann doch mit drei nach Hause gegangen. Oh. Drei zum doppelten Preis und dann hat es auch noch das Dreifache von der Zeit gekostet.
0: Ja, gut. Wenn wir alle einmal vorher so schlau wären, wie sonst immer nur im Nachhinein, ne? Dann wäre es auch langweilig. Wir wünschen euch einen schönen Tag mit eurem Lieblingssender, mit eurer Lieblingsmusik aus dies bei Radio Hamburg. Electrified.

0: Okay, dreimal macht der das größte Stadion Frankreichs diese Woche voll an drei Abenden. Und zwar ganz, ganz locker. Radio Hamburg Megastar Bruno Mars im Stade de France. Da wird er auch, das gönnen wir ihm sehr, die volle Aufmerksamkeit auch haben, ohne dass da einer von den Franzosen vielleicht aufs Handy gucken muss, wie spielt Frankreich gerade bei der WM. Die haben ja morgen Abend ihr erstes Spiel bei der Fußball-Weltmeisterschaft und danach sind die Bruno Mars Shows erst. Hat er wirklich dann die ganzen Franzosen in ihrem Stadion da ganz für sich. Wir hören ihn bei Radio Hamburg gleich mit dem Besten von heute. Der macht ja einfach nur Spaß. Bruno Mars mit I Just Might. Ganz viele Mega-Hits für euch nach halb.
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14: Mit Rainer Hirsch, guten Tag. Ein 34-jähriger Rumäne ist vergangene Nacht in der Wandelhalle des Hauptbahnhofs festgenommen worden. Er hatte eine Frau verfolgt, ihr ins Gesicht geschlagen und dann stellte sich noch raus, dass er mit Haftbefehl gesucht wurde. Bezahlbarer Wohnraum ist für die Hamburger das wichtigste Zukunftsthema. So zumindest das Ergebnis des repräsentativen Haspa-Trendbarometers. 93% der Befragten sorgen sich demnach wegen steigender Wohnkosten. Nach dem haushohen Sieg der deutschen Fußballnationalmannschaft gegen Curaçao lässt Bundestrainer Nagelsmann seine Spieler nun erstmal durchschnaufen. Mit viel Freizeit und Familienbesuch. Ihren nächsten Einsatz haben die Jungs am Samstag gegen die Elfenbeinküste.
15: Die nächsten Nachrichten um 13 Uhr. Da ist die Sonne zusammen mit ein paar Wolken, die gar nicht mehr so dick sind und sich gar nicht mehr so breit machen am Himmel. Also immer mal wieder so ein paar schöne, hellere Momente. Bei maximal 16 Grad und ab heute Nachmittag auch nirgendwo mehr Regen. Das sieht doch eigentlich ganz gut aus, wenigstens zur Hälfte von diesem Tag. Für eure Sicherheit der Radio Hamburg Verkehr mit der Edeka-App. Es staut sich auf der A1 aber ganz schön, nur wegen dieser Brücke und diesen Bauarbeiten. Bis 14 Uhr gehen die noch, dann läuft da alles wieder normal, aber im Moment gar nicht. A1 Hamburg Richtung Bremen, 14 Kilometer zwischen Morfleth und Stillhorn, 2 Stunden und 20 Minuten braucht ihr da gerade. Es staut sich deswegen auch auf der B75 Richtung Veddel, 2 Kilometer zwischen Sievekingsallee und Veddel, ist ein Plus von 40 Minuten, eine ganz ungünstige Ecke, ne? Für irgendwelche Bauarbeiten oder eine Brücke, die da überhaupt steht. In allen anderen Staus seid ihr in unter 20 Minuten durch und es brennt immer noch das Industriegebäude in Neumünster, Nähe der Gardelander Straße. Der ganze Rauch zieht Richtung Osten, die Fenster und die Türen habt ihr da wirklich im Idealfall zu. Ganz viele Mega-Hits. Und eine halbe Stunde, die wir uns richtig schön machen jetzt bei Radio Hamburg. Mit dem Besten von heute zum Beispiel mit Bruno Mars. Mit dem kann man sich das aber auch sehr, sehr schön machen. I Just Might.

Achtung Autofahrer, 12.42 Uhr, hier laufen Rehe auf der A7 Hamburg-Flensburg. Da laufen Rehe, das ist Höhe Quickborn, der Radio Hamburg-Verkehr mit der EDEKA-App.

0: gibt Dinge, die passen vielleicht nicht unbedingt so 100%, wie in diesem Fall auch. Also normalerweise nicht. Unser Radio Hamburg Musikexperte Tim Gaffron und Fußball. Das passt für mich nicht. Das passt für mich einfach wirklich nicht, Tim. Für mich bist du der... Mit Fußball nichts zu tun hat.
1: Ja, das stimmt, aber 7:1, ich meine, so viele Tore, man wird schon irgendwie mitgerissen. Ja, ich war gestern auf dem Fanfest im Landhaus Walter, das bringt schon Spaß. Und wenn jetzt diese ganzen Fußballsongs rauskommen, ach, dann ist das schon was anderes.
0: Stimmung, ne?
1: Ja. Ich meine, dass Andrea Bocelli mal irgendwie ein Party macht, damit hätte auch niemand gerechnet, ja? Der Mann, der sonst für Balladen bekannt ist. Mhm. Aber dann kommt noch David Guetta mit dazu. DNA, so heißt der neue offizielle FIFA-WM-Hymnentitel für dieses Jahr bei der Fußball-Weltmeisterschaft 2026. Und dann, Anke, habe ich aber auch noch was für dich.
0: Ja?
1: Die sind nämlich wieder da mit neuer Musik, Achtung, die Backstreet Boys.
0: Ja. Die fanden aber BTS auch ganz gut und klingen jetzt ein bisschen so. Oder
1: weißt du, wieso das so ist? Der Titel ist für einen Kinderfilm. Ja, für Paw Patrol.
0: Süß.
1: Da sind die Backstreet Boys jetzt mit dabei. Also die hört ihr jetzt komplett die Nummer. Neuheiten-Stream über die kostenlose Radio Hamburg App und natürlich noch weitere kommende WM-Hits für 2026.
0: Na klar, da brauchen wir auch noch ein paar.
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0: Olivia Rodrigo, Drop Dead.

0: Toll, oder? Und wenn es nur genau die Stelle ist mit dem zum Mitsingen gleich hier von La Vision mit Gigi D'Agostino bei Radio Hamburg. Da laufen gleich ganz viele Mega-Hits auch. Das Beste von heute von Michael Schulte. Let me up, 5 a.m. Hören wir alles gleich nach 13 Uhr bei eurem Musiksender Nummer 1 bei Radio Hamburg.
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0: Hallo.
11: Na dann los jetzt.
0: Hallo, wisst ihr, was auf der A1 los ist? Danke und Gruß, Ina. Ganz viele WhatsApps von euch gerade zu dieser A1. Die Brücke ist es und die Brückenarbeiten zwischen Morfleet und Stillhorn, weswegen da so gar nichts geht heute. Details gleich im Verkehrsupdate und davor 13 Uhr freuen wir uns sehr über Ines.
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13: Und schönen guten Tag. Schüsse im Helmsweg, Polizei in Harburg im Großeinsatz. Und welche Änderungen es im Juli gibt. Wechselhaft mit Regen bis 16 Grad. Großeinsatz in Harburg am Helmsweg. Dort ist offenbar eine Person verletzt worden. Passanten hatten die Schussgeräusche gehört und die Polizei alarmiert. Die Beamten haben dann auch 2 Personen mit Verletzungen entdeckt. Sie sollen ansprechbar sein. Jetzt wird nach dem oder den Schützen gesucht. Das Ganze ist in der Nähe der Drogenhilfe Abrigado passiert. Das angekündigte Abkommen zwischen den USA und dem Iran macht auch dem Verband Deutscher Reeder mit Sitz in Hamburg Hoffnung auf eine künftig sichere Schifffahrt in der Straße von Hormuz. Carolina Koplin.
14: Ob die Vereinbarung zu einer dauerhaft sicheren und verlässlichen Passage durch die Straße von Hormuz führt, müsse sich erst noch beweisen. Man sei vorsichtig optimistisch. Die Vorbereitung für eine mögliche Beteiligung deutscher Marinejagdboote an Maßnahmen zur Sicherung der Schifffahrt in der Region wäre aus Sicht des Verbandes ein entscheidender Schritt. Laut Verband befinden sich rund 2000 Handelsschiffe mit etwa 20.000 Seeleuten im Persischen Golf, darunter 46 Schiffe deutscher Reedereien.
13: Rente, Online-Shopping, Ticketsteuer. Im Juli gibt es einige Änderungen. Marc Elvers.
15: 21 Millionen Rentner kriegen mehr Geld. Die Rente steigt um 4,24%. Heißt, wer 1.000 Euro Rente bekommt, hat 42,40 Euro mehr im Monat. Für Bürgergeldempfänger gelten ab Juli schärfere Regeln und Sanktionen. Und wer einen Flug bucht, muss weniger Ticketsteuer bezahlen. Die Abgabe sinkt je nach Strecke um 2,50 Euro bis 11,40 Euro. Eine neue Gebühr gibt es dafür beim Online-Shopping. Wer außerhalb der EU für bis zu 150 Euro bestellt, zahlt eine pauschale Zollgebühr von 3 Euro.
13: Der älteste Sohn der norwegischen Kronprinzessin Mette Marit, Marius Borg-Høiby, ist zu 4 Jahren Gefängnis verurteilt worden. Wegen insgesamt mehr als 30 Straftaten, darunter auch Vergewaltigung. 4 Frauen muss der Norweger eine Entschädigung zahlen, darunter 2 Ex-Freundinnen. Skandinavien-Korrespondentin Julia Weschenbach.
11: Das Urteil fiel milder aus, als die Staatsanwaltschaft gefordert hatte. 4 Jahre dürften trotzdem ein schwerer Schlag sein. Nicht nur für Heuby, sondern für die ganze Königsfamilie. Schuldig in 34 Anklagepunkten, darunter in 2 Fällen von Vergewaltigung nach norwegischem Recht.
13: Und das waren die Nachrichten aus Hamburg, Deutschland und der Welt.
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0: Wind und Regen heute, von dem Regen aber wirklich nur noch bis heute Nachmittag so ein bisschen was. Dann sieht das trocken aus bei 16 Grad und dauert auch nicht mehr so lange, bis es wieder richtig oder überhaupt mal so richtig, richtig Sommer wird. Also wir sind morgen schon mal wieder bei 19 Grad. Dann wird es jeden Tag schöner und gleichzeitig wärmer. Wir sind am Wochenende dann wieder bei 30 Grad inklusive Sonnenschein und blauem Himmel. Im Moment sind es eher bewölkte 15 Grad in Altona, in Seevetal und in Kellinghusen.
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0: Für eure Sicherheit der Radio Hamburg Verkehr mit der Edeka-App. Achtung Autofahrer, Rehe laufen auf der A7 Hamburg-Flensburg Höhe Quickborn. Die A1 Hamburg Richtung Bremen mit der aber wirklich nur noch für eine Stunde gesperrten Brücke und den Brückenbauarbeiten, also noch bis 14 Uhr, richtig anstrengend mit der A1 Hamburg Richtung Bremen. 14 Kilometer zwischen Morfleth und Stillhorn, 2 Stunden und 40 Minuten braucht ihr da gerade. Auf der Umleitung ist der Stau auch schon angekommen, auf der B75 Richtung Harburg, 6 Kilometer zwischen Georgswerda und Harburg, braucht ihr eine halbe Stunde länger. In allen anderen Staus seid ihr in unter 20 Minuten aber durch und immer noch brennt in Neumünster das Industriegebäude in der Nähe der Gardelander Straße. Wind, Rauch, zieht alles Richtung Osten gerade. Da ist es gut, wenn ihr die Fenster und die Türen einfach zu habt. Der Radio Hamburg Verkehr für Hamburg, Niedersachsen und Schleswig-Holstein.
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0: Yes, und Musik von La Vision mit Gigi D'Agostino gleich. Und Hollywood davor, Michael Schulte. Der Typ, der so herrlich normal ist, ne? Bei dem gehen vor jeder Show nochmal alle auf Toilette. Nach der Show braucht er Backstage immer erstmal Gummibärchen zum Runterkommen. Süß, ne? Wir wissen alle, wie gut Gummibärchen helfen, ne? Die helfen gegen alles. Die helfen auch bei Weltuntergang und gegen Weltuntergang. So ist es doch einfach mal mit Gummibärchen. Michael Schulte, das Beste von heute. 5 a.m.

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1: Guten Morgen, ihr Mäuse.
2: Guten Morgen, Frau Schaffmann.
3: Hey Leute, hat jemand mein Trinken gesehen?
4: Was hattest du denn für Trinken?
3: Kleine Dose saure Drachenhimbeere.
4: Sind das die aufgelösten Fruchtgummis?
3: Ja, Sparkling Bananas, aber noch nicer, finde ich.
4: Hast du schon mal die Energy Bubbles mit Raspberry Flavor gecheckt?
3: Nee, sind die noch wilder?
4: Safe.
5: Igitt, das klingt ja ekelhaft. Da ist doch nur Chemie drin.
3: Ja, können Sie mal sehen. Bei unser Trinken interessieren wir uns für Chemie.
6: Kollege von mir, Ihnen gehört BASF. Sie machen Spaßgetränke mit Reste von Altöl, Düngemittel und Fructoseschleim.
5: Das wundert mich nicht. Aber mal zur Grammatik. Jamila, es heißt nicht mein Trinken.
3: Warum nicht? War doch mein Trinken.
5: Nein, es war dein Getränk. Und das Getränk kann man trinken.
3: Das ist jetzt ein bisschen so Haarschneiderei, ne?
5: Das ist keine Haarspalterei, Jamila. Trinken ist ein Verb.
3: Echt? Und was mit Essen? Ich sag ja auch, wo ist mein Essen?
7: Hat Jamila Punkt.
5: Essen ist ein Substantiv und ein Verb. Vor mir steht das Essen, ich esse mein Essen.
3: Okay, aber vor mir steht mein Trinken, ich trinke mein Trinken. Ist doch das Gleiche.
5: Könnte man denken, ist aber nicht so.
7: Außerdem steht vor dir ja nicht dein Trinken.
5: Getränk.
3: Ja, weil das einer gezockt hat.
5: Das wird sich so schnell nicht aufklären. Aber ein großer Verlust scheint mir das nicht zu sein. Ich könnte dir von meinem frisch gepressten O-Saft was anbieten.
3: Ja, danke für Angebot, aber ich hasse diese schleimigen Stücke da drin.
5: Aber das ist doch ganz natürlich.
3: Ja, zu natürlich.
5: Hupsidupsi. Gut, immerhin haben wir ein bisschen was zur deutschen Grammatik klären können.
3: Oh nein, Leute, mein Naschen ist auch weg. Ja, was?
8: Dem Leben wird das nichts mehr mit der Grammatik los. WM-Gastgeberland Mexiko. Dazu haben sie in unserer Schule die ganzen Klischees drauf. Mexiko, das ist Tequila, Sombrero, Drogenkartelle. Wie sehr das noch ganz wunderbar ausartet, das hören wir 8:18 in eurer Radio Hamburg Morning Show.
9: Nein, bei eurem Musiksender Nummer 1.
8: Moschina, Rhythm Unknown.

0: richtig gute Energie. Da nehmt ihr euch was mit, da zapft ihr euch was von ab, oder? Von Sophie and the Giants. Shut up and dance bei Radio Hamburg gleich. Und das Beste von heute, Niall Horan, Dinner Party. Ganz viele Mega-Hits laufen bei euch und mit Radio Hamburg gleich nach Hause.
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0: 13:30.
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17: Ich bin Ines Wiese. Schönen guten Tag. Schon wieder soll in der Nähe der Drogenhilfe Abrigado in Harburg geschossen worden sein. Die Polizei ist am Helmsweg im Einsatz. Es wurde eine verletzte Person entdeckt. Nach dem oder den Schützen wird gesucht. Die deutsche Handelsschifffahrt reagiert erleichtert auf das Rahmenabkommen zwischen den USA und dem Iran. Nach Angaben des Verbands Deutscher Reeder mit Sitz hier in Hamburg sitzen noch 46 Schiffe deutscher Reedereien mit rund 1000 Seeleuten im Persischen Golf fest. Der Der internationale Schifffahrtsverband BIMCO bewertet die Sicherheitslage in der Straße von Hormuz trotz des Abkommens allerdings weiter als instabil.
0: 14 Uhr, die nächsten Nachrichten bei uns. Meistens trocken bleibt jetzt der Rest von unserem Tag. Windig aber, der macht sich dann schon deutlich bemerkbar, dieser Wind. Maximal bei 16 Grad. Für eure Sicherheit, der Radio Hamburg Verkehr mit der Edeka-App. Gute Nachrichten, auf die warten wir schon gefühlt den ganzen Tag. A1 ist wieder frei, wissen wir von Roland. Der Stau, der ist dabei, sich aufzulösen und der hat ja auch gereicht jetzt heute den Tag über. Ne? Also die Brückenbauarbeiten abgeschlossen auf der A1 Hamburg Richtung Bremen. 14 Kilometer noch zwischen Moffledt und Stillhorn. 2 Stunden braucht ihr da im Moment länger, aber das sollte jetzt nach und nach alles besser werden. Genauso auch auf der B75, die davon ja auch indirekt betroffen ist. Richtung Harburg, 6 Kilometer steht ihr hier noch. Zwischen Georgswerder und Harburg ist ein Plus von 1/2 Stunde. In allen anderen Staus seid ihr in unter 20 Minuten. Aber ganz, ganz locker durch. Vor allem noch viel lockerer mit den jetzt schönen 4 Megahits am Stück. Überhaupt ganz viele Megahits in eurer nächsten halben Stunde mit eurem Musiksender Nummer 1 Radio Hamburg. Niall Horan mit dem Besten von heute. Dinner Party.

Da sind wir mindestens schon zu zweit hier bei Radio Hamburg. Ihr feiert das einfach nur, dass ihr heute Morgen diese Treppe und nicht den Aufzug genommen habt. Ja! Ansonsten ist es einfach auch eine Sache, ne? Es ist so eine Sache mit der Bewegung bei der Arbeit, wenn es das Büro ist bei euch und dieser Schreibtisch einfach den ganzen Tag. Aber jede Sekunde, die ihr euch heute zu wenig bewegt habt, gleichen wir doch jetzt wieder aus. Mit so viel Musik bei Radio Hamburg wie in dieser halben Stunde, mit ganz vielen Mega-Hits. Vor allem aber mit diesem einen einzigen hier ja schon. Jean-Paul bei Radio Hamburg. 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

0: Die WM-Spiele nachts, ey, wer hat sich das ausgedacht? Wenn man sich die gibt, man ist wirklich kein Mensch mehr am nächsten Tag. Aber dafür dieses Mal die besten Spiele bisher bei dieser WM gesehen, ist ja auch auf jeden Fall was. Kleiner Wachmacher muss da jetzt trotzdem her. Das ist gleich das Beste von heute hier bei Radio Hamburg von Somba. Homewrecker, absoluter Augen- und Ohrenöffner. Gleich nach den Radio Hamburg Nachrichten um 14 Uhr.
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0: 14 Uhr haben wir es jetzt.
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15: Schönen guten Tag. Großeinsatz, wieder Schüsse in Harburg. Wichtige Änderungen im Juli. Wechselhaft mit Regen bis 16 Grad. Der Großeinsatz in Harburg am Helmsweg läuft noch. Dort ist nach unseren Informationen ein Mann mit einer Schussverletzung im Bein gefunden worden. Vorher hatten Passanten Schussgeräusche gehört und die Polizei alarmiert. Clemens Benke.
16: Jetzt wird nach dem oder den Schützen gesucht, mit Spürhunden, Spezialkräften und dem Polizeihubschrauber. Das Ganze ist in der Nähe der Drogenhilfe Abrigado passiert. Erst vergangene Woche hatte es dort nach einem Hinweis auf Schüsse einen größeren Polizeieinsatz gegeben.
15: Das angekündigte Abkommen zwischen den USA und dem Iran macht auch dem Verband Deutscher Reeder mit Sitz hier in Hamburg Hoffnung auf eine künftig sichere Schifffahrt in der Straße von Hormuz. Carolina Koplin.
17: Ob die Vereinbarung zu einer dauerhaft sicheren und verlässlichen Passage durch die Straße von Hormuz führt, müsse sich erst noch beweisen. Man sei vorsichtig optimistisch. Die Vorbereitung für eine mögliche Beteiligung deutscher Marinejagdboote an Maßnahmen zur Sicherung der Schifffahrt in der Region wäre aus Sicht des Verbandes ein entscheidender Schritt. Laut Verband befinden sich rund 2000 Handelsschiffe mit etwa 20.000 Seeleuten im Persischen Golf, darunter 46 Schiffe deutscher Reedereien.
15: Rente, Online-Shopping, Ticketsteuer. Im Juli gibt es einige Änderungen. Marc Elvers.
18: 21 Millionen Rentner kriegen mehr Geld. Die Rente steigt um 4,24%. Heißt, wer 1.000 Euro Rente bekommt, hat 42,40 Euro mehr im Monat. Für Bürgergeldempfänger gelten ab Juli schärfere Regeln und Sanktionen. Und wer einen Flug bucht, muss weniger Ticketsteuer bezahlen. Die Abgabe sinkt je nach Strecke um 2,50 Euro bis 11,40 Euro. Eine neue Gebühr gibt es dafür beim Online-Shopping. Wer außerhalb der EU für bis zu 150 Euro bestellt, zahlt eine pauschale Zollgebühr von 3 Euro.
15: Und das waren die Nachrichten aus Hamburg, Deutschland und der Welt.
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0: Zum Nachmittag und auch zum Feierabend hin für euch bleibt es meistens trocken. Die Sonne kommt auch hier und da immer mal wieder raus. Aber windig ist es dann doch. Bei 15 Grad in Billstedt, 15 auch in Seevetal, 16 in Gestacht. Das ist heute auch die Tagestop-Temperatur. Und morgen am Dienstag dann auch trocken und Sonne und Wolken im Mix bei 19 Grad.
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0: Für eure Sicherheit der Radio Hamburg Verkehr mit der Edeka-App. Achtung Autofahrer, Gegenstände liegen auf der A7 Hamburg Richtung Flensburg zwischen Bad Bramstedt und Großen Aspe. Und ein Liegenbleiber auf der A7 Flensburg Richtung Hamburg zwischen Volkspark und Bahrenfeld. Stop and Go, die Sperrung wurde aufgehoben, trotzdem staut es sich noch auf der A1 Hamburg Richtung Bremen, 14 Kilometer aktuell zwischen Morfleet und Stillhorn, 1,5 Stunden aktuell noch länger. Und auf der A7 Flensburg Richtung Hamburg, 14 Kilometer zwischen Schnelsenort und Waltershof. Da braucht ihr 40 Minuten mehr. In allen anderen Staus seid ihr in unter 20 Minuten durch. Das ist der Radio Hamburg Verkehr für Hamburg, Niedersachsen und Schleswig-Holstein.
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0: Für Stübi bin ich heute am Start, Niklas Uther. Moin! Und Leute, der härteste Teil des Montags ist ja eigentlich schon geschafft. Jetzt erstmal nochmal durchatmen. Die meisten Gespräche bei der Arbeit, die drehen sich doch eh heute um das WM-Spiel von gestern. Oder wie sieht das aus bei euch auf der Arbeit? Da sind doch alle richtig gut gelaunt heute. Und das macht es dann schon einfacher. Ne? Wir packen das auf jeden Fall gemeinsam an mit ganz vielen Mega-Hits. Wir starten direkt rein mit Somba. Absolut geiles Ding, fängt geil an. Vor allem hört es auch richtig geil auf, dass man ihn eigentlich direkt nochmal hören will. Hört ihr jetzt mit dem Besten von heute. Homewrecker.

Schönen Montag. Radio Hamburg hier für euch am Start. Jetzt ist die WM auch für Deutschland losgegangen. Und wirklich, Leute, die ganze Zeit im Vorfeld der WM auch und so lese ich in Social Media, oh ja, wenn die Türkei spielt, dann wird's richtig laut, dann kommen die Autokorsos, dies und das, ne? Oh, die Türken, die werden das alles hier auseinandernehmen. Aber Leute, was gestern bei mir da in Hornbill steht, los war, ich guck dieses Spiel ganz entspannt, ne? 1-0 Deutschland, auf einmal ich höre, boom! Check mal, was war das? Guckst du raus, hä? Okay, Halluzination, keine Ahnung. Beim 2-1, boom! Beim 3-1, boom! Leute, da haben die wirklich bei jedem Tor von Deutschland ein Feuerwerk hochgeschickt. Das habe ich noch nie gesehen, das habe ich auch nicht erwartet. Also wirklich, da muss man über nichts und niemand sich mehr aufregen oder so, wenn man selber so das hochzieht. Und das ist auch völlig okay und ich feiere das auch. Ich feiere auch Autokorsos. Richtig geiles Ding. Also 7-1, 7 mal Feuerwerk gehört. So starten wir doch gerne rein in die WM. Und jetzt ganze Müdigkeit schicken wir weg hier bei Radio Hamburg mit ganz neuer Musik von The Bowser. Das ist Magnetic.

0: locker flockig schwimmen wir durch den Montag. Nach dem ersten WM-Sieg, nach einer sehr geilen WM-Nacht auch tatsächlich. Ecuador, Elfenbeinküste, die nächsten beiden deutschen Gegner. Leute, das war das beste Spiel der WM bisher. Ohne Spaß. Also wer sich das gestern gegeben hat, hat Glück gehabt, ist heute aber auch sehr müde tatsächlich. Wir machen ganz entspannt, deswegen heute haben den entspannten Sound für euch, für euer Büro, für euch alle. Gleich am Start mit BTS Swim. Das Ding, darauf könnt ihr euch schon freuen. Gleich hier bei Radio Hamburg.
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0: 239. Durch das 7-1 gestern gegen Curaçao ist Deutschland neuer Rekordhalter bei den erzielten Toren in der WM-Geschichte. Mit nun 239 Treffern zog die DFB-Elf tatsächlich an den Brasilianern vorbei, die 238 Tore haben. 23 Millionen, durchschnittlich 23,43 Millionen TV-Zuschauer, haben gestern das Spiel von Havertz und Co. in der ARD verfolgt. Insgesamt dürften das Spiel in Deutschland aber noch mehr Fans gesehen haben, denn parallele Übertragungen anderer Anbieter oder von unserem Public Viewing im Stadtpark sind bei dieser Zahl noch gar nicht berücksichtigt. 2. Angeberwissen. Mit Jonathan Tah und Felix Metscher standen gestern zwei gebürtige Hamburger in der deutschen Startelf. Und letzterer wurde ja auch mit einem Tor und einem herausgeholten Elfmeter dann sogar zum einem der Matchwinner.
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0: Und wir schauen jetzt aufs Radio Hamburg Wetter. Da sieht es richtig gut aus, wenn man jetzt so zumindest sagt, man möchte keinen Regen haben. Es ist sehr windig, Regen kommt aber nicht mehr tatsächlich runter. Und manchmal kommt auch mal so ein kleiner Sonnenstrahl dazwischendurch raus. Bei aktuell 15 Grad, maximal sind 16 heute drin. Das ist der Radio Hamburg Verkehr mit der Edeka-App für eure Sicherheit. Achtung Autofahrer, Gegenstände liegen auf der A7 Hamburg Richtung Flensburg zwischen Bad Bramstedt und Großen Aspe. Und Stop and Go, die Sperrung da wurde aufgehoben, trotzdem staut es sich noch auf der A1 Hamburg Richtung Bremen. 8 Kilometer zwischen Ögendorf und dem Dreieck Norderelbe, da braucht ihr aktuell eine halbe Stunde ungefähr länger. Und auf der A7 Flensburg Richtung Hamburg 14 Kilometer zwischen Schnelsen Nord und Waltershoft. Da braucht ihr eine halbe Stunde mehr. In allen anderen Staus seid ihr in unter einer halben Stunde aber durch. Und das ist der Radio Hamburg Verkehr für Hamburg, Niedersachsen und Schleswig-Holstein. Natürlich auch noch hier für euch am Start. Und jetzt gehen wir rein in ganz viele Mega-Hits für Radio Hamburg. Für euch natürlich, wenn ihr erstmal jetzt reinstarten müsst und wieder ein bisschen wach werden müsst. Genau das Richtige. BTS mit Swim. Swim.

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0: 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Was ist deine Joker-Kategorie?
1: Sport. Alles. Das ist also gut. Von American Football bis Handball, alles. Basketball, ich mache alles.
0: Das ist tatsächlich gut, weil ich glaube, John, der ist nämlich so in Fußball ganz gut, ja? Aber in den anderen, da holst du ihn dir morgen, glaube ich.
1: Ja, das könnte sein. Damals hatte ich ihn mit Lothar Matthäus am Arsch, ne? Also er hat natürlich auch Kategorien, wo ich natürlich gleich abwinke, ne?
0: John ist nicht ohne, aber du hast dir einen Matchplan zurechtgelegt. Du willst ihn morgen auseinandernehmen.
1: Ja, aber sowas von.
0: Und dann holst du dir die 400 Euro.
1: Ja, das wäre schön, du. Das wäre richtig klasse. Aber du, dabei sein ist alles ein.
0: So wie Curaçao gestern.
1: Genau. Ne, dann bin ich halt Curaçao morgen.
0: Alles ne? Klar.
1: Du, da will ich aber noch mal was sagen. Ne? Ich möchte meiner Frau noch mal irgendwie was sagen. Darf ich das?
0: Natürlich, sag mal.
1: Eo amute, potudo, munto, munto, mai, stock, du pensisch.
0: Oh.
1: Und ich grüße auch meinen Neffen, ne? Den kleinen Luis. Das hatte ich ihm versprochen.
0: Ja, liebe Grüße auch hiermit ausgerichtet von Radio Hamburg. Und morgen hört ihr Gerrit, wie er gegen John Mant bei Wer schlägt John antritt. Nicht verpassen, um 7.10 Uhr, wie immer. Gerrit, du bist ein geiler Typ. Ganz ehrlich, ich glaube, wir gönnen dir alle die 400 Euro.

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1: Nur noch 4 Tage, dann ist Wochenende. Ja, geil. Schönen Montag euch. Wir haben perfekte Musik für euch am Start. Don't call me up, I'm going out tonight. Feeling good, now you're out of my life. 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Mabel mit Don't Call Me Up gleich hier bei Radio Hamburg. Und das Beste von heute, das holt euch aus dem Sitz raus. Sing von Baby Rexha und Faithless, New Religion, gleich nach den Nachrichten um 15 Uhr hier bei Radio Hamburg, eurem Musiksender Nummer 1.
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5: Guten Tag. Großeinsatz nach Schüssen in Harburg. Gewerkschaft der Polizei warnt vor Sparkurs. Wechselhaft mit Regen bis 16 Grad. Der Großeinsatz in Harburg am Helmsweg läuft noch. Dort ist nach unseren Informationen ein Mann mit einer Schussverletzung im Bein gefunden worden. Vorher hatten Passanten Schussgeräusche gehört und die Polizei alarmiert. Clemens Benke.
6: Jetzt wird nach dem oder den Schützen gesucht, mit Spürhunden, Spezialkräften und dem Polizeihubschrauber. Das Ganze ist in der Nähe der Drogenhilfe Abrigado passiert. Erst vergangene Woche hatte es dort nach einem Hinweis auf Schüsse einen größeren Polizeieinsatz gegeben.
5: Kurz vor der Haushaltsklausur des Senats warnt die Gewerkschaft der Polizei vor Einsparungen. Marc Elvers.
7: Bis zu 20 Millionen Euro sollen gestrichen werden, wie die GdP aus Behördenkreisen erfahren haben will. Das sei sicherheitspolitisch riskant, heißt es. Weil die Polizei laut GdP immer häufiger Aufgaben anderer Behörden erledigt, könnten die Beamten bei Kürzungen im Büro statt auf der Straße stehen. Das würde außerdem unmittelbar die Verwaltung, IT und die Kriminaltechnik treffen. Wenn der Senat sparen will, muss er auch sagen, was die Polizei Hamburg künftig nicht mehr leisten soll. Alles gleichzeitig geht nicht, heißt es. Die Innenbehörde hat mir auf Nachfrage gesagt, dass die Überlegungen und Prüfungen zum Doppelhaushalt noch gar nicht abgeschlossen sind.
5: Die Lage im Nahen Osten hat sich zuletzt etwas entspannt. Die Ölpreise sind gesunken. An den Zapfsäulen kommt davon bisher aber noch zu wenig an, sagt der ADAC. Der Verkehrsclub fordert deshalb, dass die Spritpreise jetzt schnell nachziehen. Thomas Thonfeld.
8: Konkrete Zahlen nennt der ADAC zwar nicht, aber in angemessenem Umfang müssten die gesunkenen Ölpreise jetzt auch an die Autofahrer weitergegeben werden. Und das zügig, so die klare Forderung des Autoclubs. Der Preis für Superbenzin hat sich in den vergangenen Tagen im Schnitt kaum geändert. Diesel ist immerhin ein bisschen günstiger geworden. Aber im Moment werden die Spritpreise noch durch den Tankrabatt gedrückt. Der läuft aber am Monatsende aus. Und dann, so erwarten jedenfalls die Experten, dürfte der Sprit so oder so wieder teurer werden.
5: Und das waren die Nachrichten aus Hamburg, Deutschland und der Welt.
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9: Ganz schön viele Wolken jetzt am Himmel, aber es bleibt Gott sei Dank jetzt weitestgehend trocken. Kommt eigentlich kaum noch was runter, zumindest auch kein krasser Schauer. Aber es ist sehr windig bei aktuell 14 Grad in Bremervörde, 15 in Wandsbek, 15 auch in Bad Oldesloe. 16 Grad ist die Tagestop-Temperatur, auch zum Feierabend meistens trocken. Morgen dann auch Wolken und Sonne im Mix und es bleibt auch trocken bei 19 Grad.
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9: Für eure Sicherheit der Radio Hamburg Verkehr mit der Edeka-App. Achtung Autofahrer, Gegenstände liegen auf der A7 Hannover Richtung Hamburg zwischen Hausbruch und Waltershof. Und auch Gegenstände auf der A7 Flensburg Richtung Hamburg zwischen Volkspark und Bahrenfeld. Dann Stop and Go auf der A1 Hamburg Richtung Bremen, 8 Kilometer zwischen Ögendorf und Dreieck Nordelbe. Da braucht ihr eine halbe Stunde länger. Und auch auf der A7 Flensburg Richtung Hamburg, 14 Kilometer zwischen Schnelsen Nord und Waltershof, eine halbe Stunde mehr. In allen anderen Staus seid ihr in unter einer halben Stunde locker durch. Und das ist der Radio Hamburg Verkehr für Hamburg, Niedersachsen und Schleswig-Holstein.
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9: Für Stübi heute mit mir, Niklas Uther, moin. Und was gibt es Nervigeres, als jetzt am Nachmittag noch so ein Meeting reingedrückt zu kriegen? Leute, bleibt stark, lange ist heute auch nicht mehr. Wir ziehen das hier alle durch, wir ziehen an einem Strang hier in der Radio Hamburg Familie. Jetzt könnt ihr erstmal alles wachschütteln, alles wachrütteln mit den Besten von heute, von Baby Rexha zusammen mit

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1: Also besser kann es für uns nicht sein. Jetzt müssen wir eigentlich nur noch unser Niveau auf den Platz bringen.
2: Schauen wir, dass wir einen guten Start erwischen.
3: Freue mich und wir sind alle voller Energie.
4: Alright, die deutsche Nationalmannschaft kommt raus.
5: Mannschaft trainiert top, sind alle fit. Jeder brennt natürlich.
1: Du merkst so richtig so eine Elektrizität hier.
6: Curaçao scheint ein idealer erster Gegner. Und das ist die Chance. Klasse gespielt, da ist das Tor. Traumstart für die deutsche Mannschaft. Felix Metscher. Gute Schussposition.
7: Das war so nicht zu erwarten.
6: So, da ist es. Schlotterbeck. Man muss es nur herbeireden. Metscher. Elfmeter. Da ist die eine gute Aktion. Havertz. 3-1. Musiala. Präzision in Perfektion. Klasse wieder, super gespielt. Jetzt belohnt er sich selbst. Nathaniel Brown, Havertz. Und das lässt durch, Kimmich. Nochmal quer, und das. Der Pass war genau richtig. Wieder klasse, Raum. Probiert es direkt. Und jetzt ist er amtlich. 7:1. 7:1 gewinnt Deutschland.
8: Das ist einfach unglaublich.
9: Die Spielfreude war da und wir wollten immer aufs Tor gehen.
2: Ja, ich habe mich extrem für die Mannschaft gefreut.
10: Wir hatten natürlich riesig Vorfreude und wir wurden in keinster Weise enttäuscht.
11: Schon ein sehr besonderer Moment für mich und auch für uns als Mannschaft. Also bin ich sehr glücklich.
0: Jawohl, das macht Vorfreude auf mehr. Dennis Undorf auf die 1. Am Samstag dann gegen Elfmeinküste. Die haben ja gestern gegen Ecuador das beste Spiel der WM bisher wirklich gespielt. Knapp gewonnen, 1-0. Das wird spannend am Samstag, sage ich euch. Richtig geiles Ding. Und mit Radio Hamburg seid ihr natürlich immer auf dem Laufenden.

0: So ist bei euch die Stimmung auf Arbeit. Kato und John hört ihr gleich mit Turn the Lights Off und das Beste von heute, ganz entspannt. Klingt nach Sommer, den wir uns alle wünschen. Holly Humberstone, To Love Somebody, gleich hier bei Radio Hamburg, eurem Musiksender Nummer 1.
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0: 15:30 Uhr.
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19: Ich bin Ines Wiese. Schönen guten Tag. Kurz vor der Haushaltsklausur des Hamburger Senats warnt die Gewerkschaft der Polizei vor Einsparungen. Bis zu 20 Millionen Euro sollen gestrichen werden. Das hat die GdP nach eigenen Angaben aus Behördenkreisen erfahren. Das ist sicherheitspolitisch riskant, heißt es in der Mitteilung der Gewerkschaft. Gute Nachrichten für Flugreisende in der EU. Wer mit mehreren Stunden Verspätung am Ziel ankommt, soll auch künftig Anspruch auf Entschädigung haben. Nach jahrelangen Verhandlungen haben sich die EU-Staaten und das Europaparlament auf neue Regeln geeinigt. Verbraucherschützer und Bundesregierung sind erleichtert.
0: Die Radio Hamburg Nachrichten hört ihr dann um 16 Uhr. Wir schauen aufs Radio Hamburg Wetter und da sieht's jetzt gerade ganz gut aus eigentlich. Also klar, es ist bewölkt, aber die Sonne kommt immer mal wieder raus. Es ist auch nicht so kalt bei 15 Grad aktuell. 16 Grad sind Tagestemperatur und vor allem bleibt's heute größtenteils dann doch auch trocken. Für eure Sicherheit der Radio Hamburg Verkehr mit der Edeka-App. Achtung Autofahrer, Gegenstände liegen auf der A7 Flensburg Richtung Hamburg zwischen Volkspark und Bahrenfeld. Und dann noch ein Liegenbleiber auf der A25 Hamburg Richtung Geesthacht auf Höhe Allermöhe. Stop and Go A1 Hamburg Richtung Bremen, 8 Kilometer zwischen Stillhorn und Dreieck Nordelbe braucht ihr 20 Minuten mehr. Und auf der A7 Flensburg Richtung Hamburg, 14 Kilometer zwischen Schnelsen Nord und Hausbruch, da 40 Minuten mehr. In allen anderen Staus seid ihr in unter 20 Minuten durch. Und das ist der Radio Hamburg Verkehr für Hamburg, Niedersachsen und Schleswig-Holstein.

jetzt so langsam immer näher und wir lockern uns deswegen alle so ein bisschen mit ganz neuer Musik hier bei Radio Hamburg. Bisschen wild ist es tatsächlich und es wird den Türken unter euch vielleicht nicht so gefallen, weil es kommt von einem Australier. Also wenn wir jetzt einfach mal an Fußball und die WM denken. Tame Impala heißt der gute Mann, hat da was Geiles rausgehauen, ganz neu hier bei Radio Hamburg.

0: Leute, jetzt brauchen wir hier eure Meinung bei Radio Hamburg. Wir müssen ja nicht drum rumreden, ne? Die meisten von euch sind ja auch mittlerweile wahrscheinlich genauso wie ich auch drauf, wenn ihr bei Instagram, Facebook, TikTok und so herumscrollt. Ihr entscheidet euch bei Videos ja echt in den ersten 2 bis 3 Sekunden, okay, ist das was für mich oder nicht? Und scrollt weiter oder nicht. Wissenschaftlich belegt, Leute, ja? Und da habe ich mir so gedacht, ein bisschen ist es ja auch bei Menschen mittlerweile so, ne? Also man entscheidet sich schon sehr schnell mittlerweile, ob das matcht mit einer Person oder nicht. Oder wie seht ihr das?
1: Moin, Niklas.
0: Moin.
1: Ich bin auf jeden Fall der Meinung, dass man schon im ersten Moment eigentlich merkt, ob es richtig passt mit einer Person. Und ja, je mehr Zeit man dann miteinander verbringt, da würde ich sagen, dauert es unterschiedlich lange. Je nachdem, was auch so das Gegenüber so für ein Typ von Mensch ist. Aber ich würde sagen, es geht schon relativ schnell, wenn es matcht.
0: Ja, oder? Was sagt ihr? Leute, ich bin auch jetzt wohl nicht der Einzige, der auch hier Menschen sieht und direkt eingeordnet hat, oder? Jetzt will ich eure Meinung bei WhatsApp unbedingt mal haben. Wendet ihr die TikTok-Taktik mit 2-3 Sekunden auch bei Menschen an? Oh mein Gott, das klingt wirklich so falsch. 040-333-10.000 bei WhatsApp. Meldet euch direkt, dann seid ihr hier bei mir direkt im Studio bei Radio Hamburg.

0: sehr guter Montag bisher. Nur noch ein kleines bisschen durchziehen, die letzten paar To-Dos abhaken, Rest dann einfach auf morgen verschieben. Und wir sind mit euch. Wir begleiten euch natürlich mit dem Besten von heute. Tiffany Harris mit Vertigo, schön entspannt, zum Ausgleiten lassen vom Montag. Hier bei eurem Musiksender Nummer 1 hier bei Radio Hamburg. Gleich nach den Nachrichten um 16 Uhr.
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0: 16 Uhr haben wir es.
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17: Schönen guten Tag. Gewerkschaft der Polizei warnt vor Sparkurs. Kriminelle sprengen Geldautomat in Tondorf. Viele Wolken, windig bis 16 Grad. Kurz vor der Haushaltsklausur des Hamburger Senats warnt die Gewerkschaft der Polizei vor Einsparungen. Marc Elvers.
18: Bis zu 20 Millionen Euro sollen gestrichen werden, wie die GdP aus Behördenkreisen erfahren haben will. Das sei sicherheitspolitisch riskant, heißt es. Weil die Polizei laut GdP immer häufiger Aufgaben anderer Behörden erledigt, könnten die Beamten bei Kürzungen im Büro statt auf der Straße stehen. Das würde außerdem unmittelbar die Verwaltung, IT und die Kriminaltechnik treffen. Wenn der Senat sparen will, muss er auch sagen, was die Polizei Hamburg künftig nicht mehr leisten soll. Alles gleichzeitig geht nicht, heißt es. Die Innenbehörde hat mir auf Nachfrage gesagt, dass die Überlegungen und Prüfungen zum Doppelhaushalt noch gar nicht abgeschlossen sind.
17: Kriminelle haben am frühen Morgen einen Geldautomaten in Tondorf gesprengt. Beute haben sie allerdings nicht gemacht. Carolina Koplin.
19: Nach bisherigen Erkenntnissen waren mehrere Personen gegen 3.10 Uhr im Ölmühlenweg zunächst in den Eingangsbereich eines Supermarktes eingebrochen und hatten dann dort den Geldautomaten gesprengt. Dadurch wurde der Feueralarm ausgelöst. Die maskierten Täter flüchteten, ohne Beute. Und zwar in die angrenzende Grünanlage. Trotz Fahndung mit Diensthund konnten sie nicht mehr geschnappt werden. Die Polizei bittet nun um Zeugenhinweise.
17: Es gibt gute Nachrichten für alle, die mit dem Flugzeug unterwegs sind. Wer mit mehreren Stunden Verspätung am Ziel ankommt, soll auch in Zukunft Anspruch auf Entschädigung haben. Nach jahrelangen Verhandlungen haben sich die EU-Staaten und das Europaparlament auf neue Regeln geeinigt. Dieter Ebeling.
4: Der Anspruch auf Entschädigung bei Verspätungen, das bleibt, wie es war. Ab 3 Stunden gibt's Geld, wenn die Fluggesellschaft schuld war. Ein Recht auf Mitnahme eines Handgepäckstücks, das war ja gefordert worden, gibt es nun nicht. Aber künftig müssen im Netz alle Preise das Handgepäck enthalten, also Klarheit und Transparenz. Und Kinder brauchen für Platzreservierung neben den Eltern nichts zu zahlen.
17: Und das waren die Nachrichten aus Hamburg, Deutschland und der Welt.
20: Und das ist jetzt das Radio Hamburg Wetter.
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20: 15 Grad haben wir aktuell in Sasel, 15 auch in Seevetal, 14 in Norderstedt. Es ist nicht ganz kalt, aber es ist richtig windig. Tagestopptemperatur von 16 Grad. Ah, so, plus minus geknackt. Aber das Gute ist, es bleibt komplett trocken heute in den meisten Teilen noch. Höchstens kann ein bisschen Diesel, aber mehr ist das dann auch nicht. Morgen dann auch noch schöner, Wolken und sogar auch die Sonne, die immer mal wieder da gut rausblinzt bei 19 Grad.
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20: Für eure Sicherheit der Radio Hamburg Verkehr mit der Edeka-App. Achtung Autofahrer, Rehe laufen auf der A23 Heide Hamburg zwischen Itzehoe Süd und Lägerdorf. Passt an beiden Richtungen besonders auf. Eine ungesicherte Unfallstelle haben wir auf der A25 Gestacht Richtung Hamburg zwischen Allermöhe und Dreieck Südost. Und Gegenstände auf der A7 Flensburg Richtung Hamburg zwischen Volkspark und Bahrenfeld. Stop and Go, A7 Flensburg Richtung Hamburg, 14 Kilometer zwischen Schnelsen Nord und Hausbruch. Dann braucht ihr eine halbe Stunde mehr. Und auch im Stadtgebiet auf der Amsinkstraße stadtauswärts ab dem Deichtortunnel und auch auf den umliegenden Straßen wegen den Bauarbeiten da eine Stunde aktuell länger, um da rauszukommen. In allen anderen Staus seid ihr in unter 20 Minuten durch. Das Radio Hamburg Blitzupdate, da haben wir einen von Sönke.
22: An der Simon von Utrechtstraße Richtung Altona. Ecketalstraße.
20: Danke dir. Das ist der Radio Hamburg Verkehr für Hamburg, Niedersachsen und Schleswig-Holstein.
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20: Für Stübi bin ich heute am Start, Niklas Uter, moin. Und an der Stelle auch mal liebe Grüße ans Klärwerk in Winsen-Lue, wo Radio Hamburg-Hörer René uns hört. Ja, auch am Klärwerk wird Radio Hamburg gehört. Auch bei euch bestimmt gleich langsam mal Feierabend. Und wir gehen so langsam nämlich auch rein in die entspannte Phase. Ihr macht noch die letzten paar To-Dos und dann geht's auch langsam nach Hause mit euch, ne? Mit Shawn Mendes, mit Michael Patrick Kelly gleich. Und jetzt zum Reinstarten, locker flockig mit Tiffany Harris. Das Beste von heute, Vertigo.

0: Familie, ihr habt doch recht, diese TikTok-Taktik, wie bei ja, Videos, wo man nach 2 Sekunden weiß, ich gucke mir das Video an oder nicht, das klappt wahrscheinlich nicht so gut bei Menschen. Ne? Also ich habe es schon wirklich viel, muss ich wirklich zugeben, dass ich Menschen sehr schnell, sehr gut auch eingeschätzt habe und nach so ein paar Sekunden wusste, ja, die Person ist was oder ist nichts für mich. Aber Daniela, du hast dich gemeldet bei WhatsApp, hast da ein bisschen andere Erfahrungen.
1: Bei mir ist es tatsächlich jetzt schon mehrfach vorgekommen, dass ich dachte, dass ich jemanden überhaupt nicht mochte und dann den aber doch mehr kennengelernt habe und jetzt zum Beispiel mein Mann, mit dem bin ich jetzt fast 30 Jahre zusammen. Oh. Wir konnten uns vorher gar nicht ausstehen und jetzt können wir gar nicht ohne einander. Also manchmal braucht es auch ein bisschen mehr Zeit, um denjenigen gegenüber besser kennenzulernen und zu merken, Mensch, so schlecht ist der ja gar nicht.
0: Ja, man kann sich aber so schwer wehren dagegen, ne? Wenn man erstmal so ein Bild von jemandem hat, dann ist das oft so festgefahren. Aber du hast natürlich eigentlich ja, den Punkt überhaupt mit deinem Mann natürlich, ne? Wenn ihr jetzt so lange schon zusammen seid. Ist eine schöne Sache, Daniela. Ja, Menschen kennenlernen, das ist wahrscheinlich so, das müssen wir alle wahrscheinlich so ein bisschen mehr lernen. Ist eine schöne Sache. Danke dir auf jeden Fall dafür. Wir machen uns einen schönen Feierabend gleich mit ganz neuer Musik hier bei Radio Hamburg. Robin Schulz und Babs, Better Times.

0: Jetzt ist es gleich soweit hier bei Radio Hamburg. Da wird alles stehen und liegen gelassen bei euch. Dann muss der Rest vom Auto bei euch in der Werkstatt halt auch morgen fertig gemacht werden. Nützt nichts. Feierabend ist Feierabend. Und mit dem Besten von heute seid ihr perfekt gerüstet für den Nachhauseweg. Gleich Somba mit 12 to 12 hier bei eurem Musiksender Nummer 1.
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0: 16.30 Uhr.
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15: Schönen guten Tag, ich bin Ines Wiese. Kurz vor der Haushaltsklausur des Senats warnt die Gewerkschaft der Polizei vor Einsparungen. Bis zu 20 Millionen Euro sollen gestrichen werden. Das hat die GdP nach eigenen Angaben aus Behördenkreisen erfahren. Das ist sicherheitspolitisch riskant, heißt es in der Mitteilung der Gewerkschaft. Nachdem in Harburg in der Nähe der Drogenhilfe Abrigado in der Helmstraße heute ein Mann mit einer Schussverletzung am Bein gefunden worden ist, hat die Polizei inzwischen ihre Suche nach dem oder den Schützen vor Ort erstmal eingestellt. Es wurde niemand festgenommen. Das Opfer liegt im Krankenhaus. Und gute Nachrichten für Flugreisende in der EU. Wer mit mehreren Stunden Verspätung am Ziel ankommt, soll auch in Zukunft Anspruch auf Entschädigung haben. Nach jahrelangen Verhandlungen haben sich die EU-Staaten und das Europaparlament auf neue Regeln geeinigt. Verbraucherschützer und Bundesregierung sind erleichtert.
0: Die Radio Hamburg Nachrichten hört ihr dann um 17 Uhr. Wir schauen aufs Radio Hamburg Wetter. Zum Feierabend bleibt es trocken. Die Sonne kommt eher selten noch raus. Dafür ist es richtig windig heute. Bei 15 Grad, also zurrt alles nochmal fester bei euch auf dem Balkon. Nicht, dass die Nachbarn euch nerven morgen, weil euer Blumenkübel da auf einmal bei denen auf der Terrasse liegt. Für eure Sicherheit der Radio Hamburg Verkehr mit der Edeka App. Achtung Autofahrer, die Rehe sind entwarnt auf der A23 Heide Hamburg, sind sie weg zwischen Itzehoe Süd und Legerdorf. G Gegenstände liegen noch auf der A7 Flensburg Richtung Hamburg zwischen Volkspark und Bahrenfeld. Stop and Go A7 Flensburg Richtung Hamburg, 14 Kilometer zwischen Schnelsen Nord und Hausbruch, da braucht ihr eine halbe Stunde länger. Und auch im Stadtgebiet auf der Amsingstraße stadtauswärts ab dem Deichtortunnel und auch auf den umliegenden Straßen, ja, wegen den ganzen Bauarbeiten braucht ihr eine gute Stunde, um da rauszukommen. In allen anderen Staus seid ihr in unter 20 Minuten durch. Das ist der Radio Hamburg Verkehr für Hamburg, Niedersachsen und Schleswig-Holstein.
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0: Jetzt ist gleich der Feierabend erreicht, langsam ist auch gut, ne? Heute nur noch schön aufs Sofa, die Füße hoch. Mal gucken, was Spanien da um 18 Uhr gleich gegen Kap Verde macht bei der WM, ne? Und wir genießen den Feierabend mit dem Besten von heute, Somba mit 12 to 12.

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2: Und diese Woche nehme ich euch mit in den Wilden Westen. Es ist eine Serie für alle Fans von High-End Western und Yellowstone. Sie heißt Lawman Bass Reeves. Läuft jetzt auch bei Netflix. Und dahinter steckt Yellowstone-Macher Taylor Sheridan. Es ist eine Geschichte, die so um 1864 in Texas beginnt. Und es geht um den ersten afroamerikanischen Deputy U.S. Marshal in der Geschichte Amerikas.
3: Bist du ein Mann des Gesetzes oder ein Bandit?
4: Ich glaube ein bisschen von beidem.
0: Ja, und das Ding ist ja auch, das ist eine wahre Geschichte, ne?
2: Ja, diesen Bass Reeves gab es wirklich und das ist eine ganz spannende Geschichte. Vom Sklaven zum US Marshal in seiner mehr als 30-jährigen Karriere soll er mehr als 3000 Banditen verhaftet haben.
4: Ich warne Sie, Ihre ruchlosen Tage sind Geschichte.
2: Bass Reeves, wirklich sehr schön und aufwendig gemacht. Episode 1 startet gleich mit so einer opulenten Schlachtszene aus dem Bürgerkrieg. Super Besetzung, neben Hauptdarsteller David Oyelowo sind auch noch Legenden wie Dennis Quaid oder Donald Sutherland am Start. Leider ist es eine sogenannte Miniserie, also 8 Episoden in sich abgeschlossene Geschichte. Aber ich bin mir ganz sicher, Lawman Bass Reeves rettet auch euch, liebe Radio Hamburg-Hörerinnen und Hörer, garantiert durch diese Woche. Von mir gibt es 10 von 10 Revolvern.

0: Geil ist das einfach, Shakira hier mit Whenever, Whatever. Ey, was ein geiles Ding. So starten wir doch gerne rein in den Feierabend hier am Montag. Und wir haben noch mehr, ganz viele Mega-Hits. Bisschen Emotionen von Louis Capaldi mit Forget Me, aber auch richtig Power. Sounds von Fastboy, Beautiful Life, das Beste von heute, gleich nach den Nachrichten um 17 Uhr hier bei Radio Hamburg.
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0: 17 Uhr haben wir es jetzt.
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13: Und schönen guten Tag. Zeugensuche nach Schüssen in Harburg. EU einigt sich im Streit um Fluggastrechte. Wolken und Sonne bis 16 Grad. Nachdem heute in Harburg in der Nähe der Drogenhilfe Abrigado ein Mann mit einer Schussverletzung am Bein gefunden worden ist, sucht die Polizei jetzt Zeugen. Clemens Benke.
14: Trotz Großaufgebot der Polizei mit Hundestaffel und Polizeihubschrauber konnten die oder der Täter nicht gefunden werden. Zeugen berichten von Schüssen in der Schwarzenbergstraße in Heimfeld und zwei Männern, die dann weggelaufen waren. Beide werden als kräftig beschrieben, der eine mit weißer Strickjacke, der andere mit einem blauen Kapuzenpullover. Der durch einen Schuss am Bein verletzte 45-Jährige wurde ins Krankenhaus gebracht. Sein Zustand gilt laut Polizei als stabil.
13: Kriminelle haben am frühen Morgen einen Geldautomaten in Tondorf gesprengt. Beute haben sie allerdings nicht gemacht. Carolina Koplin.
15: Nach bisherigen Erkenntnissen waren mehrere Personen gegen 3.10 Uhr im Ölmühlenweg zunächst in den Eingangsbereich eines Supermarktes eingebrochen und hatten dann dort den Geldautomaten gesprengt. Dadurch wurde der Feueralarm ausgelöst. Die maskierten Täter flüchteten, ohne Beute, und zwar in die angrenzende Grünanlage. Trotz Fahndung mit Diensthund konnten sie nicht mehr geschnappt werden. Die Polizei bittet nun um Zeugenhinweise.
13: Es gibt gute Nachrichten für alle, die mit dem Flugzeug unterwegs sind. Wer mit mehreren Stunden Verspätung am Ziel ankommt, soll auch in Zukunft Anspruch auf Entschädigung haben. Nach jahrelangen Verhandlungen haben sich die EU-Staaten und das Europaparlament auf neue Regeln geeinigt. Dieter Ebeling.
16: Der Anspruch auf Entschädigung bei Verspätungen, das bleibt, wie es war. Ab 3 Stunden gibt's Geld, wenn die Fluggesellschaft schuld war. Ein Recht auf Mitnahme eines Handgepäckstücks, das war ja gefordert worden, gibt es nun nicht. Aber künftig müssen im Netz alle Preise das Handgepäck enthalten, also Klarheit und Transparenz. Und Kinder brauchen für Platzreservierung neben den Eltern nichts zu zahlen.
13: Und das waren die Nachrichten aus Hamburg, Deutschland und der Welt.
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0: Oh, hier und da kommt sogar dann doch noch mal kurz die Sonne raus, aber ansonsten sehr bewölkt, aber trocken bei momentan 14 Grad in Seevetal, 14 auch in Pinneberg. Wir haben 16 Grad noch in Sasel. 16 Grad ist auch die Tagestop-Temperatur. Es bleibt trocken, aber sehr windig. Und morgen dann Sonne und Wolken im Mix, auch trocken bei 19 Grad.
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0: Für eure Sicherheit der Radio Hamburg Verkehr mit der Edeka App. Achtung Autofahrer, Gegenstände liegen auf der A7 Hamburg Richtung Flensburg zwischen Stellingen und dem Dreieck Nordwest. Gegenstände auch auf der A7 Flensburg Richtung Hamburg zwischen Volkspark und Bahrenfeld. Stop and Go auf der A7 Flensburg Richtung Hamburg, 13 Kilometer zwischen Schnelsen Nord und Waltershof, da braucht ihr eine halbe Stunde momentan mehr. Aber auch im Stadtgebiet ist richtig voll, auch zum Beispiel auf der Amsinkstraße statt auswärts, 3 Kilometer da ab dem Deichtortunnel und auch auf den umliegenden Straßen gab es dann auch noch einen Unfall dazu. Also eine gute Stunde müsst ihr da auf jeden Fall rechnen, um da rauszukommen. In allen anderen Staus seid ihr in, ja, maximal so 20 Minuten durch. Das ist der Radio Hamburg Verkehr für euch, für Hamburg, Niedersachsen und Schleswig-Holstein.
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0: Für Stübi heute, ich am Start, Niklas Uther, moin. Und jetzt schaut mal bei euch im Auto, wenn ihr auf dem Rückweg seid. Meinen Rückspiegel, das ist der Montag. Endlich Feierabend, den Montag lasst ihr hinter euch. Füße hoch, leckeres Essen heute nur noch. Stress lasst ihr auch hinter euch. Gleich dann um 18 Uhr noch Spanien. Schön gucken bei der WM, also da gibt's wirklich nichts Besseres. Rein geht's in euren Feierabend, den habt ihr euch verdient. Jetzt mit ganz vielen Mega-Hits. Mit dem Besten von heute, von Fastboy, Beautiful Life. Oh yeah.

0: Jetzt ist es soweit, Leute, das Finale.
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0: Norden gegen Süden, das Finale. Daniel, du willst den Süden natürlich auf die Karte bringen.
3: Ich muss den Süden auf die Karte bringen, ne?
0: aus Lüneburg kommst du.
3: Jawohl.
0: So, jawohl. Und du musst mindestens 9 Begriffe für den Unentschieden, 10 für den Sieg.
3: Guck an. Ja.
0: Anja aus Rahlstedt hat heute Morgen nämlich 9 Begriffe gemacht und ich würde sagen, rein da, oder?
3: Hat sie gut vorgelegt, ne? Aber das toppen wir.
0: Eine Sportart mit B wie Bertha.
3: Basketball.
0: Pizzabelag mit S wie Samuel.
3: Salami.
0: Fußballer G wie Gustav.
3: Günter Netzer.
0: Sprache mit N wie Nordpol.
3: Norwegisch.
0: Fernsehsender V wie Viktor.
3: Box.
0: Beruf A wie Anton.
3: Arzt.
0: Stadtteil in Hamburg W wie Wilhelm.
3: Wilhelmsburg.
0: TV-Serie mit B wie Bertha.
3: Big Bang Theory.
0: Eissorte mit M wie Martha.
3: Alter.
0: Burgerzutat mit K wie Kaufmann.
3: Hilfe.
0: Ja, war zu spät.
3: Muss man? Der war doch wohl noch drin.
0: Nee, der war zu spät. Dann haben wir insgesamt 8 richtige.
3: Siehste.
0: Ja, schade. Ganz knappes Ding.
3: Schade, aber Glückwunsch an Anja auf jeden Fall.
0: Perfekt. Warte, das kannst du ihr direkt mal selber sagen. Anja, du hast 9 richtige Begriffe und der liebe Daniel.
3: Wie heißt er denn? Daniel.
0: Ja, der liebe Daniel hat 8 richtige Begriffe. Das heißt, Anja, du hast gewonnen.
4: Wow, danke.
3: Glückwunsch.
4: Danke. Heute ist meine Glückswoche. Woo.
3: Und es ist erstmal Montag, Mensch. Super.
4: Ich habe Urlaub, das ist kommt auch noch dazu.
3: Oh, ach, siehste.
4: Ja.
3: Schön.
0: Aber sowas von. Guter Verlierer, gute Gewinnerin heute auch aus dem Norden. 100 Euro gehen nach Rahlstedt zu Anja und morgen um 6.16 Uhr gibt es dann die nächste Spielrunde. Natürlich hier bei Radio Hamburg. 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

0: ist das herrlich zum Feierabend und es wird noch besser. You Not Us und Yannick mit Narcotic gleich mit dabei und Calvin Harris auch mit am Start. My Way gleich bei eurem Musiksender Nummer 1 hier bei Radio Hamburg.
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0: 17.30 Uhr.
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16: Ich bin Clemens Benke, guten Tag. Nachdem heute in Harburg in der Nähe der Drogenhilfe Abrigado ein Mann mit einer Schussverletzung am Bein gefunden wurde, sucht die Polizei jetzt Zeugen. Die Großfahndung nach dem oder den Tätern ist ergebnislos geblieben. Tatverdächtige konnten nicht festgenommen werden. Nach Wochen der Verhandlungen gibt es Bewegung im Konflikt zwischen den USA und dem Iran. Beide Seiten haben sich auf ein Rahmenabkommen verständigt. Das soll am Freitag in Genf unterzeichnet werden. Bundeskanzler Friedrich Merz hat vor seiner Reise zum Gipfel der G7 unterdessen Gespräche über eine mögliche Militärmission zur Absicherung der Straße von Hormus angekündigt. Deutschland werde sich an der Sicherung der Meerenge beteiligen, sobald die Voraussetzungen dafür gegeben seien, sagte er. Die Bundeswehr bereite sich seit Wochen darauf vor.
0: Die Radio Hamburg Nachrichten gibt's um 18 Uhr für euch. Wetter und Verkehr schon gleich.
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0: Das Radio Hamburg Wetter jetzt für euch zum Feierabend. Bleibt es schön trocken. 15 Grad haben wir von 16 Grad. Tagestoptemperatur, das sieht doch ganz gut aus. Es ist aber richtig windig, also da am besten nochmal alles festzurren da bei euch auf dem Balkon. Alles, was irgendwie wegfliegen könnte, wird auch wegfliegen, wenn es nicht fest ist. Und morgen dann auch Wolken, aber auch viel Sonne, die rauskommt bei 19 Grad und es bleibt trocken. Für eure Sicherheit, der Radio Hamburg Verkehr mit der Edeka-App. Achtung Autofahrer, ein Liegenbleiber auf der A23 Hamburg Richtung Heide zwischen Albersdorf und Heide Süd. Gegenstände liegen auf der A7 Flensburg Richtung Hamburg zwischen Volkspark und Bahrenfeld. Stop and Go auch A7 Flensburg Richtung Hamburg, 13 Kilometer zwischen Schnelsen Nord und Waltershof, gute 35 Minuten aktuell länger. Und auch auf der Amsinkstraße stadtauswärts ab dem Deichtortunnel und auch auf den umliegenden Straßen, da gab es dann auch noch einen Unfall, also es staut sich gut zurück, eine halbe Stunde braucht ihr länger. In allen anderen Staus seid ihr aber in unter 20 Minuten durch. Das ist der Radio Hamburg Verkehr für Hamburg, Niedersachsen und Schleswig-Holstein.
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0: Und mit dem perfekten Feierabend-Sound für so einen tristen Montag, wo ihr jetzt auch einfach nur nach Feierabend nach Hause wollt. Ein bisschen Melancholie, ne? Und da ist der jetzt wirklich perfekt. Normalerweise ist Olivia Rodrigo ja wirklich eher so dieses Fröhliche, ne? Ein bisschen tanzbar auch so, aber jetzt so hat sie ein bisschen diesen Lana Del Rey-Style ausgepackt. Melancholie-Packung kann sie auch richtig gut, vor allem wie der anfängt. Leute, jetzt direkt reinhören. Es geht nicht besser. Neu

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0: Gleich ist es soweit. Anpfiff bei Spanien gegen Kap Verde bei der WM. Euch gibt es bestimmt auch kein anderes Thema mehr bei der Arbeit, oder?
1: Moin Niklas, hier ist Hakan. Moin. Ich arbeite hier bei der Deutschen Bank in Hamburg. Die Kollegen sind absolut verrückt, gucken durchgehend die WM, fiebern mit, weil die sich ständig in der Kicktipp-Runde einholen, überholen. Selbst morgens, bevor die Arbeit anfängt, überlegen sie auch ein kühles Blondes zu trinken.
0: Ja, so muss das sein. Es ist auch echt so verrückt, ne? Bei euch bestimmt auch. Ihr macht euch richtig Gedanken, wendet euer ganzes Fußballwissen aus all den Jahren an, aber ganz oben in der Tabelle bei der Kickrunde steht immer diese eine Person, die einfach nicht mal weiß, was abseits ist. Durchhalten, jetzt gleich 18 Uhr. Ich sag, Spanien kassiert auf jeden Fall ein Ding von Kap Verde.

0: schönen Feierabend mit Radio Hamburg. Kommt ihr perfekt nach Hause. Wir haben genau das Richtige für euch gleich. Ganz viele Mega-Hits und vor allem einen. Boah, Leute, ich freue mich jetzt schon drauf. Vielen von euch geht's ganz bestimmt genauso, weil wenn der anfängt, Somba mit Homebreaker, da kriege ich ja so, da denke ich immer so, oh, was ein geiles Ding, ey. Da hat er schon richtig was Geiles gezaubert. Vor allem, wenn er dann aufhört, ihr werdet es gleich hören, dann denkt man sich wirklich so, oh, ich will den nochmal hören. Und sowas gibt's heutzutage nicht mehr so häufig. Somba mit dem Besten von heute, Homewrecker, gleich direkt nach den Nachrichten um 18 Uhr hier bei Radio Hamburg.
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0: 18 Uhr haben wir es jetzt.
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11: Guten Tag. Zeugensuche nach Schüssen in Harburg. Mauer Auftragslage in norddeutscher Metall- und Elektroindustrie. Sonne und Wolken 15 Grad. Nachdem heute in Harburg in der Nähe der Drogenhilfe Abrigado ein Mann mit einer Schussverletzung am Bein gefunden worden ist, sucht die Polizei jetzt Zeugen. Clemens Benke.
12: Trotz Großaufgebot der Polizei mit Hundestaffel und Polizeihubschrauber konnten die oder der Täter nicht gefunden werden. Zeugen berichten von Schüssen in der Schwarzenbergstraße in Heimfeld und zwei Männern, die dann weggelaufen waren. Beide werden als kräftig beschrieben, der eine mit weißer Strickjacke, der andere mit einem blauen Kapuzenpullover. Der durch einen Schuss am Bein verletzte 45-Jährige wurde ins Krankenhaus gebracht. Sein Zustand gilt laut Polizei als stabil.
11: Die norddeutsche Metall- und Elektroindustrie steckt nach eigenen Angaben das vierte Jahr in Folge in der Krise. Weiter gestiegene Energie- und Metallpreise, steigende Arbeitskosten, die unvermindert schwierige Weltlage und die kaum verbesserten nationalen Rahmenbedingungen lassen wenig Hoffnung aufkeimen, so Nordmetall-Vizepräsidentin Neubert. Jeder vierte Betrieb plant demnach Produktionsverlagerungen ins Ausland. An der Frühjahrskonjunkturumfrage haben den Angaben zufolge mehr als 15 Betriebe aus Hamburg, Schleswig-Holstein, Mecklenburg-Vorpommern, Niedersachsen und Bremen teilgenommen. Mit großen Krisen auf der Tagesordnung beginnt der G7-Gipfel im französischen Evian. Kanzler Merz reist vorsichtig optimistisch zu dem Treffen und sieht trotz der angespannten Lage Chancen auf Fortschritte, sowohl im Konflikt mit dem Iran als auch im Ukraine-Krieg. Soita Sowali.
13: Merz spricht von einem möglichen Fenster für die Diplomatie. Die Ukraine sei heute in einer stärkeren Position als noch vor einiger Zeit, sagte der Kanzler vor seinem Abflug. In Evian will er mit US-Präsident Trump und den anderen G7-Staaten über neue diplomatische Anläufe sprechen. Positiv sieht Merz auch die Einigung zwischen den USA und dem Iran. Das vereinbarte Rahmenabkommen könne aus seiner Sicht zur Stabilisierung der Region beitragen und der Weltwirtschaft neuen Rückenwind geben.
11: Und das waren die Nachrichten aus Hamburg, Deutschland und der Welt.
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0: Ja, da ist ein richtig schöner Feierabend. Es bleibt trocken. Klar, die Wolken sind da, aber die machen nicht viel. 15 Grad von 16 Grad Tagestop-Temperatur sind drin. Und morgen dann auch trocken, Wolken und auch sogar mal die Sonne, die rauskommt bei 19 Grad.
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0: Für eure Sicherheit der Radio Hamburg Verkehr mit der Edeka-App. Und da ist viel los. Unter anderem passt bitte auf der B75 Umgehung Veddel. Das ist die Wilhelmsburger Reichsstraße. In beiden Richtungen läuft nämlich eine Entenfamilie zwischen Georgswerda und Wilhelmsburg Süd. Aber auch nur eine gesicherte Unfallstelle auf der A7 Flensburg Richtung Hamburg auf Höhe Schnelsen. Und auch ein Liegenbleiber auf der A7 Flensburg Richtung Hamburg zwischen Dreieck Nordwest und Stellingen. Dann noch Gegenstände auf der A7 Flensburg Richtung Hamburg zwischen Volkspark und Bahrenfeld. Und Gegenstände auf der A25 Geesthacht Richtung Hamburg zwischen Kurslack und Bergedorf. Stop and Go, A7 Flensburg Richtung Hamburg, 13 Kilometer zwischen Schnelsen Nord und Waltershof. 35 Minuten braucht ihr mehr. Und auch im Stadtgebiet, auf der Amsinkstraße stadtauswärts, ab dem Deichtortunnel und auch auf den umliegenden Straßen gab es einen Unfall da gerade. 30 Minuten länger. In allen anderen Staus seid ihr in unter 20 Minuten durch. Dann hat Uli noch was für uns.
15: B5 Richtung Bergedorf, kurz vor Mümmelmannsberg, ist ein Anhänger vom PKW ab auf der rechten Streifen.
0: Na wunderbar, auch das noch. Ey. Danke dir, Uli. Und das ist der Radio Hamburg Verkehr für Hamburg, Niedersachsen und Schleswig-Holstein.
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0: Für Stübi heute mit Niklas Uta, moin, und viele von euch haben drauf gewartet, jetzt ist Anpfiff, Spanien gegen Kap Verde, einer der größten Favoriten für viele von euch bestimmt auch. Die meisten von euch haben bestimmt ja auch getippt mit den Freunden oder mit den Kollegen, aber es gibt immer diese eine Person, die null Ahnung von Fußball hat und alle abzieht. Auch bei uns, hier bei Radio Hamburg. Und diese Person kennt ihr alle und die rufen wir gleich mal an, denn sie ist unser Orakel jetzt für dieses Spiel. Hört ihr nach 4 Mega-Hits. Marlon Rudette ist mit dabei. Ray Dalton, Alle Farben, geiler Ohrwurm zusammen mit Pollyanna. Und das Ding hier, das kriegt ihr auch so schnell nicht aus dem Kopf. Somba mit dem Besten von heute. Homewrecker.

0: Herz auf. Jeder von euch hat diese eine Person in der Tipprunde bei der WM, wirklich, die gar keine Ahnung hat, wirklich null. Aber trotzdem ganz oben steht. Die ganzen Punkte absahnt. Und wisst ihr was? Lea Kruse aus eurer Radio Hamburg Morning Show ist genau diese Person. Oder Lea?
1: Ja, ich bekenne mich. Ich habe wirklich gar keine Ahnung. Ich bin auf gut Glück dieser Tipprunde beigetreten. Und ich hatte auch gar keine Zeit. Meine Leute hatten geschrieben, ey, du musst noch tippen. Ich so, ach du Kacke,

0: habe da irgendwas eingegeben, wirklich irgendetwas, Niklas. Und du kennst ja meine Jungs auch, die haben schon gelacht und dachten so, ja, Lea, also so gehen die Spiele sicherlich nicht aus. Turns out, ich bin Erste, ja, seit Tagen.
1: Ey, das ist so krass, das ist wirklich Wahnsinn. Und die denken auch, dass du schummelst, ne?
0: Ja, die denken, ich schummel, die denken, ich habe das irgendwie mit künstlicher Intelligenz gemacht oder irgendwelche Freunde gefragt, weil das halt so oft so Spiele waren, wo die vorher dachten, ja, das geht so niemals aus, aber ich habe mir die Punkte geholt.
1: Okay, warte, pass auf. Ja. Jetzt gerade Anpfiff gewesen, Spanien, ist ja auch ein großer Favorit in der WM, gegen Kap Verde, Underdog.
0: Ja.
1: Da wollen wir jetzt natürlich wissen, Orakel Lea.
0: Ja, ich bin echt Orakel.
1: Ja,
0: eigentlich gebe ich die Tipps nicht raus, weil ich nicht will, dass mir jemand die Punkte klaut, aber in der Radiomuck-Familie ist okay. ich guck. 4-0.
1: 4-0 hast du getippt?
0: Für Spanien.
1: Ja, ja, okay, 4-0. Ja. Wir dürfen sehr gespannt sein auf jeden Fall. Ob du morgen früh dich entschuldigen musst.
0: Wenn es richtig ist, kaufst du mir dann Bier?
1: Ja, ich kauf dir ein Bier, wenn es genau richtig ist.
0: Danke.
1: Auf jeden Fall. Guck mal, Leute, so schnell ist eure Morningshow-Moderatorin dann doch zufriedenzustellen. 4-0 Spanien. Also, noch steht es 0-0. Ihr seid auf dem neuesten Stand hier bei Radio Hamburg und habt auch noch neue Musik für euren Nachhauseweg mit dabei. Jetzt mit Moss Kenner. Richtig geiles Ding geworden. Das Beste von heute, Rhythm Unknown.
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0: jetzt freut ihr euch doch alle aufs Heimkommen. Einfach nur schön entspannten Abend mit der Familie verbringen. Und für den Weg genießt ihr gleich das Beste von heute hier bei eurem Musiksender Nummer 1. Der holt euch schön runter, Glockenbach und Tom Walker mit Home, gleich bei Radio Hamburg.
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0: 18.30 Uhr.
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19: Ich bin Clemens Benke, guten Tag. Nachdem heute in Harburg in der Nähe der Drogenhilfe Abrigado ein Mann mit einer Schussverletzung am Bein gefunden wurde, sucht die Polizei jetzt Zeugen. Die Großfahndung nach dem oder den Tätern ist ergebnislos geblieben. Tatverdächtige konnten nicht festgenommen werden. Nach Wochen der Verhandlungen gibt es Bewegung im Konflikt zwischen den USA und dem Iran. Beide Seiten haben sich auf ein Rahmenabkommen verständigt. Das soll am Freitag in Genf unterzeichnet werden. Bundeskanzler Friedrich Merz hat vor seiner Reise zum Gipfel der G7 unterdessen Gespräche über eine mögliche Militärmission zur Absicherung der Straße von Hormus angekündigt. Deutschland werde sich an der Sicherung der Meerenge beteiligen, sobald die Voraussetzungen dafür gegeben seien, sagte er. Die Bundeswehr bereite sich seit Wochen darauf vor.
0: Die Radio Hamburg Nachrichten gibt's um 19 Uhr. Das Radio Hamburg Wetter haben wir jetzt für euch am Start. Und zum Feierabend bleibt es auch meistens trocken, aber es ist sehr windig, also da nochmal schnell alles festzurren bei euch. Dann gibt es auch keine bösen Überraschungen morgen beim Nachbarn, dass da der Blumenkübel drüben liegt oder so. 16 Grad Tagestop-Temperatur haben wir so einigermaßen erreicht. Wir liegen bei 15 Grad aktuell und das sieht doch eigentlich ganz gut aus. Morgen auch Wolken, aber auch immer mal wieder die Sonne und vor allem bleibt es auch trocken bei 19 Grad. Für eure Sicherheit der Radio Hamburg Verkehr mit der Edeka-App. Achtung Autofahrer, der Entenfamilie läuft auf der B75 Wilhelmsburger Reichsstraße zwischen Georgswerder und Wilhelmsburg Süd. Passt an beiden Richtungen auf, die schönen kleinen Enten. Und Metallteile auf der A7 Hamburg Richtung Flensburg zwischen Kaltenkirchen und Bad Bramstedt. Stop and Go, das ist auf der A7 Flensburg Richtung Hamburg. 13 Kilometer zwischen Schnelsen und Waltershof, braucht ihr 20 Minuten mehr. Und dann noch auf der Amsinkstraße stadtauswärts, da staut es ab dem Deichtortunnel. Und auch auf den umliegenden Straßen ist es gut voll. Es gab auch einen Unfall. Ungefähr 25 Minuten müsst ihr dann mehr einplanen. In allen anderen Staus seid ihr aber in unter einer Viertelstunde durch. Das ist der Radio Hamburg Verkehr für Hamburg, Niedersachsen und Schleswig-Holstein. Schönen Feierabend euch. Macht euch einen entspannten Abend. Und wir begleiten euch mit dem Besten von heute und ganz vielen Mega-Hits. Glockenbach mit Home.

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0: Feierabend mit euren liebsten Megastars. Mit One Last Time gleich für euch. Und das Beste von heute ist so ein richtig souliger, cooler Sound von Teddy Swift. Mr. Know-It-All gleich bei eurem Musiksender Nummer 1, Radio Hamburg.
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4: Schönen guten Abend. Mauerauftragslage in norddeutscher Metall- und Elektroindustrie. Große Krisen auf der G7-Tagesordnung. In der Nacht trocken, teilweise Nebel, 9 Grad. Die norddeutsche Metall- und Elektroindustrie steckt nach eigenen Angaben das vierte Jahr in Folge in der Krise. Clemens Benke.
5: Weiter gestiegene Energie- und Materialpreise, steigende Arbeitskosten, die anhaltend schwierige Weltlage und die kaum verbesserten nationalen Rahmenbedingungen lassen wenig Hoffnung aufkeimen, so Nordmetall-Vizepräsidentin Neubert. An der Frühjahrskonjunkturumfrage haben den Angaben nach 152 Betriebe mit über 100.000 Beschäftigten teilgenommen.
4: Mit großen Krisen auf der Tagesordnung beginnt der G7-Gipfel im französischen Evian. Kanzler Merz reist vorsichtig optimistisch zu dem Treffen und sieht trotz der angespannten Lage Chancen auf Fortschritte, sowohl im Konflikt mit dem Iran als auch im Ukraine-Krieg. Zoëta Sovadi.
6: Merz spricht von einem möglichen Fenster für die Diplomatie. Die Ukraine sei heute in einer stärkeren Position als noch vor einiger Zeit, sagte der Kanzler vor seinem Abflug. In Evian will er mit US-Präsident Trump und den anderen G7-Staaten über neue diplomatische Anläufe sprechen. Positiv sieht Merz auch die Einigung zwischen den USA und dem Iran. Das vereinbarte Rahmenabkommen könne aus seiner Sicht zur Stabilisierung der Region beitragen und der Weltwirtschaft neuen Rückenwind geben.
4: Und das ist sonst noch wichtig. Der bisherige Co-Geschäftsführer des HVV, Raimund Brodel, hört auf. Wegen unterschiedlicher Sichtweisen auf Themen, wie es heißt. Brodel hat seit Januar 2023 mit Anna-Theresa Korbut die Geschäfte des HVV geleitet. Jetzt soll Korbut, die zwischenzeitlich als neue Chefin der Deutschen Bahn gehandelt wurde, den HVV erstmal allein führen. Und Schleswig-Holstein will als erstes Bundesland den Einsatz von Pflanzenschutzmitteln mit PFAS in allen Wasserschutzgebieten verbieten. PFAS sind sogenannte Ewigkeitschemikalien. Damit soll vor allem das Trinkwasser geschützt werden. Die Regelung könnte gegen Ende des Sommers in Kraft treten. Und das waren die Nachrichten aus Hamburg, Deutschland und der Welt.
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4: Aktuell bleibt es bei uns in Hamburg weitestgehend trocken. Dazu ziehen noch Wolken durch und der Wind bleibt spürbar. In den nächsten Stunden wird es trocken, örtlich Nebel. Morgen geht es dann mit Wolken und etwas Sonne weiter bei einer Tagestop-Temperatur von 19 Grad.
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9: Achtung Autofahrer, auf der A7 Hamburg Richtung Flensburg liegen zwischen Kaltenkirchen und Bad Bramstedt Metallteile auf der Straße. Auf der A7 Flensburg Richtung Hamburg gibt es zwischen dem Dreieck Nordwest und Stellingen eine ungesicherte Unfallstelle. Auf der A7 Flensburg Richtung Hamburg sind es 7 Kilometer Stop and Go zwischen Schnelsen und dem Elbtunnel. Auf der B5 der Bergedorfer Straße ist zwischen Bildstedt und Mümmelmannsberg die Straße wegen eines Liegenbleibers auf eine Spur verengt. Und im Kreis Rothenburg ist die Straße zwischen dem Abzweig nach Vierden und Sittensen in beiden Richtungen wegen Bergungsarbeiten gesperrt. Soweit der Radio Hamburg Verkehr für Hamburg, Niedersachsen und Schleswig-Holstein.
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10: Von WM-Spiel zu WM-Spiel gerade, oder? Gleich mit einem Feierabend-Drink, schön auf der Couch, 21 Uhr, Belgien gegen Ägypten. Ihr macht euch einfach einen richtig coolen Fußballabend. Dazwischen hört ihr eure liebsten Mega-Hits. Wir haben eine richtig gute Feierabend-Playlist für euch. Ariana Grande mit One Last Time. Gleich nach dem Besten von heute. So ganz chillige, coole Sounds von Teddy Swims mit seiner souligen Stimme. Einfach richtig gut. Mr. Know-It-All.

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0: genau die richtige Feierabend-Playlist für euch. Dies macht gleich richtig gute Laune. Electrified und das Beste von heute kommt von The Bowser. Magnetic hat einfach so einen chilligen, coolen Groove. Das Beste von heute gleich bei eurem Musiksender Nummer 1, Radio Hamburg.
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0: Der Abend zeigt sich meist trocken, nur ein paar Wolken sind noch unterwegs und der Wind macht sich weiter bemerkbar. Später wird es dann trocken bei örtlichem Nebel. Morgen erwartet uns ein freundlicher Mix aus Wolken und Sonne mit einer Tagestop-Temperatur von 19 Grad.
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9: Achtung Autofahrer, auf der A7 Hamburg Richtung Flensburg liegen zwischen Kaltenkirchen und Bad Bramstedt Metallteile auf der Straße. Auf der A7 Flensburg Richtung Hamburg gibt es zwischen dem Dreieck Nordwest und Stellingen eine ungesicherte Unfallstelle. Auf der A7 Flensburg Richtung Hamburg sind es 7 Kilometer Stop and Go zwischen Schnelsen und dem Elbtunnel. Auf der B5 der Bergedorfer Straße ist zwischen Bildstedt und Mümmelmannsberg die Straße wegen eines Liegenbleibers auf eine Spur verengt. Und im Kreis Rothenburg ist die Straße zwischen dem Abzweig nach Vierden und Sittensen in beiden Richtungen wegen Bergungsarbeiten gesperrt. Soweit der Radio Hamburg Verkehr für Hamburg, Niedersachsen und Schleswig-Holstein.
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0: Vier davon am Stück für euch, die einfach richtig gute Laune machen. Aus dies mit coolen Beats gleich. Benson Boone mit seiner krassen Stimme und ganz neue Musik von The Bowser, die einfach so einen chilligen, coolen Groove hat. Das Beste von heute. Magnetic für euren Feierabend.

0: 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No.
1: Ihr seid immer noch total auf einem Hoch. Ey, was war das für ein Spiel gestern von unserer Nationalmannschaft? 7:1 gegen Curaçao. Ich finde, das kann jetzt ganz genauso weitergehen bei der WM. Wir feiern das jetzt nochmal. Radio Hamburg Megastar Shakira für euch mit ihrem WM-Mega-Hit Die Die zusammen mit Burna Boy in einer ganz besonderen Version. Das ist für euch der Radio Hamburg WM-Mix 2026.
2: Also besser kann es für uns nicht sein. Jetzt müssen wir eigentlich nur noch unser Niveau auf den Platz bringen.
3: Schauen wir, dass wir einen guten Start erwischen.
4: Freue mich und wir sind alle voller Energie.
5: Alright, die deutsche Nationalmannschaft kommt raus.
6: Mannschaft trainiert top, sind alle fit. Jeder brennt natürlich.
2: Du merkst so richtig so eine Elektrizität hier.
7: Curaçao scheint ein idealer erster Gegner.
8: Das war so nicht zu erwarten.
9: So, da ist es. Schön Lauterweg. Man muss es nur herbeireden.
8: Matcher. Elfmeter. Da ist die eine gute Aktion. Havertz. 3-1. Musiala. Präzision in Perfektion.
10: Klasse wieder, super gespielt. Jetzt belohnt er sich selbst. Nathaniel Brown. Havertz. Und das lässt durch. Kimmich. Nochmal quer. Und das. Der Pass war genau richtig.
11: Wieder klasse. Brown. Probiert es direkt. Havertz. Technisch. Eine Augenweide. Und jetzt ist er amtlich. 7:1. 7:1 gewinnt Deutschland.
12: Das ist einfach unglaublich.
13: Die Spielfreude war da und wir wollten immer aufs Tor gehen.
14: Ja, ich habe mich extrem für die Mannschaft gefreut.
15: Wir hatten natürlich riesig Vorfreude und wir wurden in keinster Weise enttäuscht.
16: Schon ein sehr besonderer Moment für mich und auch für uns als Mannschaft. Also bin ich sehr glücklich.
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0: Euer Gute-Laune-Kick bei eurem Musiksender Nummer 1. Gleich mit Radio Hamburg Megastar Leonie. Sie hat einfach immer so ein Strahlen auf dem Gesicht. Macht so gute Laune. Das Beste von heute kommt von ihr zusammen mit Callum Scott. Stay bringt euch gleich zum Tanzen. Für euch bei Radio Hamburg.
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4: Ich bin Tine Klimach. Nach Wochen der Verhandlungen gibt es Bewegungen im Konflikt zwischen den USA und dem Iran. Beide Seiten haben sich auf ein Rahmenabkommen verständigt. Das soll kommenden Freitag in Genf unterzeichnet werden. Die Einigung dürfte auch den heute beginnenden G7-Gipfel im französischen Evian prägen, zu dem unter anderem US-Präsident Trump erwartet wird.
5: Der G7-Gipfel startet mit einem Signal der Hoffnung und Trump wird das Rahmenabkommen mit dem Iran als Triumph verkaufen. Aber schon jetzt gibt es Streit über die Bedingungen. So deutet der Iran an, nach den 60 weiteren Verhandlungstagen doch eine Gebühr in der Straße von Hormuz zu erheben. Es gibt auch Differenzen über freizugebende Vermögenswerte des Irans. Die Umsetzung der Vereinbarung wird ein Drahtseilakt. Aber zunächst erhoffen sich die Gipfelpartner einen positiven Effekt auf andere schwierige Themen, wie NATO- und Ukraine-Diplomatie. Aus den USA, Tina Eck.
4: Bundeskanzler Friedrich Merz hat sich vor dem offiziellen Start des G7-Gipfels vorsichtig optimistisch zu Fortschritten bei der Lösung der Kriege in der Ukraine und im Iran geäußert. Dieser Gipfel finde in einer ausgesprochenen bewegten Phase der Weltpolitik statt. Das eröffne aber auch einige Chancen, sagte Merz vor seinem Abflug nach Evian. Russland könne militärisch nicht gewinnen, zudem sei seine Wirtschaft angeschlagen. Erstmals könne sich hier langsam ein Fenster für Diplomatie öffnen, so Merz. Wie steht es um die Bildung in Deutschland? Alle zwei Jahre präsentiert ein Bericht eine umfassende Bestandsaufnahme. In der heute in Berlin vorgestellten aktuellen Fassung wird nun eine Trendwende sichtbar. Der Geburtenknick macht sich auch hier bemerkbar.
6: Durch den Geburtenknick sinkt die Zahl der zu betreuenden Kinder. Noch bedeutet das aber keine spürbare Entlastung des Systems. Denn in den Kitas gibt es noch viele Personallücken und in Grundschulen erfordert der neue Rechtsanspruch auf eine ganztägige Betreuung viele Ressourcen. Inhaltlich bestätigt der aktuelle Bildungsbericht erneut zwei Trends. Die Kompetenzen in Lesen, in Mathe und Naturwissenschaften werden insgesamt schwächer. Und für den Bildungserfolg eines Kindes ist in Deutschland oft entscheidend, in was für einem Elternhaus es aufwächst. Aus Berlin, Ronny Torau.
4: Nach gut 5 Wochen im künstlichen Koma ist die britische Popsängerin Bonnie Tyler wieder bei Bewusstsein. Sie werde weiter auf der Intensivstation eines Krankenhauses in Portugal behandelt, teilte ihr Management mit. Die Ärzte der 75-Jährigen seien weiterhin zuversichtlich, dass sie sich gut erholen werden.
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7: Für die nächsten Stunden sieht es in Hamburg überwiegend trocken aus, es bleibt aber windig. Die Nacht verläuft dann trocken, stellenweise gibt es Nebel. Morgen Wolken und Sonne im Wechsel bei einer Tagestop-Temperatur von 19 Grad.
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10: Achtung Autofahrer, auf der A7 Hamburg Richtung Flensburg liegen zwischen Kaltenkirchen und Bad Bramstedt Metallteile auf der Straße. Auf der A7 Flensburg Richtung Hamburg gibt es zwischen dem Dreieck Nordwest und Stellingen eine ungesicherte Unfallstelle. Auf der A7 Flensburg Richtung Hamburg sind es 7 Kilometer Stop and Go zwischen Schnelsen und dem Elbtunnel. Auf der B5 der Bergedorfer Straße ist zwischen Bildstedt und Mümmelmannsberg die Straße wegen eines Liegenbleibers auf eine Spur verengt. Und im Kreis Rothenburg ist die Straße zwischen dem Abzweig nach Vierden und Sittensen in beiden Richtungen wegen Bergungsarbeiten gesperrt. Soweit der Radio Hamburg Verkehr für Hamburg, Niedersachsen und Schleswig-Holstein.
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0: Ersten Tag der Woche geschafft. Schönen Montag Feierabend. Ihr macht noch eine späte Runde Sport. Von uns gibt's einen Motivationskick dazu. Miley Cyrus für euch mit Mark Ronson. Nothing breaks like a heart. Eure tiefe Stimme mit diesen Beats kommt einfach richtig gut. Direkt nach dem Besten von heute. Das kommt von Leonie zusammen mit Callum Scott. Dance Beats, die einfach Laune machen. Stay für euch.

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0: ist Montag, das heißt, ihr braucht extra viel gute Musik. Wir haben eine richtig gute Playlist gleich für euch mit Beats, die einfach so gute Laune machen und euch so richtig rein in diesen Feierabendmodus bringen. Tame Impala mit Dracula macht einfach so gute Laune gleich bei eurem Musiksender Nummer 1, Radio Hamburg.
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6: Aktuell bleibt es bei uns in Hamburg weitestgehend trocken. Dazu ziehen noch Wolken durch und der Wind bleibt spürbar. In den nächsten Stunden wird es trocken, örtlich Nebel. Morgen geht's dann mit Wolken und etwas Sonne weiter bei einer Tagestop-Temperatur von 19 Grad.
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9: Achtung Autofahrer, auf der A7 Hamburg Richtung Flensburg liegen zwischen Kaltenkirchen und Bad Bramstedt Metallteile auf der Straße. Auf der A7 Flensburg Richtung Hamburg gibt es zwischen dem Dreieck Nordwest und Stellingen eine ungesicherte Unfallstelle. Auf der A7 Flensburg Richtung Hamburg sind es 7 Kilometer Stop and Go zwischen Schnelsen und dem Elbtunnel. Auf der B5 der Bergedorfer Straße ist zwischen Bildstedt und Mümmelmannsberg die Straße wegen eines Liegenbleibers auf eine Spur verengt. Und im Kreis Rothenburg ist die Straße zwischen dem Abzweig nach Vierden und Sittensen in beiden Richtungen wegen Bergungsarbeiten gesperrt. Soweit der Radio Hamburg Verkehr für Hamburg, Niedersachsen und Schleswig-Holstein.
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0: Gleich für euch ganz neue Musik von einer Newcomerin aus Norwegen, die einfach so eine coole Stimme hat. Nesta, freut ihr euch gleich drauf. Vorher The Kid Laroi mit richtig coolen Beats, 1000 Miles. Und das Beste von heute von Tame Impala. Das sind Beats, die einfach so nach vorne gehen und euch rein in den Feierabend bringen. Dracula.

Feierabend-Feeling bei eurem Musiksender Nummer 1. Montagfeierabend, den genießt ihr einfach noch mehr mit ganz viel neuer Musik. Die gibt's bei uns, bei Radio Hamburg. Hier hört ihr die neuesten Mega-Hits zuerst. Und es gibt was Neues von einer Newcomerin aus Norwegen. Und die hat so eine coole Stimme. Ich glaube, dass die mal richtig, richtig groß wird. Irgendwie sowas ganz Rauchiges. Aber einfach irgendwie so eine coole Art. Ich feiere sie total. Nesta für euch mit den Besten von heute. Passt einfach genau zum Feierabend. Hat so einen ganz chilligen, coolen Sound. Klingt einfach voll nach gute Laune. Und Sommer, Yes Girl für euch bei eurem Musiksender Nummer 1, Radio Hamburg. Das ist Nesta für euch.

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0: Fußball-WM 2026. Gleich Anpfiff für Belgien und Ägypten und für ganz viele Mega-Hits bei uns, die einfach gute Laune machen. Coole Beats von Regage ridet gleich für euch. Und das Beste von heute kommt von Michael Schulte. Geht einfach so nach vorne. Gibt's gleich für euch, direkt nach den News. Und vorher Tate McRae mit einem ihrer coolsten Mega-Hits, finde ich. Greedy.
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1: Ich bin Tine Klimach. Die EU hat die Beitrittsverhandlungen mit der Ukraine begonnen. Vertreter beider Seiten starteten am Abend in Luxemburg offiziell die Aufnahme von Gesprächen zum ersten Themenblock, wie ein Sprecher des Rates der Mitgliedstaaten sagte. Mit dem ersten Verhandlungsabschnitt werden Gespräche über Themen wie das Justizsystem, den Grundwerteschutz und Sicherheit begonnen. Kandidatenländer müssen dabei unter anderem nachweisen, dass ihre Rechtssysteme, der Grenzschutz und die Polizei den EU-Standards entsprechen. Nach Wochen der Verhandlungen gibt es Bewegung im Konflikt zwischen den USA und dem Iran. Beide Seiten haben sich auf ein Rahmenabkommen verständigt. Das soll kommenden Freitag in Genf unterzeichnet werden. Die Einigung dürfte auch den heute beginnenden G7-Gipfel im französischen Evian prägen. US-Präsident Trump ist bereits eingetroffen.
2: Auch wenn vieles beim Deal der USA mit dem Iran noch offen ist, wird es hier beim G7-Gipfel darum gehen, wie die Schifffahrt durch die vom Iran blockierte Straße von Hormuz wieder in Gang kommt. Und dabei kann der US-Präsident Hilfe gut gebrauchen. Frankreich und Großbritannien haben eine Marinemission vorbereitet, bei der es um das Räumen von Minen und das Begleiten von Schiffen durch die Meerenge geht. Auch Deutschland hat eine Beteiligung in Aussicht gestellt. Aus Evian, Michael Evers.
1: Per Mausklick landen Sneaker, Beauty-Produkte und Elektronik im Warenkorb. Influencer und soziale Medien haben inzwischen einen erheblichen Einfluss auf das Shoppingverhalten von Kindern und Jugendlichen. Das geht aus der Mediensucht-Sonderanalyse der Krankenkasse DRK Gesundheit und des Universitätsklinikums Hamburg-Eppendorf hervor.
3: Knapp die Hälfte der 10- bis 17-Jährigen wird demnach via Social Media auf Produkte aufmerksam. 40% folgen Kaufempfehlungen von Influencerinnen und Influencern. Deren Einfluss und vom Algorithmus gesteuerte Werbung können aber zur Gefahr werden und einen Kaufrausch auslösen. Laut Studie stöbern inzwischen fast 4 von 10 Kindern und Jugendlichen zwischen 10 und 17 Jahren mindestens einmal pro Woche in Online-Shops. Mehr als jeder Zehnte gibt dann bis zu 1.200 Euro pro Jahr fürs Shopping aus. Katrin Müller, Nachrichtenredaktion.
1: Zum Sport. Favorit Spanien hat die erste große WM-Überraschung hinnehmen müssen und ist mit einem 0:0 gegen Außenseiter Kap Verde ins Turnier gestartet. Der Europameister war in Atlanta zwar überlegen, doch vor dem Tor fast komplett harmlos. Vor 4 Jahren war Spanien noch mit einem 7:0 gegen Costa Rica in die WM gestartet.
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4: Der Abend zeigt sich meist trocken, nur ein paar Wolken sind noch unterwegs und der Wind macht sich weiter bemerkbar. Später wird es dann trocken bei örtlichem Nebel. Morgen erwartet uns ein freundlicher Mix aus Wolken und Sonne mit einer Tagestop-Temperatur von 19 Grad.
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7: Im Kreis Rothenburg ist die Straße zwischen dem Abzweig nach Vierden und Sittensen in beiden Richtungen wegen Bergungsarbeiten gesperrt. Der Radio Hamburg Verkehr für Hamburg, Niedersachsen und Schleswig-Holstein.
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8: Auf der Couch mit einem Feierabenddrink. Genau so seid ihr voll in eurem Feierabendmodus. So kann Montag Feierabend sein. Wir haben Musik dazu, die einfach gute Laune macht. Beats von Regard, Ride It. Gleich für euch. Direkt nach dem Besten von heute. Und das kommt von Michael Schulte. Hat einfach so einen guten Beat. Geht nach vorne. 5 a.m. für euch.

0: genau die richtige Playlist für euren Montagfeierabend. Mit Sounds, die so ganz chillig und cool sind. Von Olivia Dean, ganz neue Musik. Ich feiere die ja gerade so sehr. Ich meine, die geht so durch die Decke, spielt auf den größten Bühnen der Welt und ist trotzdem irgendwie so locker und bodenständig bei jedem ihrer Auftritte. Und ihre neue Musik, die liebe ich einfach. So easy to fall in love. Da geht es darum, wenn man zum Beispiel auf dem ersten Date ist, keine Angst zu haben und zu denken, oh, mag derjenige mich, sondern einfach mal so zu denken, laut Olivia.
1: Everybody fancies me and they'd be lucky to fall in love with me and I'm fab, you know?
0: Sie sagt, denk doch einfach mal, jeder findet mich toll und jeder könnte glücklich sein, mich zu haben. Und ich finde, genau so ein Vibe hat auch dieser Song. Einfach gute Laune, so ganz easy, locker und leicht. Das Beste von heute. Olivia Dean für euch mit So Easy to Fall in Love.
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0: eure Montag-Feierabend-Playlist mit Beats, die einfach gute Laune machen. Justin Timberlake für euch. Wie cool ist dieser Mega-Hit? Love Stone gleich für euch. Und das Beste von heute von Kamerad. Richtig ab. Hug Yourself. Gleich bei eurem Musiksender Nummer 1. 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
8: Für die nächsten Stunden sieht es in Hamburg überwiegend trocken aus. Es bleibt aber windig. Die Nacht verläuft dann trocken. Stellenweise gibt es Nebel. Morgen Wolken und Sonne im Wechsel bei einer Tagestop-Temperatur von 19 Grad.
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10: Im Kreis Rothenburg ist die Straße zwischen dem Abzweig nach Vierden und Sittensen in beiden Richtungen wegen Bergungsarbeiten gesperrt. Der Radio Hamburg Verkehr für Hamburg, Niedersachsen und Schleswig-Holstein.
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0: Ihr tanzt eine Runde durch euren Feierabend mit 4 Mega-Hits am Stück. Justin Timberlake gleich für euch mit richtig coolen Dance-Beats. Und das Beste von heute, ganz neue Musik von Robin Schulz. Und er ist ein DJ, der einfach immer so gute Beats am Start hat. Zusammen mit Barbs Better Times macht einfach so gute Laune. Klingt voll nach Sommer und Festival. Genau richtig für euren Feierabend.

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Euren Feierabend verbringt ihr ganz gechillt auf der Couch, aber heißt nicht, dass auch die Musik so sein muss. Ihr dreht gleich mit uns nochmal richtig auf. Richtig gute Beats von Bebe Rexha zusammen mit Faithless, New Religion. Das Beste von heute geht einfach richtig ab. Gibt's gleich direkt nach den News für euch. Und vorher Nico Santos. Er ist ja so ein Sunny Boy, kann aber auch mit ordentlich Beats so richtig nach vorne gehen. Play with Fire für euch.

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1: Ich bin Ursula Winkler. Die EU hat die Beitrittsverhandlungen mit der Ukraine offiziell begonnen. In Luxemburg haben Vertreter beider Seiten am Abend die Gespräche zum ersten Verhandlungskapitel gestartet. Das sagte ein Sprecher des Rates der Mitgliedstaaten der deutschen Presseagentur.
2: Es geht jetzt erstmal um grundlegende Fragen wie Rechtsstaatlichkeit, Justiz, Sicherheit und den Schutz von Grundrechten. Die Ukraine muss dabei nachweisen, dass sie die Standards der Europäischen Union erfüllt. Bundesaußenminister Wadephul spricht von einem historischen Zeitpunkt für Europa und die Ukraine. Der Verhandlungsbeginn sei mehr als Symbolik. Bis zu einem möglichen EU-Beitritt dürfte es trotzdem noch Jahre dauern. Dafür sind weitere Reformen nötig, etwa im Kampf gegen Korruption. Tine Klimach, Nachrichtenredaktion.
1: Nach jahrelangen Verhandlungen um Fluggastrechte in der EU ist klar, es bleibt bei den bisherigen Entschädigungszahlungen bei Verspätungen. Reisende haben damit ab 3 Stunden Verspätung unter bestimmten Voraussetzungen Anspruch auf Geld. Vertreter von Europaparlament und EU-Staaten haben sich aber auf einige Änderungen verständigt.
3: Die EU-Abgeordneten wollten ursprünglich, dass Passagiere immer ein Recht auf Mitnahme eines kleinen Koffers haben, zusätzlich zu einem persönlichen Gegenstand. Damit konnten sie sich nicht durchsetzen. Aber Preise sollen im Netz immer einschließlich Handgepäck angezeigt werden, der Transparenz wegen. Kinder müssen nicht für einen reservierten Sitzplatz neben den Eltern zahlen. Bei Verspätungen bleibt es beim bisherigen. Ab 3 Stunden gibt es Geld, gestaffelt nach Entfernungen, wenn die Fluggesellschaft Schuld hat. Dieter Ebeling, Brüssel.
1: Influencer und soziale Medien haben inzwischen einen erheblichen Einfluss auf das Online-Shopping-Verhalten von Kindern und Jugendlichen. So werden 47% der 10- bis 17-Jährigen durch Werbung auf Social-Media-Plattformen auf Produkte aufmerksam, 40% durch Empfehlungen von Influencerinnen und Influencern. Das zeigt die Mediensucht-Sonderanalyse der Krankenkasse DAK Gesundheit. Zum Fußball. Spanien hat die erste große WM-Überraschung hinnehmen müssen und ist mit einem 0:0 gegen Außenseiter Kap Verde ins Turnier gestartet. Auch der lange verletzte und spät eingewechselte Jungstar Jamal traf nicht. Vor 4 Jahren war Spanien noch mit einem 7:0 gegen Costa Rica in die WM gestartet.
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4: Aktuell bleibt es bei uns in Hamburg weitestgehend trocken. Dazu ziehen noch Wolken durch und der Wind bleibt spürbar. In den nächsten Stunden wird es trocken, örtlich Nebel. Morgen geht es dann mit Wolken und etwas Sonne weiter bei einer Tagestop-Temperatur von 19 Grad.
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7: Achtung Autofahrer, auf der A1 Bremen Richtung Hamburg ist zwischen Bokel und Elsdorf nach einem Unfall die rechte Spur gesperrt. Und auf der A21 Kiel Richtung Bargteheide ist die Abfahrt Tremsbüttel wegen einer Ölspur auf der Straße gesperrt. Soweit der Radio Hamburg Verkehr für Hamburg, Niedersachsen und Schleswig-Holstein.
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8: Eure liebste Zeit des Tages, Feierabend, einfach zu Hause auf der Couch, nur das machen, worauf ihr Bock habt. Und ganz viel Zeit für eure liebsten Mega-Hits, welche, die ihr so mitfühlt. Natasha Bedingfield mit so einem schönen Sound, Soulmate gleich für euch, direkt nach dem Besten von heute. Und damit dreht ihr richtig auf, Bibi Rexha zusammen mit Beats von Faithless. New Religion.

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0: 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Und jetzt kommt richtig gut durch euren Feierabend mit neuer Musik von Chris the Serandi. Und dieser Mega-Hit macht einfach so Laune, hat einen richtig guten Beat. Genau richtig. Für euren Feierabend das Beste von heute. Good Old Days.
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eurem Musiksender Nummer 1 startet ihr beim Frühstück in den Tag. 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Freut euch mit den Besten von heute auf das

0: Darauf habt ihr so lange gewartet, auf neue Musik von Olivia Rodrigo. Das neue Album checkt ihr ganz easy aus im Radio Hamburg Neuheitenstream mit unserem Musikexperten Tim Gaffron bei uns im Netz oder über die kostenlose App. Und ein Track davon gibt's gleich schon mal für euch. Und ich finde, der klingt einfach so cool. Das Beste von heute, Drop Dead von Olivia Rodrigo, gleich bei eurem Musiksender Nummer 1, Radio Hamburg.
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5: Der Abend zeigt sich meist trocken, nur ein paar Wolken sind noch unterwegs und der Wind macht sich weiter bemerkbar. Später wird es dann trocken bei örtlichem Nebel. Morgen erwartet uns ein freundlicher Mix aus Wolken und Sonne mit einer Tagestop-Temperatur von 19 Grad.
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6: Achtung Autofahrer, auf der A1 Bremen Richtung Hamburg ist zwischen Bokel und Elsdorf nach einem Unfall die rechte Spur gesperrt. Und auf der A21 Kiel Richtung Bargteheide ist die Abfahrt Tremsbüttel wegen einer Ölspur auf der Straße gesperrt. Soweit der Radio Hamburg Verkehr für Hamburg, Niedersachsen und Schleswig-Holstein.
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0: Vier davon am Stück für euer Feierabend-Feeling. Sommersounds von Camila Cabello gleich mit dabei. Und neue Musik von Olivia Rodrigo aus ihrem neuen Album. Das Beste von heute. Und ich finde, das hat einfach so einen coolen, chilligen Sound mit dabei. Drop Dead für euch.

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2: Und diese Woche nehme ich euch mit in den Wilden Westen. Es ist eine Serie für alle Fans von High-End-Western und Yellowstone. Sie heißt Lawman Bass Reeves. Läuft jetzt auch bei Netflix. Und dahinter steckt Yellowstone-Macher Taylor Sheridan. Es ist eine Geschichte, die so um 1864 in Texas beginnt. Und es geht um den ersten afroamerikanischen Deputy U.S. Marshal in der Geschichte Amerikas.
3: Bist du ein Mann des Gesetzes oder ein Bandit?
4: Ich glaube, ein bisschen von beiden.
0: Und basiert auf einer wahren Begebenheit.
2: Ja, diesen Bass Reeves gab es wirklich und das ist eine ganz spannende Geschichte. Vom Sklaven zum US Marshal in seiner mehr als 30-jährigen Karriere soll er mehr als 3000 Banditen verhaftet haben.
4: Ich warne Sie, Ihre ruchlosen Tage sind Geschichte.
2: Bass Reeves, wirklich sehr schön und aufwendig gemacht. Episode 1 startet gleich mit so einer opulenten Schlachtszene aus dem Bürgerkrieg. Super Besetzung, neben Hauptdarsteller David Oyelowo sind auch noch Legenden wie Dennis Quaid oder Donald Sutherland am Start. Leider ist es eine sogenannte Miniserie, also 8 Episoden in sich abgeschlossene Geschichte. Aber ich bin mir ganz sicher, Lawman Bass Reeves rettet auch euch, liebe Radio Hamburg-Hörerinnen und Hörer, garantiert durch diese Woche. Von mir gibt es 10 von 10 Revolvern.
0: Kommt auf jeden Fall auf die Watchlist. Habt einen schönen restlichen Feierabend mit Radio Hamburg und Taylor Swift. Hier ist Opalite.

0: Eure liebsten Mega-Hits, alle in einer Playlist. So schön, Harry Styles mit Sign of the Times. Gleich für euch, fühlt ihr so richtig mit und dann feiert ihr nochmal mit alle Farben. Das Beste von heute hat einfach einen richtig guten Beat, macht so gute Laune. Baby Goodbye, gleich für euch, direkt nach den News. Und vorher Alicia Keys mit ihrer Hammerstimme und Love Looks Better.
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1: Ich bin Ursula Winkler. Die EU hat die Beitrittsverhandlungen mit der Ukraine begonnen. Vertreter beider Seiten starteten am Abend in Luxemburg offiziell die Gespräche zum ersten Themenblock. Mit dem ersten Verhandlungsabschnitt werden Gespräche über Themen wie das Justizsystem, dem Grundwerteschutz und Sicherheit begonnen. Kandidatenländer müssen dabei unter anderem nachweisen, dass ihre Rechtssysteme, der Grenzschutz und die Polizei den EU-Standards entsprechen. Nach Wochen der Verhandlungen gibt es Bewegung im Konflikt zwischen den USA und dem Iran. Beide Seiten haben sich auf ein Rahmenabkommen verständigt. Das soll am Freitag in Genf unterzeichnet werden. Die Einigung dürfte auch den aktuellen G7-Gipfel im französischen Evian prägen.
2: Auch wenn vieles beim Deal der USA mit dem Iran noch offen ist, wird es hier beim G7-Gipfel darum gehen, wie die Schifffahrt durch die vom Iran blockierte Straße von Hormuz wieder in Gang kommt. Und dabei kann der US-Präsident Hilfe gut gebrauchen. Frankreich und Großbritannien haben eine Marinemission vorbereitet, bei der es um das Räumen von Minen und das Begleiten von Schiffen durch die Meerenge geht. Präsident Macron pochte bereits darauf, die Mission solle möglichst schnell starten, schon in einigen Tagen. Auch Deutschland hat eine Beteiligung in Aussicht gestellt. Michael Evers, Evian.
1: Wie steht es um die Bildung in Deutschland? Alle 2 Jahre präsentiert der Bericht Bildung in Deutschland dazu eine umfassende Bestandsaufnahme. In der in Berlin vorgestellten aktuellen Fassung wird nun eine Trendwende sichtbar, denn der Geburtenknick macht sich bemerkbar.
3: Durch den Geburtenknick sinkt die Zahl der zu betreuenden Kinder. Noch bedeutet das aber keine spürbare Entlastung des Systems. Denn in den Kitas gibt es noch viele Personallücken und in Grundschulen erfordert der neue Rechtsanspruch auf eine ganztägige Betreuung viele Ressourcen. Inhaltlich bestätigt der aktuelle Bildungsbericht erneut 2 Trends. Die Kompetenzen in Lesen, in Mathe und Naturwissenschaften werden insgesamt schwächer. Und für den Bildungserfolg eines Kindes ist in Deutschland oft entscheidend, in was für einem Elternhaus es aufwächst. Ronny Thorau, Berlin.
1: Zum Fußball. Spanien hat die erste große WM-Überraschung hinnehmen müssen und ist mit einem 0:0 gegen Außenseiter Kap Verde ins Turnier gestartet. Auch der lange verletzte und spät eingewechselte Jungstar Jamal traf nicht. Vor 4 Jahren war Spanien noch mit einem 7:0 gegen Costa Rica in die WM gestartet.
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4: Für die nächsten Stunden sieht es in Hamburg überwiegend trocken aus. Es bleibt aber windig. Die Nacht verläuft dann trocken. Stellenweise gibt es Nebel. Morgen Wolken und Sonne im Wechsel bei einer Tagestop-Temperatur von 19 Grad.
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7: Achtung Autofahrer, auf der A1 Bremen Richtung Hamburg ist zwischen Bokel und Elsdorf nach einem Unfall die rechte Spur gesperrt. Und auf der A21 Kiel Richtung Bargteheide ist die Abfahrt Tremsbüttel wegen einer Ölspur auf der Straße gesperrt. Soweit der Radio Hamburg Verkehr für Hamburg, Niedersachsen und Schleswig-Holstein.
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6: Ich bin Ursula Winkler. Die EU hat die Beitrittsverhandlungen mit der Ukraine begonnen. Vertreter beider Seiten starteten am Abend in Luxemburg offiziell die Gespräche zum ersten Themenblock. Mit dem ersten Verhandlungsabschnitt werden Gespräche über Themen wie das Justizsystem, dem Grundwerteschutz und Sicherheit begonnen. Kandidatenländer müssen dabei unter anderem nachweisen, dass ihre Rechtssysteme, der Grenzschutz und die Polizei den EU-Standards entsprechen. Nach Wochen der Verhandlungen gibt es Bewegung im Konflikt zwischen den USA und dem Iran. Beide Seiten haben sich auf ein Rahmenabkommen verständigt. Das soll am Freitag in Genf unterzeichnet werden. Die Einigung dürfte auch den aktuellen G7-Gipfel im französischen Evian prägen.
7: Auch wenn vieles beim Deal der USA mit dem Iran noch offen ist, wird es hier beim G7-Gipfel darum gehen, wie die Schifffahrt durch die vom Iran blockierte Straße von Hormuz wieder in Gang kommt. Und dabei kann der US-Präsident Hilfe gut gebrauchen. Frankreich und Großbritannien haben eine Marinemission vorbereitet, bei der es um das Räumen von Minen und das Begleiten von Schiffen durch die Meerenge geht. Präsident Macron pochte bereits darauf, die Mission solle möglichst schnell starten, schon in einigen Tagen. Auch Deutschland hatte eine Beteiligung in Aussicht gestellt. Michael Evers, Evian.
6: Wie steht es um die Bildung in Deutschland? Alle 2 Jahre präsentiert der Bericht Bildung in Deutschland dazu eine umfassende Bestandsaufnahme. In der in Berlin vorgestellten aktuellen Fassung wird nun eine Trendwende sichtbar, denn der Geburtenknick macht sich bemerkbar.
8: Durch den Geburtenknick sinkt die Zahl der zu betreuenden Kinder, noch bedeutet das aber keine spürbare Entlastung des Systems. Denn in den Kitas gibt es noch viele Personallücken und in Grundschulen erfordert der neue Rechtsanspruch auf eine ganztägige Betreuung viele Ressourcen. Inhaltlich bestätigt der aktuelle Bildungsbericht erneut 2 Trends. Die Kompetenzen in Lesen, in Mathe und Naturwissenschaften werden insgesamt schwächer und für den Bildungserfolg eines Kindes ist in Deutschland oft entscheidend, in was für einem Elternhaus es aufwächst. Ronny Tohau, Berlin.
6: Zum Fußball. Spanien hat die erste große WM-Überraschung hinnehmen müssen und ist mit einem 0:0 gegen Außenseiter Kap Verde ins Turnier gestartet. Auch der lange verletzte und spät eingewechselte Jungstar Jamal traf nicht. Vor 4 Jahren war Spanien noch mit einem 7:0 gegen Costa Rica in die WM gestartet.
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9: Aktuell bleibt es bei uns in Hamburg weitestgehend trocken. Dazu ziehen noch Wolken durch und der Wind bleibt spürbar. In den nächsten Stunden wird es trocken, örtlich Nebel. Morgen geht's dann mit Wolken und etwas Sonne weiter bei einer Tagestop-Temperatur von 19 Grad.
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11: Achtung Autofahrer, auf der A1 Bremen Richtung Hamburg ist zwischen Bokel und Elsdorf nach einem Unfall die rechte Spur gesperrt. Und auf der A21 Kiel Richtung Bargteheide ist die Abfahrt Tremsbüttel wegen einer Ölspur auf der Straße gesperrt. Soweit der Radio Hamburg Verkehr für Hamburg, Niedersachsen und Schleswig-Holstein.
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1: Ich bin Ursula Winkler. Die EU hat die Beitrittsverhandlungen mit der Ukraine begonnen. Vertreter beider Seiten starteten am Abend in Luxemburg offiziell die Gespräche zum ersten Themenblock. Mit dem ersten Verhandlungsabschnitt werden Gespräche über Themen wie das Justizsystem, den Grundwerteschutz und Sicherheit begonnen. Kandidatenländer müssen dabei unter anderem nachweisen, dass ihre Rechtssysteme, der Grenzschutz und die Polizei den EU-Standards entsprechen. Beim G7-Gipfel im französischen Evian stehen große Krisen auf der Tagesordnung. Bundeskanzler Merz zeigte sich vorsichtig optimistisch und sieht trotz der angespannten Lage Chancen auf Fortschritte, sowohl im Konflikt mit dem Iran als auch im Ukraine-Krieg.
2: Merz spricht von einem möglichen Fenster für die Diplomatie. Die Ukraine sei heute in einer stärkeren Position als noch vor einiger Zeit, sagte der Kanzler vor seinem Abflug. In Evian will er mit US-Präsident Trump und den anderen G7-Staaten über neue diplomatische Anläufe sprechen. Positiv sieht Merz auch die Einigung zwischen den USA und dem Iran. Das vereinbarte Rahmenabkommen könne aus seiner Sicht zur Stabilisierung der Region beitragen und der Weltwirtschaft neuen Rückenwind geben. Zoe Tassovali, Nachrichtenredaktion.
1: Der älteste Sohn der norwegischen Kronprinzessin Mette-Marit, Marius Borghøby, ist vor einem Gericht in Oslo für 34 Straftaten zu 4 Jahren Haft verurteilt worden. 4 Frauen muss der Norweger eine Entschädigung zahlen, darunter 2 Ex-Freundinnen.
3: Das Urteil fiel milder aus, als die Staatsanwaltschaft gefordert hatte. 4 Jahre dürften trotzdem ein schwerer Schlag sein. Nicht nur für Høiby, sondern für die ganze Königsfamilie. Schuldig in 34 Anklagepunkten, darunter in 2 Fällen von Vergewaltigung nach norwegischem Recht. Das Gericht sah es als erwiesen an, dass Høiby mit dem Finger in die Frauen eingedrungen war, während sie schliefen. Einen Freispruch gab es dagegen von 2 weiteren Vergewaltigungsvorwürfen. Aus Skandinavien, Julia Weschenbach.
1: Zum Fußball. Belgien hat am Abend Ägypten den ersten Sieg der WM-Geschichte verdorben. Die Partie endete 1:1 unentschieden. Auch die WM-Partie davor war ein Unentschieden. Spanien und der Außenseiter Kap Verde trennten sich mit 0:0.
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4: Der Abend zeigt sich meist trocken, nur ein paar Wolken sind noch unterwegs und der Wind macht sich weiter bemerkbar. Später wird es dann trocken bei örtlichem Nebel. Morgen erwartet uns ein freundlicher Mix aus Wolken und Sonne mit einer Tagestop-Temperatur von 19 Grad.
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7: Achtung Autofahrer, auf der A24 Schwerin Richtung Hamburg, zwischen Zarentin und der Raststätte Budo Nord, liegt ein totes Tier auf der Straße. Auf der A1 Bremen Richtung Hamburg ist zwischen Bokel und Elsdorf nach einem Unfall die rechte Spur gesperrt. Und auf der A21 Kiel Richtung Bargteheide ist die Abfahrt Tremsbüttel wegen einer Ölspur auf der Straße gesperrt. Soweit der Radio Hamburg Verkehr für Hamburg, Niedersachsen und Schleswig-Holstein.

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2: Ich bin Ursula Winkler. Die EU hat die Beitrittsverhandlungen mit der Ukraine begonnen. Vertreter beider Seiten starteten am Abend in Luxemburg offiziell die Gespräche zum ersten Themenblock. Mit dem ersten Verhandlungsabschnitt werden Gespräche über Themen wie das Justizsystem, den Grundwerteschutz und Sicherheit begonnen. Kandidatenländer müssen dabei unter anderem nachweisen, dass ihre Rechtssysteme, der Grenzschutz und die Polizei den EU-Standards entsprechen. Beim G7-Gipfel im französischen Evian stehen große Krisen auf der Tagesordnung. Bundeskanzler Merz zeigte sich vorsichtig optimistisch und sieht trotz der angespannten Lage Chancen auf Fortschritte, sowohl im Konflikt mit dem Iran als auch im Ukraine-Krieg.
3: Merz spricht von einem möglichen Fenster für die Diplomatie. Die Ukraine sei heute in einer stärkeren Position als noch vor einiger Zeit, sagte der Kanzler vor seinem Abflug. In Evian will er mit US-Präsident Trump und den anderen G7-Staaten über neue diplomatische Anläufe sprechen. Positiv sieht Merz auch die Einigung zwischen den USA und dem Iran. Das vereinbarte Rahmenabkommen könne aus seiner Sicht zur Stabilisierung der Region beitragen und der Weltwirtschaft neuen Rückenwind geben. Zoe Tassovali, Nachrichtenredaktion.
2: Der älteste Sohn der norwegischen Kronprinzessin Mette-Marit, Marius Borg-Høiby, ist vor einem Gericht in Oslo für 34 Straftaten zu 4 Jahren Haft verurteilt worden. 4 Frauen muss der Norweger eine Entschädigung zahlen, darunter 2 Ex-Freundinnen.
4: Das Urteil fiel milder aus, als die Staatsanwaltschaft gefordert hatte. 4 Jahre dürften trotzdem ein schwerer Schlag sein. Nicht nur für Høiby, sondern für die ganze Königsfamilie. Schuldig in 34 Anklagepunkten, darunter in 2 Fällen von Vergewaltigung nach norwegischem Recht. Das Gericht sah es als erwiesen an, dass Høiby mit dem Finger in die Frauen eingedrungen war, während sie schliefen. Einen Freispruch gab es dagegen von 2 weiteren Vergewaltigungsvorwürfen. Aus Skandinavien, Julia Weschenbach.
2: Zum Fußball. Belgien hat am Abend Ägypten den ersten Sieg der WM-Geschichte verdorben. Die Partie endete 1:1 unentschieden. Auch die WM-Partie davor war ein Unentschieden. Spanien und der Außenseiter Kap Verde trennten sich mit 0:0.
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5: Für die nächsten Stunden sieht es in Hamburg überwiegend trocken aus. Es bleibt aber windig. Die Nacht verläuft dann trocken. Stellenweise gibt es Nebel. Morgen Wolken und Sonne im Wechsel bei einer Tagestop-Temperatur von 19 Grad.
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7: Achtung Autofahrer, auf der A24 Schwerin Richtung Hamburg. Zwischen Zarentin und der Raststätte Budo Nord liegt ein totes Tier auf der Straße. Auf der A1 Bremen Richtung Hamburg ist zwischen Bokel und Elsdorf nach einem Unfall die rechte Spur gesperrt. Und auf der A21 Kiel Richtung Bargteheide ist die Abfahrt Tremsbüttel wegen einer Ölspur auf der Straße gesperrt. Soweit der Radio Hamburg Verkehr für Hamburg, Niedersachsen und Schleswig-Holstein.
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1: Ich bin Ursula Winkler. Die EU hat die Beitrittsverhandlungen mit der Ukraine offiziell begonnen. In Luxemburg haben Vertreter beider Seiten am Abend die Gespräche zum ersten Verhandlungskapitel gestartet. Das sagte ein Sprecher des Rates der Mitgliedstaaten der deutschen Presseagentur.
2: Es geht jetzt erstmal um grundlegende Fragen wie Rechtsstaatlichkeit, Justiz, Sicherheit und den Schutz von Grundrechten. Die Ukraine muss dabei nachweisen, dass sie die Standards der Europäischen Union erfüllt. Bundesaußenminister Wadephul spricht von einem historischen Zeitpunkt für Europa und die Ukraine. Der Verhandlungsbeginn sei mehr als Symbolik. Bis zu einem möglichen EU-Beitritt dürfte es trotzdem noch Jahre dauern. Dafür sind weitere Reformen nötig, etwa im Kampf gegen Korruption. Tine Klimach, Nachrichtenredaktion.
1: Nach jahrelangen Verhandlungen um Fluggastrechte in der EU ist klar, es bleibt bei den bisherigen Entschädigungszahlungen bei Verspätungen. Reisende haben damit ab 3 Stunden Verspätung unter bestimmten Voraussetzungen Anspruch auf Geld. Vertreter von Europaparlament und EU-Staaten haben sich aber auf einige Änderungen verständigt.
3: Die EU-Abgeordneten wollten ursprünglich, dass Passagiere immer ein Recht auf Mitnahme eines kleinen Koffers haben, zusätzlich zu einem persönlichen Gegenstand. Damit konnten sie sich nicht durchsetzen. Aber Preise sollen im Netz immer einschließlich Handgepäck angezeigt werden, der Transparenz wegen. Kinder müssen nicht für einen reservierten Sitzplatz neben den Eltern zahlen. Bei Verspätungen bleibt es beim bisherigen. Ab 3 Stunden gibt es Geld, gestaffelt nach Entfernungen, wenn die Fluggesellschaft Schuld hat. Dieter Ebeling, Brüssel.
1: Influencer und soziale Medien haben inzwischen einen erheblichen Einfluss auf das Online-Shopping-Verhalten von Kindern und Jugendlichen. So werden 47% der 10- bis 17-Jährigen durch Werbung auf Social-Media-Plattformen auf Produkte aufmerksam, 40% durch Empfehlungen von Influencerinnen und Influencern. Das zeigt die Mediensucht-Sonderanalyse der Krankenkasse DAK Gesundheit. Zum Fußball. Belgien hat am Abend Ägypten den ersten Sieg der WM-Geschichte verdorben. Die Partie endete 1:1 unentschieden. Auch die WM-Partie davor war ein Unentschieden. Spanien und der Außenseiter Kap Verde trennten sich mit 0:0.
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4: Aktuell bleibt es trocken, örtlich kann sich etwas Nebel bilden. Der Tag startet mit Wolken und Sonne, später bleibt es trocken bei einer Tagestop-Temperatur von 19 Grad.
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7: Achtung Autofahrer, auf der A1 Lübeck Richtung Hamburg zwischen Rheinfeld und Trave fährt ein Auto ohne Licht. Bitte vorsichtig fahren. Auf der A1 Bremen Richtung Hamburg ist zwischen Bokel und Elsdorf nach einem Unfall die rechte Spur gesperrt. Und auf der A21 Kiel Richtung Bargteheide ist die Abfahrt Tremsbüttel wegen einer Ölspur auf der Straße gesperrt. Das ist er, der Radio Hamburg Verkehr für Hamburg, Niedersachsen und Schleswig-Holstein.
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6: Ich bin Ursula Winkler. Die EU hat die Beitrittsverhandlungen mit der Ukraine offiziell begonnen. In Luxemburg haben Vertreter beider Seiten am Abend die Gespräche zum ersten Verhandlungskapitel gestartet. Das sagte ein Sprecher des Rates der Mitgliedstaaten der deutschen Presseagentur.
7: Es geht jetzt erstmal um grundlegende Fragen wie Rechtsstaatlichkeit, Justiz, Sicherheit und den Schutz von Grundrechten. Die Ukraine muss dabei nachweisen, dass sie die Standards der Europäischen Union erfüllt. Bundesaußenminister Wadephul spricht von einem historischen Zeitpunkt für Europa und die Ukraine. Der Verhandlungsbeginn sei mehr als Symbolik. Bis zu einem möglichen EU-Beitritt dürfte es trotzdem noch Jahre dauern. Dafür sind weitere Reformen nötig, etwa im Kampf gegen Korruption. Tine Klimach, Nachrichtenredaktion.
6: Nach jahrelangen Verhandlungen um Fluggastrechte in der EU ist klar, es bleibt bei den bisherigen Entschädigungszahlungen bei Verspätungen. Reisende haben damit ab 3 Stunden Verspätung unter bestimmten Voraussetzungen Anspruch auf Geld. Vertreter von Europaparlament und EU-Staaten haben sich aber auf einige Änderungen verständigt.
8: Die EU-Abgeordneten wollten ursprünglich, dass Passagiere immer ein Recht auf Mitnahme eines kleinen Koffers haben, zusätzlich zu einem persönlichen Gegenstand. Damit konnten sie sich nicht durchsetzen. Aber Preise sollen im Netz immer einschließlich Handgepäck angezeigt werden, der Transparenz wegen. Kinder müssen nicht für einen reservierten Sitzplatz neben den Eltern zahlen. Bei Verspätungen bleibt es beim bisherigen. Ab 3 Stunden gibt es Geld, gestaffelt nach Entfernungen, wenn die Fluggesellschaft Schuld hat. Dieter Ebeling, Brüssel.
6: Influencer und soziale Medien haben inzwischen einen erheblichen Einfluss auf das Online-Shopping-Verhalten von Kindern und Jugendlichen. So werden 47% der 10- bis 17-Jährigen durch Werbung auf Social-Media-Plattformen auf Produkte aufmerksam, 40% durch Empfehlungen von Influencerinnen und Influencern. Das zeigt die Mediensucht-Sonderanalyse der Krankenkasse DAK Gesundheit. Zum Fußball. Belgien hat am Abend Ägypten den ersten Sieg der WM-Geschichte verdorben. Die Partie endete 1:1 unentschieden. Auch die WM-Partie davor war ein Unentschieden. Spanien und der Außenseiter Kap Verde trennten sich mit 0:0.
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9: In den nächsten Stunden zeigt sich das Wetter ruhig und trocken, stellenweise mit etwas Nebel. Der Tag startet dann freundlich mit Wolken und Sonne und bringt eine Tagestopptemperatur von 19 Grad.
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11: Achtung Autofahrer, auf der A1 Lübeck Richtung Hamburg zwischen Rheinfeld und Trave fährt ein Auto ohne Licht. Bitte vorsichtig fahren. Auf der A1 Bremen Richtung Hamburg ist zwischen Bokel und Elsdorf nach einem Unfall die rechte Spur gesperrt. Und auf der A21 Kiel Richtung Bargteheide ist die Abfahrt Tremsbüttel wegen einer Ölspur auf der Straße gesperrt. Das ist er, der Radio Hamburg Verkehr für Hamburg, Niedersachsen und Schleswig-Holstein.
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1: Ich bin Ursula Winkler. Am Genfer See starten heute die G7 in den zweiten Tag ihres Gipfeltreffens. Die Staats- und Regierungschefs beraten unter anderem über gemeinsame Positionen, was den Welthandel sowie den Iran- und den Ukraine-Krieg angeht. Auch der ukrainische Präsident Zelensky soll bei der Arbeitssitzung im französischen Evian dabei sein.
2: Bislang galten die USA als alleiniger Vermittler im Ukraine-Krieg. Nun will man hier in Evian mit US-Präsident Trump über Vorschläge sprechen, die Deutschland, Frankreich und Großbritannien mit Zelensky beraten haben. Die Europäer wollen mit am Verhandlungstisch sitzen, sollte es zu neuen Gesprächen zwischen Russland und der Ukraine kommen. Das Problem, sie sind sich untereinander nicht einig, wer in Sachen Ukraine für sie sprechen soll. Außerdem ist die Initiative bei osteuropäischen EU-Mitgliedern wie Polen auf Skepsis gestoßen. Michael Evers, Evian.
1: Die EU hat die Beitrittsverhandlungen mit der Ukraine begonnen. Vertreter beider Seiten starteten am Abend in Luxemburg offiziell die Gespräche zum ersten Themenblock. Mit dem ersten Verhandlungsabschnitt werden Gespräche über Themen wie das Justizsystem, den Grundwerteschutz und Sicherheit begonnen. Kandidatenländer müssen dabei unter anderem nachweisen, dass ihre Rechtssysteme, der Grenzschutz und die Polizei den EU-Standards entsprechen. Die britische Regierung plant ein Verbot von mehreren Social-Media-Plattformen für Kinder und Jugendliche unter 16 Jahren. Das kündigte Premierminister Starmer bei einer Pressekonferenz in London an. Damit folgt Großbritannien dem Vorbild Australiens.
3: Soziale Medien machen Kinder unglücklich, sagte Starmer. Aber weil sie auch Vorteile brächten, sei die Entscheidung nicht leicht gefallen. Doch die Risiken und negativen Konsequenzen überwiegen nach Ansicht der Regierung. Ein vollständiges Verbot sei daher die richtige Entscheidung. Geplant sind auch strengere Regeln für Gaming- und Streaming-Plattformen, damit Erwachsene dort keine Kinder direkt kontaktieren können. Kritiker befürchten, dass das Verbot von Teenagern leicht umgangen werden kann, zum Beispiel durch falsche Altersangaben oder VPN-Dienste, die den Standort virtuell verändern. Aus London, Philipp Detlefs.
1: Zum Fußball. Belgien hat am Abend Ägypten den ersten Sieg der WM-Geschichte verdorben. Die Partie endete 1:1 unentschieden. Auch die WM-Partie davor wurde ein Remis. Spanien und der Außenseiter Kap Verde trennten sich mit 0:0 unentschieden.
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4: Aktuell bleibt es trocken, örtlich kann sich etwas Nebel bilden. Der Tag startet mit Wolken und Sonne, später bleibt es trocken bei einer Tagestop-Temperatur von 19 Grad.